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1: Ich bin Moritz Einzel. Bei der Fußball-WM hat Co-Gastgeber Kanada einen hohen Sieg gefeiert. Das Team setzte sich gegen Katar mit 6:0 durch. Nach 2 roten Karten war Katar nur noch zu 9. Auch die Schweiz hat beste Chancen auf die K.O.-Runde. Nach einem 4:1 gegen Bosnien-Herzegowina stehen die Eidgenossen genau wie Kanada bei 4 Punkten. Der Schweizer Kapitän Granit Xhaka sagte bei Magenta TV, dass die Einwechselspieler entscheidend waren.
2: Man braucht diese Mentalität, diesen Hunger auch, wenn man nicht von Anfang an spielt. Klar ist man enttäuscht, aber wenn du so viel Qualität hast im Kader, musst du halt ein bisschen geduldig bleiben und überglücklich heute.
1: Schon am frühen Abend trennten sich Tschechien und Südafrika 1:1. Um 3 Uhr trifft noch Mexiko auf Südkorea. In Brüssel hat der EU-Gipfel begonnen. Ein großes Thema ist dabei natürlich die Ukraine. Auch Präsident Selenskyj ist mit dabei. EVP-Fraktionschef Weber äußerte sich bei Phoenix zu den Beitrittsambitionen des Landes zur Europäischen Union.
3: Wir müssen jetzt arbeiten. Je engagierter in Kiew gearbeitet wird, umso besser. Aber nach wie vor haben wir Krieg. Und deswegen weiß auch Präsident Selenskyj, dass Ambition da ist, aber dass wir auch realistisch auf die nächsten Wege schauen müssen.
1: Die EU profitiere aber auch militärisch von der Ukraine, zum Beispiel was die Drohnentechnik angeht, so Weber. Die Staats- und Regierungschefs verlängerten unterdessen die Sanktionen gegen Russland und zwar erstmals nicht nur um 6, sondern gleich um 12 Monate.
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1: Ich bin Moritz Einsinn. Großer Tag für Kanada bei der Fußball-WM. Das Team des Co-Gastgebers hat sein zweites Gruppenspiel gegen Katar mit 6:0 gewonnen. Mit dem ersten Sieg überhaupt in der kanadischen WM-Geschichte hat das Team beste Chancen auf die K.O.-Runde. Überschattet wurde das Spiel durch eine schwere Verletzung beim Kanadier Ismaël Koné nach einem katarischen Foul. Katar beendete die Partie nach 2 roten Karten zu 9. Zuvor hatte die Schweiz gegen Bosnien-Herzegowina mit 4:1 gewonnen. Tschechien und Südafrika trennten sich 1:1. In diesen Minuten beginnt für den nächsten Gastgeber das zweite Spiel. Mexiko trifft auf Südkorea. In Brüssel ist EU-Gipfel. Dabei geht es heute vor allem um die künftigen Ausgaben der Europäischen Union, aber indirekt auch um die großen Probleme von der Wirtschaft bis hin zu Krieg und Frieden. Aus Brüssel berichtet Dieter Ebeling.
2: 2.000 Milliarden will die Kommission in den Jahren 2028 bis 2034 ausgeben. Der Streit darum teilt die EU. Die Länder im Nordwesten, also auch Deutschland, wollen erstens weniger ausgeben und zweitens mehr für die Ankurbelung der Industrie und für die Verteidigung. Die Länder im Süden und Osten sagen, ja, die Weltlage hat sich verändert, aber wir brauchen trotzdem viel Geld für Landwirtschaft und Regionalpolitik.
1: Die bevorstehende Hitzewelle ist eine Gefahr für obdachlose Menschen. Davor warnt der Sozialverband VDK. Präsidentin Bentele sagte, extreme Hitze könne genauso tödlich sein wie extreme Kälte. Menschen ohne festen Wohnsitz bräuchten Zugang zu sicheren, gekühlten Unterkünften und zu sauberem, kühlem Wasser. Städtische Trinkbrunnen könnten hier helfen, so Bentele. Immer mehr Frührentner verdienen auf dem Arbeitsmarkt hinzu. Das zeigt eine Studie des Instituts der deutschen Wirtschaft, die der Rheinischen Post vorliegt. Demnach nutzen viele Frührentner den Wegfall der Hinzuverdienstgrenze. Die lag bei 6.300 Euro im Jahr und wurde 2023 abgeschafft. Giftige Altmunition ist eine tickende Zeitbombe für die Meere, warnt Umweltminister Schneider. Deutschland will deswegen vorangehen und die Munition aus dem Wasser holen. Für eine Pilotanlage zur Bergung laufe gerade ein Bieterverfahren, sagte Schneider dem Redaktionsnetzwerk Deutschland.
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1: Ich bin Moritz Einzel. In Brüssel ist EU-Gipfel. Dabei geht es heute vor allem um die künftigen Ausgaben der Europäischen Union, aber indirekt auch um die großen Probleme von der Wirtschaft bis hin zu Krieg und Frieden. Aus Brüssel berichtet Dieter Ebeling.
2: 2000 Milliarden will die Kommission in den Jahren 2028 bis 2034 ausgeben. Der Streit darum teilt die EU. Die Länder im Nordwesten, also auch Deutschland, wollen erstens weniger ausgeben und zweitens mehr für die Ankurbelung der Industrie und für die Verteidigung. Die Länder im Süden und Osten sagen, ja, die Weltlage hat sich verändert, aber wir brauchen trotzdem viel Geld für Landwirtschaft und Regionalpolitik.
1: Die bevorstehende Hitzewelle ist eine Gefahr für obdachlose Menschen. Davor warnt der Sozialverband VDK. Präsidentin Bentele sagte, extreme Hitze könne genauso tödlich sein wie extreme Kälte. Menschen ohne festen Wohnsitz bräuchten Zugang zu sicheren, gekühlten Unterkünften und zu sauberem, kühlem Wasser. Städtische Trinkbrunnen könnten hier helfen, so Bentele.
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1: Ich bin Moritz Einzel. Sozialverbände fordern angesichts der Hitzewelle mehr Schutz für obdachlose Menschen. Eine Sprecherin des Deutschen Roten Kreuzes sagte der Rheinischen Post, die meisten könnten sich in ihre kühle Wohnung zurückziehen. Das gelte nicht für obdachlose Menschen, die der Sonne ohne Schutz ausgesetzt seien. Städte und Kommunen sollten im Sommer kühle Orte bereitstellen oder öffentliche Trinkbrunnen installieren.

0: Ähnlich äußerte sich die Präsidentin des Sozialverbandes VDK, Bentele. Einen Monat nach dem Start der neuen E-Auto-Förderung hat Umweltminister Schneider eine positive Bilanz gezogen. Dem Redaktionsnetzwerk Deutschland sagte der SPD-Politiker, man habe mehr als 55.000 Anträge mit einer beantragten Fördersumme von rund 240 Millionen Euro. Die meisten Antragsteller wollten vollelektrische Autos fahren. Mehr als die Hälfte habe ein Haushaltseinkommen von maximal 45.000 Euro. Die soziale Staffelung funktioniere also, so Schneider. In Brüssel hat der EU-Gipfel begonnen. Themen gibt's reichlich. Es geht um den EU-Haushalt, um die Ukraine, den Iran und auch um das Verhältnis zu China. Mit staatlicher Förderung erzielen die Unternehmen des Landes Rekordüberschüsse. Das setzt Europas Industrie zu. Im niedersächsischen Peine war ein Mörder bei einem begleiteten Freigang auf einem Motorrad geflohen. Jetzt ist der zu lebenslanger Haft verurteilte Mann in einem Krankenhaus in Italien festgenommen worden. Er war in einen Unfall verwickelt und wurde in der Klinik behandelt. Bei der Fußball-WM hat Co-Gastgeber Kanada in seinem zweiten Gruppenspiel ein Torfestival gefeiert, 6:0 gegen Katar. Zuvor hatte auch die Schweiz einen klaren Sieg eingefahren, die Eidgenossen bezwangen Bosnien-Herzegowina mit 4:1. Mann des Spiels war der eingewechselte Johan Mansambi vom SC Freiburg mit 2 Treffern. Er sagte bei Magenta TV:
1: Ja, natürlich, wenn ich spiele, ich will immer ein Anpacker sein. Und auch wenn ich reinkomme, ich will mein Bestes geben, Mannschaft zu helfen. Und ja, heute, ich denke, dass ich gut meine Das Mannschaft geholfen habe.
0: Schon am frühen Abend trennten sich Tschechien und Südafrika 1:1. Gerade ist Halbzeit in der zweiten Partie des nächsten Gastgebers, Mexiko, gegen Südkorea. Da steht es zur Pause 0:0. Wenn dieses Spiel einen Sieger hat, dann steht der schon sicher als Gruppensieger im 16. Finale.
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1: Ich bin Moritz Einzel. Sozialverbände fordern angesichts der Hitzewelle mehr Schutz für obdachlose Menschen. Eine Sprecherin des Deutschen Roten Kreuzes sagte der Rheinischen Post, die meisten könnten sich in ihre kühle Wohnung zurückziehen. Das gelte nicht für obdachlose Menschen, die der Sonne ohne Schutz ausgesetzt seien. Städte und Kommunen sollten im Sommer kühle Orte bereitstellen oder öffentliche Trinkbrunnen installieren.

0: Ähnlich äußerte sich die Präsidentin des Sozialverbandes VDK, Bentele. Einen Monat nach dem Start der neuen E-Auto-Förderung hat Umweltminister Schneider eine positive Bilanz gezogen. Dem Redaktionsnetzwerk Deutschland sagte der SPD-Politiker, man habe mehr als 55.000 Anträge mit einer beantragten Fördersumme von rund 240 Millionen Euro. Die meisten Antragsteller wollten vollelektrische Autos fahren. Mehr als die Hälfte habe ein Haushaltseinkommen von maximal 45.000 Euro. Die soziale Staffelung funktioniere also, so Schneider.
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1: Ich bin Moritz Einzel, guten Morgen. In Brüssel ist EU-Gipfel. Dabei geht es heute vor allem um die künftigen Ausgaben der Europäischen Union, aber indirekt auch um die großen Probleme, von der Wirtschaft bis hin zu Krieg und Frieden. Aus Brüssel berichtet Dieter Ebeling.
2: 2.000 Milliarden will die Kommission in den Jahren 2028 bis 2034 ausgeben. Der Streit darum teilt die EU. Die Länder im Nordwesten, also auch Deutschland, wollen erstens weniger ausgeben und zweitens mehr für die Ankurbelung der Industrie und für die Verteidigung. Die Länder im Süden und Osten sagen, ja, die Weltlage hat sich verändert, aber wir brauchen trotzdem viel Geld für Landwirtschaft und Regionalpolitik.
1: Die Hitzewelle ist eine Gefahr für obdachlose Menschen. Davor warnt der Sozialverband VdK. Präsidentin Bentele sagte dem Redaktionsnetzwerk Deutschland, extreme Hitze könne genauso tödlich sein wie extreme Kälte. Menschen ohne festen Wohnsitz bräuchten Zugang zu sicheren, gekühlten Unterkünften und zu sauberem, kühlem Wasser. Städtische Trinkbrunnen könnten hier helfen, so Bentele. Nach der

0: Zeichnung des Rahmenabkommens zwischen den USA und dem Iran ist die US-Seeblockade iranischer Häfen aufgehoben worden. Das hat das US-Militär mitgeteilt. Die Streitkräfte würden aber weiter in der Region stationiert bleiben, um die Einhaltung der Vereinbarung zu überwachen. Giftige Altmunition ist eine tickende Zeitbombe für die Meere, warnt Umweltminister Schneider. Deutschland will deswegen vorangehen und die Munition aus dem Wasser holen. Für eine Pilotanlage zur Bergung laufe gerade ein Bieterverfahren, sagte Schneider dem Redaktionsnetzwerk Deutschland. Bei der Fußball-WM hat Co-Gastgeber Mexiko als erstes Team die K.O.-Runde erreicht. Nach einem 1:0-Erfolg gegen Südkorea stehen die Mexikaner als Gruppensieger im 16. Finale. Zuvor hatte Kanada gegen Katar 6:0 gewonnen und die Schweiz besiegte Bosnien-Herzegowina 4:1. Doppeltorschütze Johann Mansambi vom SC Freiburg bei Magenta TV.
1: Wir wissen, dass die WM, wir müssen alles geben. Was wir gegen Katar gemacht haben, wir wissen, wir waren nicht so gut. Wir wollten nur besser machen und heute gewinnen.
0: Außerdem trennten sich Tschechien und Südafrika 1:1.
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3: Guten Morgen.
4: Morgen. Wir starten gemeinsam ins Wochenende heute an diesem Freitag. Es ist der 19. Juni. Gleich Boy Meets Girl. Olivia Dien ist dabei von heute. Und hier Nick Kaschow.

0: Waiting for a Star to Fall, Boy Meets Girl hier bei Radio Bamberg. Heute Freitag natürlich wieder Fußball-Weltmeisterschaft. Sehr interessantes Spiel um 19 Uhr. Argentinien, der amtierende Weltmeister gegen Österreich. Und um 23 Uhr dann Frankreich gegen den Irak.
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0: Beyoncé und Halo bei Radio Bamberg. Schönen guten Morgen. Heute zum einen kroatischer Nationalfeiertag.
1: Ach, schön.
0: Oder auch typisch Manntag. Oh, da würden uns viele Sachen einfallen, glaube ich. Unseren Damen der Schöpfung natürlich noch mehr.
1: Ja, vermutlich, ja. Und nur Schlechtes. Aber gut.
0: Nicht nur Schlechtes.
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2: 19. Juni 2002. Sascha ist mit This Is My Time neu in den Charts.

Anfang der Nullerjahre läuft es bei Sascha richtig rund. Die ersten drei Alben sind nicht nur in Deutschland super erfolgreich. Gold- und Platin-Auszeichnungen gehören förmlich dazu, wenn Sascha was veröffentlicht. National und international räumt Sascha die Musikpreise ab und sogar der Papst lädt ihn ein, im Vatikan zu spielen. Ganz anders läuft's bei der deutschen Fußballnationalmannschaft. Nach einer desaströsen EM 2000 hofft man für die WM 2002 auf ein besseres Turnier. Vielleicht lässt sich Nationaltrainer Rudi Völler ja bei Sascha inspirieren, denn er stellt eine junge, hungrige Mannschaft zusammen, die sich beweisen will. Oli Kahn im Tor, der durch seine fantastische Leistung sogar Spieler des Turniers wird. Michael Ballack, der Mittelfeldmotor, und Miro Klose im Sturm sorgen dafür, dass das Fußballfieber wieder wächst. Und Sascha liefert mit This Is My Time den passenden Soundtrack. Darin singt er: Genau dann, wenn du das Gefühl hast, dass du am Boden bist, denk dran, jetzt kommt deine Zeit. Mit dieser Botschaft im Rücken schafft es das DFB-Team fulminant bis ins Finale der WM 2002.

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1: Ich bin Moritz Einzel, guten Morgen. Bei der Fußball-WM hat Co-Gastgeber Mexiko als erstes Team die K.O.-Runde erreicht. Nach einem 1:0-Erfolg im zweiten Gruppenspiel gegen Südkorea stehen die Mexikaner als Gruppensieger im 16. Finale. Zuvor hatte Kanada gegen Katar 6:0 gewonnen und die Schweiz besiegte Bosnien-Herzegowina 4:1. Doppeltorschütze Johann Manzambi vom SC Freiburg bei Magenta TV.
2: Wir wissen, das ist WM, wir müssen alles geben. Was wir gegen Katar gemacht haben, wir wissen, wir waren nicht so gut. Wir wollten nur besser machen und heute gewinnen.
1: Außerdem trennten sich Tschechien und Südafrika 1:1. In Brüssel ist EU-Gipfel. Dabei geht es heute vor allem um die künftigen Ausgaben der Europäischen Union, aber indirekt auch um die großen Probleme, von der Wirtschaft bis hin zu Krieg und Frieden. Aus Brüssel berichtet Dieter Ebeling.
3: 2.000 Milliarden will die Kommission in den Jahren 2028 bis 2034 ausgeben. Der Streit darum teilt die EU. Die Länder im Nordwesten, also auch Deutschland, wollen erstens weniger ausgeben und zweitens mehr für die Ankurbelung der Industrie und für die Verteidigung. Die Länder im Süden und Osten sagen, ja, die Weltlage hat sich verändert, aber wir brauchen trotzdem viel Geld für Landwirtschaft.

0: zu Hause meine Hits mit den 90ern und Toploader Dancing in the Moonlight. Einen schönen guten Morgen am Freitag.
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3: Also ich weiß nicht, aber es ist ja nun mal so. Man darf schon ein bisschen in sich hineingrinsen. Wenn man mal überlegt, dass nicht alle Menschen wirklich klug und intelligent sind. Beispiel, da war mal ein an sich intelligenter Rechtsanwalt, der prüfen wollte, ob die Fensterscheibe im 24. Stockwerk seines Büros wirklich stabil war, nahm Anlauf und sprang dagegen. Ne? Ende der Geschichte. Das ist tatsächlich so passiert. Da kann man schon verstehen, dass das Erbgut eines Menschen, seine DNA, zu über 50% mit dem Erbgut einer Banane übereinstimmt. Ja, man will es nicht wahrhaben, aber es ist so. Deutlich ähnlicher sind uns die Mäuse. Augen, Ohren, Nase, vier Gliedmaßen und ein Gehirn. Ja, warum nicht mal Maus sein? Ich meine, ich hab's ja auch im Fernsehen gesehen. Mickey Maus hat doch echt was auf dem Kasten. Oder die Ratte Remy in Ratatouille, die so super kochen konnte. Da kann ich mir schon vorstellen, dass wir unser Erbgut sich zu 95% gleichen. Gut, da hätten wir noch die Affen, ne? Schimpansen, Bonobos, Makaken. Da sind wir schon nah dran, ne? 99% ungefähr. Je nach Affenart mal mehr, mal weniger. Aber dennoch erstaunlich, 1% Unterschied und doch so anders. Schimpansen sind übrigens nicht unbedingt weniger intelligent als wir, aber sie können eines schon mal nicht, ihr erlerntes Wissen über Generationen weitergeben, sodass sich das Knacken von Nüssen zum Beispiel immer weiter verfeinert. Ne? Wir haben so Nussknacker mittlerweile. Cooles Zeug. Vereinfacht gesagt, einzelne Herden müssen das immer wieder für sich neu erlernen. Ja, so ist es halt. Und tschüss.
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0: Ganz ehrlich, bei dem Wetter geht's auch nicht anders, oder? Relax, take it easy, ganz gechillt. Für Abkühlung sorgen heute auch wieder Werte über 30 Grad an diesem Freitag.
1: Und heute gibt es eine Bauernregel: Wenn es regnet auf St. Gervasius, es 40 Tage regnen muss. Namenstag, Stego, haben heute Elisabeth, Else, Hildegrim, Juliane, Krimhild, Reto, Sandy und Romuald.
0: Also wo du die rauszauberst, weiß ich nicht, aber Glückwunsch auch von meiner Seite.

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8: Puh, da hat's mich ganz schön weggeföhnt, als ich meine Hände zum Trocknen unter einen Handföhn gehalten habe. Der Wind von diesem Föhn war so stark, dass er meine Haut so richtig verzogen hat. Ganz fasziniert habe ich zugesehen, wie sich meine Haut im Wind gewellt hat und so beweglich war. Gerade haben wir Pfingsten gefeiert. Und da war das so ähnlich. Da hat's einfach die Jünger weggeföhnt. Mit Haut und Verstand. Wie ein Sturmwind kam die Heilige Geistkraft auf sie herab. Die Jünger sind aus ihrer Starre erwacht. Sie hat's hinausgeweht in alle Welt, um von Gott zu erzählen. Sie sind losgezogen, um auch andere mitzureißen und anzuföhnen. Gottes Geistkraft bewegt, was sich bewegen lässt. Manchmal sehe ich jemand, der sich sehr verändert, also positiv. Und ich weiß gar nicht, woher die Kraft dazu kommt. Ich vermute, es ist Gottes Geistkraft. Und als Pfarrerin weiß ich, das kann jede und jeder erleben. Lasst euch mal anpusten und wegföhnen.
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9: Ich bin Justin Hamm. Guten Morgen. Bei der Fußball-WM hat Co-Gastgeber Mexiko als erstes Team die K.O.-Runde erreicht. Die Mexikaner gewannen auch ihr zweites Gruppenspiel gegen Südkorea mit 1:0 und stehen damit im 16. Finale. Zuvor feierte mit Kanada ein weiterer Turniergastgeber ein Torfestival. Moritz Einzel berichtet.
10: Ein großer Tag für den kanadischen Fußball. Gegen Katar gelang der erste WM-Sieg überhaupt. Und wie? 6:0. Allerdings war Katar nach 2 roten Karten am Ende zu 9. Auch die Schweiz gewann deutlich 4:1 gegen Bosnien-Herzegowina. Doppeltorschütze Johann Mansambi vom SC Freiburg bei Magenta TV.
11: Das ist wie ein Traum, dass ich WM spielen kann, 2 Tore zu schießen und dann Player of the Match.
10: Außerdem trennten sich Tschechien und Südafrika 1:1.
9: Sozialverbände fordern angesichts der Hitzewelle mehr Schutz für obdachlose Menschen. Eine Sprecherin des Deutschen Roten Kreuzes sagte der Rheinischen Post, Städte und Kommunen sollten kühle Orte bereitstellen oder öffentliche Trinkbrunnen installieren. Ähnlich äußerte sich auch der Sozialverband VdK. Einen Monat nach dem Start der neuen E-Auto-Förderung hat Umweltminister Schneider eine positive Bilanz gezogen. Dem Redaktionsnetzwerk Deutschland sagte der SPD-Politiker, man habe mehr als 55.000 Anträge mit einer beantragten Fördersumme von rund 240 Millionen Euro. Die meisten Antragsteller wollten vollelektrische Autos fahren. Mehr als die Hälfte habe ein Haushaltseinkommen von maximal 45.000 Euro. Die soziale Staffelung funktioniere also, so Schneider. In Brüssel hat der EU-Gipfel begonnen. Themen gibt's reichlich. Es geht um den EU-Haushalt, um die Ukraine, den Iran und auch um das Verhältnis zu China. Mit staatlicher Förderung erzielen die Unternehmen des Landes Rekordüberschüsse. Das setzt Europas Industrie zu.

0: Nach einem bewaffneten Überfall auf einen Juwelier in München im Dezember 2024 hat die Polizei nun einen Tatverdächtigen ermittelt. Es handelt sich um einen 48-Jährigen, der wegen eines anderen Delikts in Bulgarien in Haft sitzt. Zwei Männer hatten in dem Juweliergeschäft in München Menschen mit einer Schusswaffe bedroht und Schmuck erbeutet. Der Komplize ist noch nicht gefasst.
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2: Mit Diana Wieber. Neue Erkenntnisse in einem historischen Missbrauchsfall im Erzbistum Bamberg. Ein Priester wurde trotz Missbrauchsvorwürfen von 1976 nicht angezeigt, sondern ins Ausland versetzt. Archivakten belegen, dass mehrere kirchliche Stellen informiert waren. 5 betroffene Schüler eines Bamberger Internats sind namentlich bekannt. Erzbischof Herwig Gössel spricht von Fehlverhalten kirchlicher Verantwortlicher und mangelndem Schutz der Kinder. Die vollständige Aufarbeitung läuft. Eine unabhängige Studie soll 2027 vorliegen. Die Trainerfrage bei den Bamberg Baskets bleibt ein Thema. Geschäftsführer Philipp Höhne bestätigt Gespräche über die Zukunft von Trainer Anton Gavel, ruft die Fans aber zur Gelassenheit auf. Der Fokus solle auf der erfolgreichen vergangenen Saison und den kommenden Aufgaben liegen. Gavel besitzt noch einen Vertrag bis 2027. Unabhängig davon laufen die Planungen für die neue Saison. Mehr Nachrichten aus der Region gibt's wieder um 6:30.
3: Dankeschön, Diana. Einen schönen guten Morgen. Kurz nach 6 am Freitag. Christian König aus der Wetterredaktion. Heiß, schwülheiß, gewittrig, geht so durchs Wochenende bei uns.
4: Ja, das kommt gut hin. Wir kriegen Hochsommer wie im Mittelmeer mit im Schnitt zwischen 33 und 36 Grad. Ins Wochenende geht's eher mit Sonne und nur vereinzelten Gewittern. Die können dann nachts häufiger werden bei 18 bis 15 Grad. Morgen haben wir anfangs einige Schauer und Gewitter, dann wieder viel Sonne. Am Sonntag läuft es genau andersrum. Da sind nach Sonne heftige Gewitter möglich und es bleibt schwülheiß.
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3: Schönen guten Morgen, 6:04. Aktuell keine Verkehrsstörungen, aber der erste Blitzer des Tages. Schönen guten Morgen.
5: Moin, der Olli. Blitzer wird aufgebaut in der Holzgartenstraße mittendrin. Nürnberger Kette. Danke, ciao, ciao.
3: Dankeschön, das Ganze in Bamberg natürlich. Für noch mehr 0951 98 29 029.
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3: Schönen Freitag. Guten Morgen. Und wir starten gemeinsam ins Wochenende. Die Ergebnisse: Mexiko, der Gastgeber, schlägt Südkorea 1-0 in der Nacht. Und Kanada, auch einer der Mitgastgeber, 6-0 gegen Katar.
7: Und Mexiko ist weiter.
3: Ja, das auf jeden Fall.

0: Hit von heute, Taylor Swift, Opalite bei Radio Bamberg zum Start ins Wochenende, 13 Minuten nach 6. Heute ist Weltbummeltag oder auch der Martini-Tag. Na dann, lasst es euch schmecken. Und wir kennen das.
1: Geht's um diesen Trink-Martini?
0: Ja, logisch. Ja,
1: ist das Ding vom James Bond? Geschüttelt, nicht gerührt?
0: Natürlich.
1: Alles klar.
0: Gut. Martini, ich glaube noch nie, ich wüsste gar nicht.
1: Ja, auch noch nie.
0: Noch nie, nee. Okay. Vielleicht mal probieren irgendwann. So, wir kennen das. Klick, Vertrag abgeschlossen. Klick, Vertrag widerrufen. Klingt logisch, war aber lange nicht selbstverständlich. Ab heute, ab diesem 19. Juni, ist es Gesetz. Online-Händler müssen einen Widerrufsbutton anbieten und der muss wirklich auffindbar sein.
1: Das ist doch mal positiv. Kein Versteckspiel mehr hinter Service oder Kontakt oder Impressum. Der Button muss klar beschriftet sein, Widerruf erklären oder Vertrag widerrufen. Zwei Klicks, Vertragsdaten eingeben, fertig. Ohne Registrierung, ohne Login. So soll es sein.
0: 2022 kam übrigens der Kündigungsbutton, jetzt folgt eben der Widerrufsbutton. Die Verbraucherzentrale Bayern wird genau hinschauen, ob Unternehmen die Vorgaben auch wirklich einhalten. Denn wer den Button tief in der Navigation irgendwo ein bisschen versteckt, der verfehlt den Sinn der ganzen Sache.
1: Einen Haken gibt es allerdings noch. Man muss die Eingangsbestätigung des Unternehmens abwarten. Die bedeutet aber auch noch nicht, dass der Widerruf wirklich klappt und wirksam ist. Wer auf Nummer sicher gehen will, der wartet die vollständige Rückmeldung ab und schickt dann erst zum Beispiel die Ware zurück. Und Stego hat es gesagt, das Ganze wird auch beobachtet, ob es wirklich funktioniert. Ich könnte mir aber vorstellen, dass es mal eine gute EU-Verordnung ist.
0: Ja, also liebe Unternehmen, haltet euch dran. Ich glaube, die Kunden werden es in Form von Bewertungen euch auch danken dann irgendwann.

0: Genesis hier bei Radio Bamberg um 18 Minuten nach 6. 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
0: So schaut's mal aus. Christian König, wie geht's denn ins Wochenende rein in Sachen Wetter?
2: Sonnig und zusehends schwül heiß, so geht's ins Wochenende, dann kommen auch hier und da mal Hitzegewitter dazu.
1: Staus und Blitze aktuell, hier wird geblitzt in Bamberg-Holzgartenstraße, 30er-Zone und A70 zwischen Turnau West und Ost. Hier eine ungesicherte Unfallstelle, das ist schlecht. Für noch mehr 0951 98 29 029, gute Fahrt.

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0: Die 80er mit Rufus und Chaka Khan. Ain't nobody hier bei Radio Bamberg. Einen schönen guten Morgen. Diese heißen Temperaturen aktuell sind durchaus gefährlich, auch für unsere Gesundheit. Mehr Infos gleich in den Radio Bamberg Nachrichten um 6:30 mit Diana Weber.
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15: Um 6:30 im Studio Diana Weber. Guten Morgen. Neue Erkenntnisse in einem historischen Missbrauchsfall im Erzbistum Bamberg. Ein Priester, gegen den bereits 1976 Missbrauchsvorwürfe vorlagen, wurde damals nicht angezeigt, sondern ins Ausland versetzt. Archivdokumente zeigen, dass mehrere kirchliche Stellen von den Vorwürfen wussten. 5 betroffene Schüler eines Bamberger Internats sind namentlich aus den Akten bekannt. Die vollständige Aufarbeitung läuft noch. Erzbischof Herwig Gössel spricht aber bereits jetzt von einem Fehlverhalten kirchlicher Verantwortungsträger. Der Schutz von Kindern und Jugendlichen wurde nicht ausreichend berücksichtigt, zu Gössel. Die Ergebnisse einer unabhängigen Studie werden für 2027 erwartet. Angesichts der aktuellen Hitzewelle auch in der Region Bamberg-Forchheim warnen Mediziner vor den gesundheitlichen Folgen hoher Temperaturen. Besonders gefährdet sind ältere Menschen, Kinder und Personen mit Vorerkrankungen.
16: Nach Angaben des Universitätsklinikums Würzburg wird die Gefahr durch Hitze oft unterschätzt. Dabei kann sie zu Kreislaufproblemen, Hitzeschlägen und anderen gesundheitlichen Notfällen führen. Experten raten deshalb, ausreichend zu trinken, direkte Sonne möglichst zu meiden und körperliche Anstrengungen in die Morgen- oder Abendstunden zu verlegen. Kinder sollten bei hohen Temperaturen niemals unbeaufsichtigt im Auto zurückgelassen werden. Richard Pattberg, Radio Bamberg Nachrichtenredaktion.
15: Auch Rettungsdienste rechnen bei anhaltender Hitze mit mehr Einsätzen. Mediziner empfehlen deshalb, besonders auf ältere Angehörige und Nachbarn zu achten. Wirbel bei den Bamberg Baskets zum Trainer Anton Gavell. Der

0: Ehemaliger Gesellschafter Michael Stoschek hat den Coach öffentlich scharf kritisiert. Gegenüber der Bild-Zeitung erklärte er, Gavel habe eine Kündigung vorgelegt und berufe sich dabei auf einen möglichen Formfehler in einem Vertrag. Der Trainer steht eigentlich noch bis 2027 in Bamberg unter Vertrag. Zudem bestätigte Stoschek öffentlich, dass Gavel zum FC Bayern München wechseln wolle. Die Baskets selbst hoffen weiter auf eine einvernehmliche Lösung. Geschäftsführer Philipp Höhne.
1: Dass Anton Gavel durch diese sensationelle Saison natürlich auch das Interesse von Euroleague-Clubs auf sich gezogen hat, ist wenig verwunderlich. Genauso wenig wundert mich das auch, dass Anton als Trainer natürlich auch nach diesem Niveau strebt, weil es ist das höchstmögliche Niveau für ihn. Er ist ein bekennender Euroleague-Fan und deswegen haben wir von Anfang an auch gesagt, wir stehen da einer Lösung nicht im Weg.
0: Wie die Gespräche ausgehen, ist derzeit offen. Die Baskets betonen aber, dass sie weiterhin gesprächsbereit sind.
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0: Sozialverbände fordern angesichts der Hitzewelle mehr Schutz für obdachlose Menschen. Eine Sprecherin des Deutschen Roten Kreuzes hat der Rheinischen Post gesagt, Städte und Kommunen sollten kühle Orte bereitstellen oder öffentliche Trinkbrunnen installieren. Ähnlich äußerte sich die Präsidentin des Sozialverbandes VDK, Bentele. In Brüssel hat der EU-Gipfel begonnen. Themen gibt's reichlich. Es geht um den EU-Haushalt, um die Ukraine, den Iran und auch um das Verhältnis zu China. Mit staatlicher Förderung erzielen die Unternehmen des Landes Rekordüberschüsse. Das setzt Europas Industrie zu. 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
3: Dankeschön, Diana. Einen schönen guten Morgen. Die Sonne lächelt jetzt schon. Christian König, kommt jetzt ein längeres Hitzekapitel auf uns zu.
4: Ja, die schwüle Hitze nimmt eher am Wochenende noch zu mit erhöhtem Gewitterrisiko, mal mehr, mal weniger. Und das zieht sich auch in die neue Woche rein. Da sind sich die Modelle noch nicht ganz 100% einig, aber die Hitzewelle dürfte einige Tage anhalten.
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3: Schönen guten Morgen, liebe Autofahrer. Achtung, A70 Bamberg-Bayreuth zwischen Thurnau West und Ost. Hier eine ungesicherte Unfallstelle. Und es wird geblitzt in Bamberg, Holzgartenstraße, 30er-Zone und in Langensendelbach Richtung Beiersdorf. Der ist neu. Vielen Dank allen Meldern. Habt ihr noch was? Dann 0951 98 29 029.
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3: Servus. Guten Morgen.

0: 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Wir sind für euch am Ball.
1: Heute ist Reisetag für die deutsche Fußballnationalmannschaft. Es geht nach Toronto, ja, Kanada.
2: Auf jeden Fall. Hey, es wartet dort morgen im zweiten WM-Gruppenspiel die Elfenbeinküste.
1: Und vor dem Abflug absolviert das Team noch das Abschlusstraining in seinem Quartier in Winston-Salem. Unser Mann dort vor Ort ist Thomas Bremser. Einen schönen guten Morgen, Thomas.
3: Guten Morgen.
1: Thomas, was gibt's Aktuelles aus dem deutschen Lager zu berichten, einen Tag vor dem Duell gegen die Ivore, gegen die Elfenbeinküste?
3: Ja, das Wichtigste, alle sind weiterhin fit. Auch Manuel Neuers Wadeheld. Den habe ich gestern auf dem Weg zum Training gesehen. Da ist er mit dem Fahrrad durch den Park gefahren, hat Kopfhörer getragen und nett gegrüßt. Danach auf dem Weg zur Pressekonferenz hat er mit mehreren US-Amerikanern Selfies gemacht. Die waren total aus dem Häuschen. Und danach ist er direkt wieder aufs Rad gestiegen zum Hotel. Neuer ist wirklich froh über sein Comeback hier und glaubt an den Titel.
4: Ich traue es der Mannschaft auf jeden Fall zu, sonst wäre ich nicht hier.
3: Die WM soll dann aber auch sein letztes Turnier gewesen sein mit dem DFB, zumindest hört sich so an.
2: Wie ist der zweite Gegner, also die Elfenbeinküste, einzuschätzen?
3: Ja, vor allem die deutsche Abwehr dürfte diesmal mehr Arbeit bekommen. Denn vor allem Jan Diomande ist schnell und brandgefährlich. Der 19-Jährige spielt bei RB Leipzig und gilt als neuer Hoffnungsträger. Manuel Neuer warnt schon.
4: Wir haben alle Speed, gerade in der Offensivreihe. Da geht es halt wirklich darum, auch nie abzuschalten, immer hellwach zu sein.
3: Also hochkonzentriert sein, da ist natürlich das ganze Team gefragt, aber vor allem natürlich die Abwehr.
1: Einer, der ja hat Wurzeln in der Elfenbeinküste, nämlich unser Innenverteidiger Jonathan Tah. Was sagt denn der zu diesem ganz besonderen Duell?
3: Genau, sein Vater kommt aus der Elfenbeinküste. Er selbst war letztes Jahr noch dort, um seine Oma zu besuchen.
5: Ich bin als Deutscher aufgewachsen in Deutschland, aber natürlich durch meinen Vater habe ich was von der Kultur mitbekommen. Fühle mich auch verbunden. Deswegen wird es besonders.
3: Jonathan Tah wird wieder mit Nico Schlotterbeck die deutsche Abwehr dirigieren und diesmal sicher mehr zu tun bekommen als gegen Curaçao.
2: Ja, super. 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

0: Musik aus Bella Italia und Laura Nonché. Einen schönen guten Morgen an diesem Freitag. Es ist heute der 19. Juni. Wir haben Sommerwetter vom Allerfeinsten. Offizieller Sommerbeginn ja dann übermorgen. Das ist Sonntag, der längste, also der, wie sagt man? Der am längsten hellste Tag im ganzen Jahr.
1: Ja, da feiert auch Ikea wieder.
0: Ist das so?
1: Naja, Sommersonnenwende.
0: Ah ja, stimmt, ja, hast du recht, ja. Und Christian König feiert auch bei diesen Temperaturen. Wie schaut's denn aus?
2: Ein schwülheißes, teils sonniges und teils gewitteriges Wochenende steht ins Haus. Man fühlt sich eher wie im Süden.
1: Bin ich schon wieder dran?
0: Ja, ja.
1: Staus und Blitzer. Achtung, A70 Bamberg-Bayreuth zwischen Thurnau West und Ost. Standspur blockiert und Blitzer. Achtung, jetzt Geisfeld Richtung Bamberg bei der Regnitztaler Alm 100. Bamberg-Holzgartenstraße, 30er-Zone. Und noch einer, Langensendelbach Richtung Bayersdorf. Für noch mehr 0951 98 29 029.
0: Gleich Cyril mit Stumbling In und hier ist Gnals Barkley zum Wachwerden. Guten Morgen.

0: Mein Zuhause, meine Hits, hier ist Radio Bamberg, perfekt gedeckt am Freitag. Einen schönen guten Morgen. Viele Menschen in Deutschland sparen gerade und vor allem bei Kleidung und beim Ausgehen. Mehr Infos gleich in den Radio Bamberg Nachrichten um 7 Uhr.
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11: Ich bin Justin Hamm. Guten Morgen. Bei der Fußball-WM steht der erste Teilnehmer des 16. Finals schon fest. Es ist Co-Gastgeber Mexiko. Die Mexikaner haben mit 1:0 gegen Südkorea gewonnen und damit sogar schon den Gruppensieg klar gemacht. Zuvor feierte auch Mitgastgeber Kanada einen Sieg, allerdings deutlich höher. 6:0 hieß es gegen Katar. Die Schweiz gewann mit 4:1 gegen Bosnien-Herzegowina und Tschechien und Südafrika trennten sich 1:1. Die Kassen der Kommunen in Deutschland sind klamm, das verdeutlicht der neue Finanzreport der Bertelsmann Stiftung. Mit 32 Milliarden Euro gab es im vergangenen Jahr den höchsten Fehlbetrag der Geschichte. Vor allem Kosten für Soziales und Personal sind hoch. Ursula Winkler berichtet.
12: Obwohl in den Kommunen bereits gespart wird, gehen die Forscher davon aus, dass das Defizit weiter wachsen wird. An vielen Orten verfalle die kommunale Infrastruktur, etwa bei Straßen und Schulen. Gespart werde auch zum Beispiel in Bibliotheken oder Musikschulen. Solche Maßnahmen würden die Teilhabemöglichkeiten der Menschen beeinträchtigen, aber die strukturellen Finanzprobleme nicht lösen. Die Experten fordern eine grundlegende Reform.
11: Bayern bekommt heute hohen Besuch aus Brüssel. Die Präsidentin des Europaparlaments, Metsola, ist zu Gast in München und trifft sich mit Landtagspräsidentin Aigner und Ministerpräsident Söder. Thema dürften auch die neu verabschiedeten Abschieberegeln des EU-Parlaments sein. Demnach soll es bald Abschiebezentren in Nicht-EU-Ländern geben, nämlich für Menschen ohne Aufenthaltsrecht. Viele Menschen in Deutschland sparen gerade vor allem bei Kleidung und beim Ausgehen. Das zeigt eine Umfrage im Auftrag des Preisvergleichsportals Idealo. Mehr als die Hälfte der Befragten verzichtet demnach auf neue Klamotten oder geht seltener in Restaurants und Cafés. Am häufigsten wird für Urlaub oder als finanzielle Rücklage gespart. Wer heute einen Abstecher zu IKEA machen will, könnte vor verschlossenen Türen stehen. Die Gewerkschaft Verdi hat in den laufenden Tarifverhandlungen im Handel wieder zu Warnstreiks aufgerufen. In mehr als der Hälfte der deutschen IKEA-Filialen werden die Beschäftigten ihre Arbeit niederlegen. Verdi fordert unter anderem 7% mehr Lohn.
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13: Mit Diana Wieber. Im Erzbistum Bamberg gibt es neue Erkenntnisse in einem historischen Missbrauchsfall. Ein Priester wurde trotz Missbrauchsvorwürfen von 1976 nicht angezeigt, sondern ins Ausland versetzt. Archivakten belegen, dass mehrere kirchliche Stellen informiert waren. 5 betroffene Schüler eines Bamberger Internats sind namentlich bekannt. Erzbischof Herwig Gössel spricht von Fehlverhalten.

0: kirchlicher Verantwortlicher und mangelndem Schutz der Kinder. Die vollständige Aufarbeitung laufe. Eine unabhängige Studie soll 2027 vorliegen. Die Trainerfrage bei den Bamberg Baskets bleibt weiter ein Thema. Geschäftsführer Philipp Höhne bestätigt Gespräche über die Zukunft von Trainer Anton Gavel, ruft die Fans aber zur Gelassenheit auf. Der Fokus solle auf der erfolgreichen vergangenen Saison und den kommenden Aufgaben liegen. Gavel besitzt noch einen Vertrag bis 2027. Unabhängig davon laufen die Planungen für die neue Saison. Mehr Nachrichten aus der Region gibt's wieder um 19:30.
1: Vielen Dank, Diana. Einen schönen guten Morgen. Kurz nach 7 am heißen Freitag. Christian König, heiß, schwülheiß, gewittrig, geht so durchs Wochenende.
2: Ja, das kommt gut hin. Wir kriegen Hochsommer wie im Mittelmeer mit im Schnitt zwischen 33 und 36 Grad. Ins Wochenende geht es eher mit Sonne und nur vereinzelten Gewittern. Die können dann nachts häufiger werden bei 18 bis 15 Grad. Morgen haben wir anfangs einige Schauer und Gewitter, dann wieder viel Sonne. Am Sonntag läuft es genau andersrum. Da sind nach Sonne heftige Gewitter möglich und es bleibt schwülheiß.
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4: Servus, liebe Autofahrer. Achtung, A70 Bamberg-Bayreuth zwischen Turnau West und Ost. Standspur blockiert. Unfall. Bamberg-Schweinfurt auf der A70 zwischen Kreuz Bamberg und Hallstatt. Stop and go plus 2 Minuten aktuell. Und Blitzer. Geisfeld-Bamberg bei der Rignitztaler Alm. Bamberg-Holzgartenstraße 30er-Zone und Langensendelbach Richtung Beiersdorf. Habt ihr noch was? Dann 0951 98 29 029.
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4: Servus, guten Morgen.
1: Morgen ab in diesen 19. Juni. Gleich mit Dasha Austin und wir starten mit den Fine Young Cannibals. Servus.

0: Da schauen Austin hier bei Radio Bamberg um 6:11. Einen schönen guten Morgen. Ja, vorgestern ging es ja los mit dem Open Air Sommer in Coburg-Cortendorf. Zuerst war da Mark Forster auf der Bühne, gestern dann Alvaro Soler.
1: Ah, Espanyol, da war was los, du. Coburg-Cortendorf, präsentiert von Radio Bamberg. Und heute geht's weiter. 30 Jahre Bandjubiläum und Sie kommen in die Region. Die Sportfreunde.
2: Applaus, Applaus. Für
0: 19:30 geht's los. Ja, irgendwie schon eine Kultband und da ist Partystimmung, Fabi, absolut garantiert.
1: Auf jeden Fall. Und wisst ihr was? Es gibt eine schlechte Nachricht. Das Konzert ist restlos ausverkauft.
0: Und wisst ihr was? Es gibt eine sehr gute Nachricht. Wir haben die letzten Tickets für die Sporties heute Abend in Coburg-Cortendorf.
1: Die gibt es nicht zu kaufen, die gibt es nur hier bei Radio Bamberg.
0: Ich würde vorschlagen, ihr bleibt unbedingt dran. Die gibt es auf jeden Fall noch bis 10 Uhr hier in Perfekt geweckt. Und auch Wolfgang Heider, ja, der Veranstalter vom Veranstaltungsservice, ist voller Vorfreude auf alle Konzerte.
3: Ja, ist ja so, dass die Kulturfabrik Cortendorf eine der Locations ist neben Schloss Eirigshof, neben

0: Banz neben dem Schlossplatz, den wir unheimlich gern bespielen, weil es halt wunderbar ist, weil es halt sehr praktikabel ist, eine Industriebrache, sehr großstädtisch mit dem Biergarten, der vorgelagert ist, also mit der Gastrozone. Also es ist ein Platz, den wir unglaublich gern bespielen und natürlich immer wieder schauen, dass wir auch ein entsprechendes Programm kriegen. Und ich denke, das ist dieses Jahr wieder geglückt.
1: Auf jeden Fall. Heute geht's also weiter. Sportfreunde Stiller, Stegu hat's gesagt, 19:30 Anstoß, Kulturfabrik Kortenhof. Aber es gibt die Tickets nicht zu kaufen, denn das Konzert ist ausverkauft. Radio Bamberg hat aber exklusiv noch Tickets für euch. Also Radio Bamberg hören.

0: Kirschenernte steht gut, die läuft auf Hochtouren und wir haben Eagle Eye Cherry.
1: Da hast du recht, aber du hast mich jetzt ein bisschen verwirrt, weil, wann war das vorgestern, als unser Mann von der Brauerei Kundmüller auf dem Maxplatz abgeliefert hat? Das ist der Klaus, Grüße an dieser Stelle. Ja. Und der hat mir erzählt, momentan jeden Abend bis circa 22 Uhr, er hat da irgendwie in Grub Riesenfeld mit Kirschbäumen und da ist Kirschernte momentan angesagt. Also die rödeln ohne Ende.
2: Ja, liebe Grüße auch in die fränkische Schweiz. Ja.
1: Auch da natürlich, ja. Hochgebiet.
2: Und lecker.
1: Saugut. Da wird sich auch Christian König, unser Wettermann, ab und zu ein paar Kirschen holen. Also Christian, viel Spaß beim Kirschen vernaschen und wir wollen wissen, wie wird's denn in Richtung Wochenende?
3: Sonnig und zusehends schwül heiß. So geht's ins Wochenende. Dann kommen auch hier und da mal Hitzegewitter dazu.
2: Ein Blitzer-Update, Kaisfeld-Bamberg, im Wald, Regnitztaler Alm steht einer, in Bamberg-Holzgartenstraße, 30er-Zone und Langensendelbach Richtung Beiersdorf, ebenfalls. Falls ihr sagt, oh, ich habe aber auch noch was, dann 0951 98 29 029, gute Fahrt.
1: Jetzt mit Miley Cyrus und Midnight Sky, hier ist Radio Bamberg, perfekt geweckt am Freitag.

0: The American Authors on Best Day of My Life. Einen schönen guten Morgen an diesem Freitag. Hier ist Perfekt geweckt mit Stego und Fabi. Und morgen geht's abends wieder rund. Stichwort Fußball.
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11: Um 7:30 im Studio Diana Weber. Guten Morgen. 8 Kommunen im Landkreis Bamberg wollen künftig besser über die UV-Belastung informieren. Das teilt das Landratsamt Bamberg aktuell mit. Gemeinsam mit dem Gesundheitsamt und der Gesundheitsregion Plus wurden sogenannte UV-Indextafeln an Oberheid, Pettstadt, Steckaurach, Bischberg, Lauter sowie Baunach, Heiligenstadt und Lisberg-Priesendorf übergeben.
12: Die UV-Indextafeln zeigen auf einer Farb- und Zahlenskala die aktuelle Stärke der UV-Strahlung an und sollen Bürger für einen besseren Sonnenschutz sensibilisieren. Sie werden an stark frequentierten Orten wie Badeseen, Radwegen oder zentralen Plätzen aufgestellt und bieten eine einfache Orientierung für geeignete Schutzmaßnahmen im Alltag. Hintergrund ist, dass heiße Tage und starke Sonneneinstrahlung in der Region in den vergangenen Jahren zugenommen haben. Miriam Hofmann, Radio Bamberg, Nachrichtenredaktion.
11: Die Tafeln sollen deshalb auch Teil der Hitzeschutzkampagne für Stadt und Landkreis Bamberg sein. Morgen ist bundesweit Tag der Verkehrssicherheit. Mit zahlreichen Aktionen wollen Organisationen, Kommunen und die Polizei auf die Bedeutung sicherer Mobilität aufmerksam machen, auch in der Region Bamberg-Forchheim. Hintergrund ist, dass jedes Jahr noch immer rund 3000 Menschen bei Verkehrsunfällen in Deutschland ums Leben kommen. Unter dem Motto zwei Räder, ein Ziel, null Unfälle steht in diesem Jahr vor allem die Sicherheit von Motorradfahrern im Mittelpunkt. Der Aktionstag wurde 2005 vom Deutschen Verkehrssicherheitsrat ins Leben gerufen und soll für mehr Rücksicht und Aufmerksamkeit im Straßenverkehr werben. Bei den Bamberg Baskets sorgt die Trainerfrage weiter für Schlagzeilen. Nach den öffentlichen Vorwürfen von Ex-Gesellschafter Michael Stoschek gegen Anton Gavell meldet sich nun auch Geschäftsführer Philipp Höhne zu Wort. Zwar bestätigt der Club Gespräche über die Zukunft des Trainers, gleichzeitig ruft Baskets Geschäftsführer Philipp Höhne die Fans zur Gelassenheit auf.
13: Deswegen ist jetzt auch mein Appell, hey, hört auf, euch über diese Thematik aufzuregen, hört auf, euch damit zu sehr zu beschäftigen, sondern stattdessen denkt an diese geile Saison zurück und freut euch auf die neue Saison.
11: Gavell steht noch bis Sommer 2027 unter Vertrag. Unabhängig von der Trainerfrage laufen die Planungen für die kommende Saison bei

0: bei den Bamberg Baskets bereits auf Hochtouren.
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0: Bei der Fußball-WM steht der erste Teilnehmer des 16. Finales fest. Es ist Co-Gastgeber Mexiko. Die Mexikaner haben mit 1:0 gegen Südkorea gewonnen und damit sogar schon den Gruppensieg klargemacht. Zuvor feierte auch Mitgastgeber Kanada einen Sieg, allerdings deutlich höher. 6:0 hieß es gegen Katar. Die Schweiz gewann mit 4:1 gegen Bosnien-Herzegowina und Tschechien und Südafrika trennten sich 1:1. Wer heute einen Abstecher zu IKEA machen will, könnte vor verschlossenen Türen stehen. Die Gewerkschaft Verdi hat in den laufenden Tarifverhandlungen im Handel wieder zu Warnstreiks aufgerufen. In mehr als der Hälfte der deutschen IKEA-Filialen werden die Beschäftigten ihre Arbeit niederlegen. Verdi fordert unter anderem 7% mehr Lohn. 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
2: Dankeschön, Diana. Einen schönen guten Morgen. Kurz nach 8 am Freitag. Christian König, kommt jetzt ein längeres Hitzekapitel auf uns zu?
3: Ja, die schwüle Hitze nimmt eher am Wochenende noch zu mit erhöhtem Gewitterrisiko, mal mehr, mal weniger. Und das zieht sich auch in die neue Woche rein. Da sind sich die Modelle noch nicht ganz 100% einig, aber die Hitzewelle dürfte einige Tage anhalten.
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2: Einen wunderschönen guten Morgen. Es ist kurz nach 7:30, Freitag, die Sonne scheint. Was will man mehr? Sitzheizung aus, Klimaanlage an und Obacht Blitzer. Geisfeld-Bamberg bei der Regnitztaler Alm im Wald, halbe Strecke. Bamberg-Holzgartenstraße, 30er-Zone und Langensendelbach Richtung Beiersdorf. Für noch mehr 0951 98 29 029.
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2: Grüß Gott. Ja, guten Morgen.
5: Guten Morgen. Gleich hier die neue von Mark Foster. Heißt ein Lied. Und das ist ein Klassiker aus den 80ern. Und Desireless Voyage.

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0: Glückwunsch an Marc Foster, zum zweiten Mal Papa geworden mit Lena Meyer-Landroth vor kurzem.
1: Glückwunsch.
0: Und es ist 7.41 Uhr, meine Damen und Herren. Ich habe früher in Memmelster Fußball gespielt.
1: Ja.
0: Nach jedem Heimsieg haben wir in der Gastwirtschaft auf den Tischen getanzt. Ja. Einem Mann, ja, der hat so viele Mitsing-Hits komponiert und gesungen. Und jetzt hat Schlagerstar Wolfgang Petri einen Countdown auf seinen sozialen Medien, ohne zu verraten, was da dahinter steckt.
1: Ja.
0: Für die Fans diese Ungewissheit natürlich. Hölle, Hölle, Hölle.
1: Hey, gibt es eine neue Konzertreihe mit Wolfgang Petri?
0: Ja, was könnte es sein, Fabi? Der Mann ist 74, hat, ich glaube 2006 hat er gesagt, kein Bock
1: Servus,
0: mehr.
1: Genau. Also 99 hat er das letzte Stadionkonzert gegeben, 2006 goldene Stimmgabel, ein letztes Mal der TV-Auftritt und seitdem ist es echt nicht still geworden, aber er war nicht mehr öffentlich auf der Bühne. Und jetzt dieser Countdown bei Insta und Facebook. Also, boah, Fakt ist, heute kommt ein neues Single auf alle Fälle raus und okay, heute Nachmittag wird der Countdown dann aufgelöst. Dann wissen wir, was ist los, Wolfgang Petri? Ich würde es mir so wünschen.
0: Ach, ich bin sehr gespannt.
1: Ich
0: glaube, wenn der nochmal eine Tournee ankündigen sollte, dann müssen wir dahin eigentlich.
1: Ich wäre sofort dabei.
0: Oder?
1: Ich würde einen Bus organisieren, Stego. Du wärst auch mittendrin. Ja?
0: Ja.
1: Wir würden feiern. Jedes Lied kannst du da mitsingen.

0: jedes Lied bei Wolfgang Petri.
1: Tanna, ich werde gern mit dir allein und so weiter. Ach Gott, wir halten euch natürlich auf dem Laufenden heute hier bei eurem Lieblingssender Radio Bamberg. Was steckt hinter dem ominösen Countdown von Wolle Petri? Mehr dazu natürlich im Laufe des Tages.

0: Lady Gaga und Stupid Love um gleich 7.49 Uhr. Also schönere Komplimente in Franken als ihr passt. Gibt's ja nicht. Und der Sebastian schreibt uns gerade: Guten Morgen, Männer. Ich reserviere gleich mal 4 Plätze im Wolle Petri Fanbus. Weiter so, ihr passt. Grüße, Sebastian. Also, wir wären dabei.
1: Sofort.
0: Kurz und knackig, wir wären dabei.
1: Kramer Partybus. Nee, der ist zu klein.
0: Ja, wobei für uns reicht er.
1: Ja, und dann noch einen großen Doppeldecker hinterher. Also ich wäre wirklich, ich würde überall hinfahren für Wolfgang Petri.
0: Es wird heiß heute, meine Damen und Herren. Also kühlt euch ab. Christian König, wie schaut's aus?
2: Ein schwülheißes, teils sonniges und teils gewitteriges Wochenende steht ins Haus. Man fühlt sich eher wie im Süden.
0: Ja, kann ich verstehen. Für die Walsdorfer Feuerwehr heute geht's ja los. 150 Jahre wird da gefeiert. Du bist auch dabei heute Abend.
1: Ja, bei perfektem Wetter. Das wird wunderbar, denn für Abkühlung ist heiß, gesorgt. Das wird mega im Festzelt. Heute Abend mit DJ J-Light. Ich bin dabei und Adrian von Rhön Harmonika. 150 ja, Jahre Walsdorf. Ein Line-Up, lecker Marsch. Es ist Wahnsinn. Hey, Achtung, Blitzer, Geißfeld. Bamberg bei der Regnitzaler Alm. Bamberg, Holzgartenstraße und lange Zettelbahn Richtung Beiersdorf. Hoffentlich hat das der Chef nicht gehört.
0: Der schläft um die Uhrzeit. Insofern, leckt's am Arsch.
1: Der Schlauch.

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0: One Hit Wonder von Eddie Money und Take Me Home Tonight hier bei Radio Bamberg. Einen schönen guten Morgen. Ja, sobald es heiß wird, ploppen automatisch so viele Forderungen nach mehr Hitzeschutz auf. Mehr Infos gleich in den Radio Bamberg Nachrichten um 8 Uhr.
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7: Ich bin Justin Hamm. Guten Morgen. Sobald es heiß wird wie jetzt, ploppen automatisch viele Forderungen nach mehr Hitzeschutz auf, weil es einfach sehr viel Nachholbedarf gibt. Nun warnt das DRK und der Sozialverband VdK vor den Gefahren für obdachlose Menschen. Wer keine Wohnung hat, könne sich der Hitze kaum entziehen und sei oft ohnehin schon körperlich geschwächt, heißt es. Beide Verbände fordern von Städten und Kommunen mehr kühle Aufenthaltsorte und auch mehr öffentliche Trinkbrunnen. In Brüssel ist EU-Gipfel. Dabei geht es heute vor allem um die künftigen Ausgaben, aber indirekt auch um die großen Probleme, von der Wirtschaft bis hin zu Krieg und Frieden. Dieter Ebeling berichtet.
8: 2.000 Milliarden will die Kommission in den Jahren 2028 bis 2034 ausgeben. Der Streit darum teilt die EU. Die Länder im Nordwesten, also auch Deutschland, wollen erstens weniger ausgeben und zweitens mehr für die Ankurbelung der Industrie und für die Verteidigung. Die Länder im Süden und Osten sagen, ja, die Weltlage hat sich verändert, aber wir brauchen trotzdem viel Geld für Landwirtschaft und Regionalpolitik.
7: Rheinmetall-Chef Pappberger fordert globale Regeln für den Einsatz von KI bei Waffensystemen. Auf der Rüstungsmesse Eurosatory bei Paris hat er erklärt, dass Menschen immer wieder die letzte Entscheidung über Schussabgaben treffen müssten, keine Maschinen. Pappberger vergleicht das mit Atomwaffenregeln und schlägt einen UN-Beschluss vor. Nach dem Hantavirus-Ausbruch auf einem Kreuzfahrtschiff ist für die noch in Quarantäne verbliebenen Passagiere ein Ende des Ausnahmezustands in Sicht. Zwei Betroffene leben in Bayern. Sie dürfen in den kommenden Tagen ihre häusliche Isolation verlassen. Sie haben keine Symptome entwickelt. Das Virus war auf dem Schiff Hondius ausgebrochen, das am 1. April in Südargentinien gestartet war. Bei der Fußball-WM steht der erste der drei Gastgeber bereits in der K.O.-Runde. Im zweiten Spiel hat Mexiko mit 1:0 gegen Südkorea gewonnen und ist sogar schon sicher Gruppensieger. Mit Gastgeber Kanada fuhr einen hohen Sieg ein, 6:0 gegen Katar. Die Schweiz gewann mit 4:1 gegen Bosnien-Herzegowina und Tschechien kam gegen Südafrika nur zu einem 1:1.
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9: Mit Diana Weber. Die Linke Bamberg-Forchheim lehnt einen möglichen Bundeswehrstandort in Bamberg entschieden ab. In einer Mitteilung warnt die Partei vor einer Militarisierung der Stadt und fordert stattdessen mehr Investitionen in Wohnraumbildung und soziale Infrastruktur. Außerdem spricht sich die Linke gegen zusätzliche Bundeswehrflächen aus und verlangt Transparenz sowie eine Beteiligung der Zivilgesellschaft bei weiteren Planungen. Morgen ist bundesweiter Tag der Verkehrssicherheit. Mit zahlreichen Aktionen machen Polizei, Kommunen und Organisationen auch in der Region Bamberg-Forchheim auf Sicherheit.

0: ihre Mobilität aufmerksam. Hintergrund sind weiterhin rund 3000 Verkehrstote pro Jahr in Deutschland. Unter dem Motto zwei Räder, ein Ziel, null Unfälle steht in diesem Jahr besonders die Sicherheit von Motorradfahrern im Fokus. Der Aktionstag wurde 2005 vom Deutschen Verkehrssicherheitsrat ins Leben gerufen. Mehr Nachrichten aus der Region gibt's wieder um 8:30.
1: Dankeschön, Diana. Einen schönen guten Morgen. Genau 8:04 am Freitag. Heiß, schwülheiß, gewittrig. Geht so durchs Wochenende bei uns, Christian König.
2: Ja, das kommt gut hin. Wir kriegen Hochsommer wie im Mittelmeer mit im Schnitt zwischen 33 und 36 Grad. Ins Wochenende geht's eher mit Sonne und nur vereinzelten Gewittern. Die können dann nachts häufiger werden bei 18 bis 15 Grad. Morgen haben wir anfangs einige Schauer und Gewitter, dann wieder viel Sonne. Am Sonntag läuft es genau andersrum. Da sind nach Sonne heftige Gewitter möglich und es bleibt schwülheiß.
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5: Guten Morgen und Achtung, A73 Bamberg-Coburg zwischen Zapfendorf und Ebensfeld. Hier liegen Reifenteile auf der rechten Spur. Obacht! Blitzer, Geisfeld-Bamberg auf halber Strecke 100 im Wald bei der Regnitzaler Alm. Bamberg-Holzgartenstraße, 30er-Zone und Langensendelbach Richtung Beiersdorf, da steht auch einer. Und falls ihr jetzt sagt, nö, ich hab noch was, dann einfach eine WhatsApp, am liebsten eine Sprachnachricht an die 0951 98 29 029.
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0: Camille Cabello, Ed Sheeran, Bam Bam hier bei Radio Bamberg 13 nach 8.
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0: Ich am Ball.
1: Ha, klar.
2: Einmal noch schlafen, dann geht's endlich weiter auch für die deutschen Jungs. Und es geht heute mit dem Flieger nach Toronto, Kanada. Dort wartet morgen im zweiten WM-Gruppenspiel dann die Elfenbeinküste.
3: Vor dem Abflug gibt's noch das Abschlusstraining in Winston-Salem. Dort vor Ort ist Radio Bamberg-Reporter Thomas Bremser. Guten Morgen.
4: Morgen.
5: Guten Morgen.
3: Was gibt's da aktuell aus dem Lager zu berichten?
5: Ja, das Wichtigste, alle sind weiterhin fit. Auch Manuel Neuers Wadeheld. Den habe ich gestern auf dem Weg zum Training gesehen. Da ist er mit dem Fahrrad durch den Park gefahren, hat Kopfhörer getragen und nett gegrüßt. Danach auf dem Weg zur Pressekonferenz hat er mit mehreren US-Amerikanern Selfies gemacht. Die waren total aus dem Häuschen. Und danach ist er direkt wieder aufs Rad gestiegen zum Hotel. Neuer ist wirklich froh über sein Comeback hier und glaubt an den Titel.
6: Ich traue es der Mannschaft auf jeden Fall zu, sonst wäre ich nicht hier.
5: Die WM soll dann aber auch sein letztes Turnier gewesen sein mit dem DFB, zumindest hört sich so an.
2: Thomas, jetzt mal Hand aufs Herz. Elfenbeinküste, wie ist dieser zweite Gegner denn einzuschätzen?
5: Ja, vor allem die deutsche Abwehr dürfte diesmal mehr Arbeit bekommen. Denn vor allem Jan Diomande ist schnell und brandgefährlich. Der 19-Jährige spielt bei RB Leipzig und gilt als neuer Hoffnungsträger. Manuel Neuer warnt schon.
6: Wir haben alle Speed, gerade in der Offensivreihe. Da geht es halt wirklich darum, auch nie abzuschalten, immer hellwach zu sein.
5: Also hochkonzentriert sein, da ist natürlich das ganze Team gefragt, aber vor allem natürlich die Abwehr.
3: Alles klar, wir sind ein bisschen nervös, gell? Ein besonderes Spiel auch für Jonathan Tah. Der hat nämlich Wurzeln in der Elfenbeinküste. Was sagt der vor dem Spiel?
5: Genau, sein Vater kommt aus der Elfenbeinküste. Er selbst war letztes Jahr noch dort, um seine Oma zu besuchen.
7: Ich bin als Deutscher aufgewachsen in Deutschland, aber natürlich durch meinen Vater habe ich was von der Kultur mitbekommen. Fühle mich auch verbunden und deswegen wird es besonders.
5: Jonathan Tah wird wieder mit Nico Schlotterbeck die deutsche Abwehr dirigieren und diesmal sicher mehr zu tun bekommen als gegen Curaçao.
2: Dankeschön, Thomas. Alle gespannt also auf unser zweites WM-Spiel morgen 22 Uhr gegen die Elfenbeinküste. Ja. 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
3: 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Das wird super morgen Abend.
2: 7:45, hier ist ein toller, gute Laune-Song von der Lighthouse Family und Lifted. Guten Morgen.

0: 19 Minuten nach 8 am Freitag, der Start ins Wochenende mit eurem Lieblingssender Radio Bamberg. Heute ist Schwitzen angesagt.
1: Ja.
0: Wir haben viel Sonnenschein ab dem Nachmittag, besonders in der fränkischen Schweiz. Vereinzelt auch Hitzegewitter. Temperaturen klettern auf 36 Grad.
1: Stego Blitzer, Geisfeld Bamberg auf Hälfte der Strecke. Bamberg-Holzgartenstraße und Langensendelbach. L.A. Richtung Beiersdorf. Gute Fahrt.
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3: Ich bin mir sicher, die Redewendung schon gehört zu haben. Ne? Das dürfte zu Zeiten von Opa und Oma gewesen sein. Will sagen, die Redewendung ist mir, wie so manchen von euch, bekannt. Aber wieso, weshalb, warum? Sie lautet, herein, wenn's kein Schneider ist. Das kann man nicht so einfach erklären wie, der Apfel fällt nicht weit vom Stamm. Das erschließt sich von alleine. Es gibt verschiedene Erklärungen, warum man den Schneider nicht ins Haus oder ins Zimmer lassen wollte. Früher gab es den Beruf des Schnitters. Das waren Arbeiter auf dem Feld, die das Getreide schnitten. Und zwar mit einer Sense. Und wen nennt man auch den Sensenmann? Genau, den Tod. Und den möchte eigentlich keiner gerne im Haus haben. Es sei denn, er trinkt einen Tee und geht dann wieder. Früher sagte man also herein, wenn's kein Schnitter ist. Und daraus wurde dann herein, wenn's kein Schneider ist. Andere Erklärung. Früher gingen unter anderem Schneider zu ihren Kunden nach Hause, um Rechnungen einzufordern. Also, klopf, klopf, ne? Hallo, ich hätte gern noch 2 Goldstücke für das Hochzeitskleid, ne? Das ist eine Menge Geld. Da kann man beim Klopfgeräusch schon mal sagen, herein, wenn's kein Schneider ist. Apropos Schneider, mein Hosenknopf ist schon wieder ab, kein Witz, vorhin abgerissen, krieg ich aber selber hin, ne? Kreuzstich, bin ja nicht doof.

0: Musik von Cher und If I Could Turn Back Time hier bei Radio Bamberg. Ein Fahrschüler ist gestern verunglückt auf der B505. Mehr Infos gleich in den Radio Bamberg Nachrichten um 9:30 mit Diana Weber.
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10: Um 8:30 im Studio Diana Wieber. Guten Morgen. Ein Fahrschüler ist gestern Abend auf der B505 bei Hirscheid im Kreis Bamberg verunglückt. Der 23-Jährige war mit einer Yamaha in Richtung Höchstadt unterwegs, begleitet von einem Fahrlehrer im Auto. Beim Abbiegen auf die Staatsstraße verlor er beim Anfahren die Kontrolle, prallte gegen eine Schutzplanke und stürzte. Rettungsdienst und Rettungshubschrauber waren im Einsatz. Der Mann kam ins Krankenhaus, blieb nach ersten Erkenntnissen aber nur leicht verletzt. Die Staatsstraße und die Abfahrten der B505 waren zeitweise vollgesperrt. Am Motorrad entstand vermutlich Totalschaden in Höhe von rund 4.000 Euro. Wegen der anhaltenden Trockenheit und der fehlenden Niederschläge steigt in Oberfranken die Waldbrandgefahr. Die Regierung von Oberfranken hat deshalb für das kommende Wochenende Beobachtungsflüge angeordnet.
11: Morgen und am Sonntag sind Luftbeobachter jeweils zwischen 13 und 17 Uhr über den Wäldern unterwegs. Dann ist das Risiko nämlich besonders hoch, da die Temperaturen steigen und sich viele Menschen in der Natur aufhalten. Die Regierung appelliert außerdem an Waldbesucher, äußerst vorsichtig zu sein. Offenes Feuer und Rauchen im Wald sind streng verboten. Bereits ein Funke oder eine achtlos weggeworfene Zigarette können trockenes Gras und Laub entzünden. Auch Fahrzeuge sollten nicht auf trockenem Untergrund abgestellt werden, da heiße Fahrzeugteile Brände auslösen können. Jutta Schindler, Radio Bamberg Nachrichtenredaktion.
10: Wer Rauch oder einen Waldbrand bemerkt, sollte umgehend die Feuerwehr über den Notruf 112 alarmieren. Der Streit um die Zukunft von Trainer Anton Gavel bei den Bamberg Baskets wird immer öffentlicher. Ex-Gesellschafter Michael Stoschek wirft dem Coach vor, seinen bis 2027 laufenden Vertrag vorzeitig verlassen zu wollen. Gegenüber der Bild-Zeitung sagte Stoschek, Gavel berufe sich dabei auf einen möglichen Formfehler bei der digitalen Unterschrift seines Vertrags. In der Basketballszene gilt ein Wechsel zum FC Bayern München seit längerem als wahrscheinlich. Jetzt äußert sich Bamberg Baskets Geschäftsführer Philipp Höhne.
12: Es wird jetzt offensichtlich mit irgendwelchen Tricks versucht zu arbeiten, um Anton Gavels befristeten Dreijahresvertrag, der noch in der kommenden Saison läuft und der keinerlei Ausstiegsoptionen vorsieht, um aus diesem Vertrag rauszukommen. Und das ist natürlich nicht das, was wir irgendwo erwarten, wie man sich verhält, sondern wir wollen einfach eine faire Lösung für alle Seiten.
10: Dennoch ruft Höhne die Fans zur Gelassenheit auf. Eine endgültige Entscheidung über Gavels Zukunft bei den Bamberg Baskets steht bislang noch aus.
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10: Sobald es heiß wird, ploppen automatisch viele Forderungen nach mehr Hitzeschutz auf, weil es sehr viel Nachholbedarf gibt. Nun warnt der DRK.

0: hat das DRK und der Sozialverband VDK vor den Gefahren für obdachlose Menschen. Wer keine Wohnung hat, könne sich der Hitze kaum entziehen und sei oft ohnehin schon körperlich geschwächt, heißt es. Beide Verbände fordern von Städten und Kommunen mehr kühle Aufenthaltsorte und öffentliche Trinkbrunnen. Nach dem Hantavirus-Ausbruch auf einem Kreuzfahrtschiff ist für die noch in Quarantäne verbliebenen Passagiere ein Ende des Ausnahmezustands in Sicht. Zwei Betroffene leben in Bayern. Sie dürfen in den kommenden Tagen ihre häusliche Isolation verlassen, weil sie keine Symptome entwickelt haben. Das Virus war auf dem Schiff Ondios ausgebrochen, das am 1. April in Südargentinien gestartet war. 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
1: Dankeschön, Diana. Einen schönen guten Morgen. Kurz nach 9 an diesem Freitag. Es wird heiß heute. Christian König aus der Wetterredaktion. Kommt ein längeres Hitzekapitel auf uns zu?
2: Ja, die schwüle Hitze nimmt eher am Wochenende noch zu mit erhöhtem Gewitterrisiko, mal mehr, mal weniger. Und das zieht sich auch in die neue Woche rein. Da sind sich die Modelle noch nicht ganz 100% einig, aber die Hitzewelle dürfte einige Tage anhalten.
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4: Guten Morgen. Zweimal die A73 in der Verlosung. Bamberg-Nürnberg, Einfahrt Mörndorf. Ungesicherte Unfallstelle und Gegenrichtung. Und zwar in Richtung Coburg. Ausfahrt Ebensfeld. Kaputter LKW. Die Standspur ist blockiert. Es wird geblitzt. Geisfeld-Bamberg. Regnitztaler Alm 100, Bamberg, Holzgartenstraße, 30er-Zone und Langensendelbach Richtung Beiersdorf. Für noch mehr 0951 98 29 029.
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1: So, Freunde. Sportfreunde, einen schönen guten Morgen. Und wir haben sie, die allerletzten Tickets für die Sportfreunde Stiller. Morgen Coburg-Kartendorf, 30 Jahre Bandjubiläum wird da gefeiert. Das Konzert, Fabi, ist sold out.
4: Ausverkauft, nur wir haben Tickets. Die gibt es nicht zu kaufen, nur zu gewinnen. Schreibt uns jetzt eine WhatsApp-Sprachnachricht, also schickt uns eine Sprachnachricht an die 0951 98 29 029. Ihr habt zwei Hits lang Zeit. Warum wollt ihr dabei sein und wen nehmt ihr mit? Die letzten Tickets für die Sporties morgen in Kartendorf.
1: 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Also nix wie her mit euren Sprachnachrichten. Gleich mehr nach den Overtones und nach den Backstreet Boys und Larger Than Life.

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0: 8:42, The Overtones, Gambling Man. So, wir stellen uns jetzt mal ganz kurz vor.
1: Ja.
0: Wunderschönes Sommerwetter, ein lauer Samstagabend, eine tolle Location, eine große Bühne, ganz viele Menschen und dann ertönt die Band.
2: Applaus, Applaus für deine Worte, mein Herz geht auf.
0: 30 Jahre Sportfreunde Stiller und der Veranstaltungsservice Bamberg hat es geschafft und hat die Jungs nach Coburg-Cortendorf gelotst.
1: Es gibt für dieses Konzert keine Tickets mehr, ausverkauft. Doch wir sind Radio Bamberg, präsentieren euch dieses Wahnsinnskonzert und haben die letzten Tickets.
0: Und jetzt sind wir sehr gespannt, wer in der Leitung ist. Ich sage einen schönen guten Morgen. Wer ist denn dran? Hallo?
3: Guten Morgen.
0: Ja, ja. Jetzt, jawohl. Wen haben wir denn?
1: Hallo, wer ist

0: am Telefon?
1: Die Sonja.
0: Sonja, woher kommst du?
1: Aus Bamberg.
2: Ja, wunderbar. Jetzt funktioniert auch die Leitung. Das ist ja mehr als schön. Bist du denn, Sonja, Fan der Sportfreunde Stiller?
1: Ja, ich denke schon. Ich höre die Musik ganz gern.
2: Okay.
1: Das ist halt Partymusik und ja, also schöne Musik zum Mittanzen und passt.
2: Und so eine Abwechslung mal rauskommen tut euch ganz gut, weil?
1: Weil wir seit Wochen und jetzt im Endspurt eine Wohnungsauflösung machen von einer alten Dame,
2: okay,
1: die in Zalm gezogen ist und da viel zu tun ist und wir da wirklich in unserer Freizeit drin hängen die ganze Zeit und jetzt am 30.06. endlich Schluss ist nach einem Vierteljahr.
2: Heilige
1: Sonja. Eigentlich haben wir uns jetzt verdient.
0: Wir finden auch, du hast es verdient und du hast vor allem das Losglück. Es gibt Tickets für dich, 2 Stück. Du bist dabei bei den Sporties.
2: Morgen Abend Coburg-Hartendorf und habt ganz viel Spaß. Genießt den Abend einfach auf unsere Kosten.
1: Danke,
2: und,
1: dann ja, können wir bis 15 Uhr arbeiten und dann können wir los. Super.
2: Genau, danke. Feiert ein bisschen mit. Dein, ja, dein Lieblingssong zum Kurz noch, der Sportfreunde, ist welcher?
1: Der WM-Song,
0: dieses
1: 54-Lied,
0: das Fußball-Lied. 54, kommt
2: jetzt. Genau. Also, Sonja, singen wir mal. 54,
0: 74, 2026.
2: Ja! Und so weiter. Also, mach dich warm für morgen Abend, bleib ganz kurz dran. Ciao.
0: 1 und 2 und 3 und 4.

0: Wenn ihr das sehen könntet, ja, oder schaut mal in die Webcam, Hollett jubelt und feiert mit der Deutschlandfahne. Morgen ist es soweit, Spiel Nummer 2 gegen die Elfenbeinküste natürlich auf der Radio Bamberg Fanmeile am Bamberger Maxplatz. 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Wir schauen aufs Wetter, Christian König, wie wird's denn?
1: Ein schwülheißes, teils sonniges und teils gewitteriges Wochenende steht ins Haus. Man fühlt sich eher wie im Süden.
2: Ja, ist doch geil. Christian, hey, super. Achtung Blitzer, Geisfeld, Bamberg, Regnitztaler Alm, Bamberg, Holz, Gartenstraße, 30er-Zone und Langensendelbach Richtung Beiersdorf. Wir wünschen euch eine gute und sichere Fahrt. Falls ihr noch was habt, einfach durchklingeln oder eine WhatsApp an die 0951 98 29 029. So, wir sind aufgedreht. Es ist

0: Freaky Friday, gell? Wir freuen uns aufs Wochenende, deshalb brauchen wir jetzt etwas zum Durchschnaufen.
1: Ja, gleich Kamrat, Hug Yourself und das hier, tolle Band, R.E.M. und Imitation of Life.

0: Kamrat und Hug Yourself. Einen schönen guten Morgen. Deutsche Verbraucher halten ihr Geld zusammen und das spürt auch der Einzelhandel deutlich. Mehr Infos gleich in den Radio Bamberg Nachrichten um 9 Uhr.
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5: Ich bin Justin Hamm. Guten Morgen. Deutsche Verbraucher halten ihr Geld zusammen und das spürt der Einzelhandel deutlich. Laut einer Umfrage des Portals Idealo vergleichen über 60% der Menschen verstärkt Preise, mehr als 50% achten mehr auf Sonderangebote. Zwei Drittel sorgen sich, mit ihrem Geld nicht mehr auszukommen. Besonders gespart wird aktuell bei Kleidung, Gastronomie und Freizeitangeboten. In Bayern steigt die Waldbrandgefahr. Die Regierung von Mittelfranken hat daher für das Wochenende Beobachtungsflüge angeordnet. Bereits kleinste Zündquellen können ausreichen, um Brände zu verursachen, so die Warnung. Entsprechend ist besondere Vorsicht geboten, sowohl im Wald selbst als auch in dessen unmittelbarer Umgebung. Der Deutsche Wetterdienst meldet aktuell für Teile Bayerns, vor allem in Franken, die zweithöchste Waldbrandgefahrenstufe 4. Einen Monat nach dem Start der neuen E-Auto-Förderung hat Umweltminister Schneider eine positive Bilanz gezogen. Dem Redaktionsnetzwerk Deutschland sagte er, man habe mehr als 55.000 Anträge erhalten. Die beantragte Fördersumme rund 240 Millionen Euro. Die meisten Antragsteller wollten vollelektrische Autos fahren, so Schneider. Die US-Regierung hat eine Untersuchung wegen mutmaßlich unfairer Arzneimittelpreise in Deutschland aufgenommen. Aus Washington heißt es, es gehe um die Frage, ob US-amerikanische Patienten einen unverhältnismäßig großen Anteil der Kosten für Forschung und Entwicklung schultern. Erneut wird mit neuen Zöllen gedroht. Rund ein Viertel der deutschen Pharmaexporte gehen in die USA. Gastgeber Mexiko steht als erstes Team im 16. Finale der Fußball-WM. Die Mexikaner haben mit 1:0 gegen Südkorea gewonnen. Ein Torfestival feierte Co-Gastgeber Kanada 6:0 gegen Katar. Die Schweiz gewann 4:1 gegen Bosnien-Herzegowina. Doppeltorschütze Mansambi vom SC Freiburg bei Magenta TV.
6: Wir wissen, dass die WM, wir müssen alles geben, was wir gegen Katar gemacht haben. Wir wissen, wir waren nicht so gut. Wir wollten nur besser machen und heute gewinnen.
5: Und dann spielten noch Tschechien und Südafrika, die trennten sich 1:1.
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7: Mit Diana Weber. Bei einem Unfall auf der B505 bei Hirscheid im Landkreis Bamberg ist gestern Abend ein Fahrschüler verletzt worden. Der 23-Jährige war mit einer Yamaha in Richtung Höchstadt unterwegs. Beim Abbiegen auf die Staatsstraße verlor er beim Anfahren die Kontrolle, prallte gegen eine Schutzplanke und stürzte. Der Mann kam ins Krankenhaus, blieb aber nach ersten Erkenntnissen nur leicht verletzt. Die Straße war zeitweise voll gesperrt, am Motorrad entstand vermutlich Totalschaden. Mehr als 2000 Besucher haben gestern Abend Alvaro Soler beim Huck Coburg Open Air Sommer in der Kulturfabrik Kortendorf gefeiert. Jetzt am Wochenende geht die Konzertreihe weiter. Heute Abend stehen die Sportfreunde Stiller auf der Bühne. Morgen folgen The Boss Hoss. Am Sonntag schließen Donuts und Sonderschule den Open Air Sommer in Kortendorf ab. Mehr Nachrichten aus der Region gibt's wieder um 9:30.
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8: Es wird ein heißer Freitag, viel Sonnenschein. Ab dem Nachmittag, vor allem in der Fränkischen Schweiz, vereinzelt Hitzegewitter möglich. Temperaturen vorher, Achtung, 33 bis 36 Grad. In der Nacht zunächst nur leicht bewölkt, später einzelne Schauer und Gewitter unterwegs. Frühwerte zwischen 15 und 18 Grad. Und die Radio Bamberg Aussichten für Bamberg-Forchheim und die Region. Morgen wird es nach einzelnen Schauern und Gewittern wieder sonnig. Am Sonntag brodeln nach sonnigem Start eher am Nachmittag teils kräftige Gewitter. Auch der Montag bringt einen ein Mix aus Sonne, Wolken und einzelnen Gewittern.

0: bleibt schwülheiß bei Nachmittagswerten um die 34.
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4: Servus, liebe Autofahrer. A73 Bamberg-Nürnberg, Einfahrt Möhrendorf, ungesicherte Unfallstelle. A73 Bamberg-Coburg, Ausfahrt Ebensfeld, kaputter LKW, die Standspur ist blockiert. Und es wird geblitzt, und zwar Geisfeld-Bamberg bei der Regnitztaler Alm. In Bamberg, Holzgartenstraße, 30er-Zone und Langensendelbach Richtung Beiersdorf. Für noch mehr 0951 98 29 029.
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4: Servus, guten Morgen.
0: Morgen, und wir haben die beste Musik für dieses heiße Freitagswetter. Gleich mit Michael Jackson, Texas Lightning dabei. Und hier Bryan Adams und Somebody.

0: Viertel nach neun am Freitag mit Michael Jackson, der King of Pop, und You're Not Alone. Es ist heute der Tag der Sportfreunde Stiller in Coburg-Hottendorf. Wir haben ja vorhin die letzten Tickets verlost. Sonja, wünschen wir ganz viel Spaß bei diesem tollen Konzert. Und heute Nachmittag in der Michi-Eichler-Show gibt es nochmal Tickets für das morgige Konzert. Da reiten die Cowboys in Richtung Kortendorf, the Boss Horse.
1: Die coolen Cowboys, das wird auch ein richtig cooles Konzert. Ihr könnt dabei sein. Michi-Eichler-Show heute Nachmittag, da gibt's Tickets.
0: Und wir hatten ja, Fabi, heute Morgen ein bisschen Hoffnung. Es gab einen mysteriösen Countdown auf den Social-Media-Plattformen von Wolfgang Wolle Petri.
1: Er hat angekündigt, heute gibt es große News, absoluter Wahnsinn. Und die Fans haben natürlich alle gehofft, er macht's nochmal. Er macht eine große Stadiontour oder ähnliches. Also die Kommentare bei Facebook und Instagram waren eindeutig. Auch heute Morgen wollte ich ja einen Fanbus organisieren. Wir wären sofort gewesen, auf Schalke gefahren, ganz klar. Also wir wären in diesem Stadion mittendrin. Aber jetzt gibt es seit circa 10 Minuten die offizielle Mitteilung von Wolle Petri.
0: Ja, es gibt von seiner damaligen ersten Single Sommer in der Stadt eine Jubiläumsversion, die ist heute veröffentlicht, und im September ein brandneues Album.
1: Ja, aber leider keine Tour. 50 Jahre Wolle Petri, wir hätten so gern mit dir gefeiert, lieber Wolfgang. Aber
0: überleg dir es doch mal.
1: Ja, vielleicht kommt jetzt auch noch was nach. Also jetzt schon mal neues Album, neue Single, alte Single. Er muss eigentlich ein Konzert geben.
0: Ja, und wir würden ihn pushen.
1: Auf jeden Fall.
0: Ja.
1: Das tun wir auch jetzt. Meine Damen und Herren, hier ist er. Wolfgang Petri bei Radio Bamberg.
0: Ausnahmsweise mal.
1: Ja.
0: Der Mann kann's.
1: Als cool.
0: Du bist ein Wunder. Viel Spaß.

0: Die echte Abwechslung mit Womack und Womack hier bei Radio Bamberg Teardrops. Und morgen haben wir natürlich ein Date. Stichwort Fußball-Weltmeisterschaft. Spiel Nummer 2 für Deutschland.
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3: Um 9:30 im Studio Diana Weber. Neue Erkenntnisse in einem historischen Missbrauchsfall im Erzbistum Bamberg. Ein Priester, gegen den bereits 1976 Missbrauchsvorwürfe vorlagen, wurde damals nicht angezeigt, sondern ins Ausland versetzt. Archivdokumente zeigen, dass mehrere kirchliche Stellen von den Vorwürfen wussten. 5 betroffene Schüler eines Bamberger Internats sind namentlich aus den Akten bekannt. Die vollständige Aufarbeitung läuft noch. Erzbischof Herwig Gössel spricht aber bereits von einem Fehlverhalten kirchlicher Verantwortungsträger. Der Schutz von Kindern und Jugendlichen wurde nicht ausreichend berücksichtigt, so Gössel. Die Ergebnisse einer unabhängigen Studie werden für 2027 erwartet. Wirbel bei den Bamberg Basket zum Trainer Anton Gavell. Der ehemalige Gesellschafter Michael Stoschek hat den Coach öffentlich scharf kritisiert. Gegenüber der Bild-Zeitung erklärte er, Gavell habe eine Kündigung vorgelegt und berufe sich dabei auf einen möglichen Formfehler in seinem Vertrag. Der Trainer steht eigentlich noch bis 2027 in Bamberg unter Vertrag. Zudem bestätigte Stoschek öffentlich, dass Gavell zum FC Bayern München wechseln wolle. Die Basket selbst hoffen weiter auf eine einvernehmliche Lösung. Geschäftsführer Philipp Höhne.
4: Dass Anton Gavell durch diese sensationelle Saison natürlich auch das Interesse von Euroleague-Clubs auf sich gezogen hat, ist wenig verwunderlich. Genauso wenig wundert mich das auch, dass Anton als Trainer natürlich auch nach diesem Niveau strebt, weil es ist das höchstmögliche Niveau für ihn. Er ist ein bekennender Euroleague-Fan und deswegen haben wir von Anfang an auch gesagt, wir stehen da einer Lösung nicht im Weg.
3: Wie die Gespräche ausgehen, ist derzeit offen. Die Baskets betonen aber, dass sie weiterhin gesprächsbereit seien. Starke Solidarität in der Region. Die IG Metall Bamberg hat bei Veranstaltungen rund um den Internationalen Frauentag sowie bei Aktionen bei Bosch Bamberg und am 1. Mai insgesamt 8.000 Euro gesammelt. Der Erlös geht an den Wünschewagen Franken des Arbeiter-Samariter-Bundes, teilt die Gewerkschaft jetzt mit. Das rein ehrenamtliche Projekt erfüllt schwerstkranken Menschen letzte Herzenswünsche, etwa einen Ausflug ans Meer oder den Besuch eines besonderen Ortes mit der Familie.
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3: Sobald es heiß wird, ploppen automatisch viele Forderungen nach mehr Hitzeschutz auf, weil es sehr viel Nachholbedarf gibt. Nun warnt das DRK und der Sozialverband VDK vor den Gefahren für obdachlose Menschen. Wer keine Wohnung hat, könne sich der Hitze kaum entziehen und sei oft ohnehin schon körperlich geschwächt, heißt es. Beide Verbände fordern von Städten und Kommunen mehr kühle Aufenthaltsorte und öffentliche Trinkbrunnen. Rheinmetall-Chef Papperger fordert globale Regeln für den Einsatz von KI bei Waffensystemen. Auf der Rüstungsmesse bei Paris hat er erklärt, dass Menschen immer die letzte Entscheidung über Schussabgaben treffen müssten, keine Maschine. Papperger vergleicht das mit Atomwaffenregeln und schlägt einen UN-Beschluss vor. 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
5: Es wird ein heißer Freitag, viel Sonnenschein. Ab dem Nachmittag, vor allem in der Fränkischen Schweiz, vereinzelt Hitzegewitter möglich. Temperaturen vorher, Achtung, 33 bis 36 Grad. In der Nacht zunächst nur leicht bewölkt, später einzelne Schauer und Gewitter.

0: unterwegs. Frühwerte zwischen 15 und 18 Grad. Und die Radio Bamberg Aussichten für Bamberg-Forchheim und die Region. Morgen wird es nach einzelnen Schauern und Gewittern wieder sonnig. Am Sonntag brodeln nach sonnigem Start eher am Nachmittag teils kräftige Gewitter. Auch der Montag bringt einen Mix aus Sonne, Wolken und einzelnen Gewittern. Es bleibt schwül heiß bei Nachmittagswerten um die 34.
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3: Servus, liebe Autofahrer. A73 Bamberg-Nürnberg. Einfahrt Möhrendorf, ungesicherte Unfallstelle. A73 Bamberg-Coburg, Ausfahrt Ebensfeld, kaputter LKW, die Standspur ist blockiert. Und es wird geblitzt, und zwar Geisfeld-Bamberg bei der Regnitztaler Alm, in Bamberg Holzgartenstraße, 30er-Zone und Langensendelbach Richtung Bayersdorf. Für noch mehr 0951 98 29 029.
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3: Servus, guten Morgen.
0: Guten Morgen. Abkühlung heute natürlich äußerst wichtig an diesem heißen Freitag. Und wir unterhalten euch mit der Musik eures Lebens gleich mit Phil Collins. Und hier ist Crow. Traum. Servus.

0: Phil Collins und Something Happened on the Way to Heaven. Einen schönen guten Morgen. Es ist Freitag, ihr habt perfekt geweckt. Am 19. Juni gemeinsam starten wir ins, glaube ich, bis dato heißeste Wochenende im Jahr.
1: Ja, und ich werde Stego am Wochenende kräftig Sonne tanken, gell?
0: Okay.
1: Solange der Tankrabatt noch gilt, kann ich das ja machen. Ja,
0: ist was dran, ja. Jetzt unser Tagebuch der Hits für diesen 19. Juni.
2: 19. Juni 2002. Sascha ist mit This Is My Time neu in den Charts. Anfang der Nullerjahre läuft es bei Sascha richtig rund. Die ersten drei Alben sind nicht nur in Deutschland super erfolgreich. Gold- und Platin-Auszeichnungen gehören förmlich dazu, wenn Sascha was veröffentlicht. National und international räumt Sascha die Musikpreise ab und sogar der Papst lädt ihn ein, im Vatikan zu spielen. Ganz anders läuft's bei der deutschen Fußballnationalmannschaft. Nach einer desaströsen EM 2000 hofft man für die WM 2002 auf ein besseres Turnier. Vielleicht lässt sich Nationaltrainer Rudi Völler ja bei Sascha inspirieren, denn er stellt eine junge, hungrige Mannschaft zusammen, die sich beweisen will. Oli Kahn im Tor, der durch seine

fantastische Leistung sogar Spieler des Turniers wird. Michael Ballack, der Mittelfeldmotor, und Miro Klose im Sturm sorgen dafür, dass das Fußballfieber wieder wächst. Und Sascha liefert mit This Is My Time den passenden Soundtrack. Darin singt er: Genau dann, wenn du das Gefühl hast, dass du am Boden bist, denk dran, jetzt kommt deine Zeit. Mit dieser Botschaft im Rücken schafft es das DFB-Team fulminant bis ins Finale der WM 2002.

0: Blondie und Maria, das war perfekt geweckt heute am Freitag, 19. Juni. Toll, dass ihr mit dabei wart. Fabi könnt ihr heute, wenn ihr wollt, schon treffen in Walsdorf. 150 Jahre Feuerwehr, auch DJ J-Light von Radio Bamberg ist mit am Start.
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0: Euch allen ein schönes Wochenende. Denkt an die Abkühlung. Viel Spaß.

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2: Ich bin Justin Hamm. Viele Menschen in Deutschland sparen und der Einzelhandel leidet darunter. Die Ergebnisse einer Umfrage des Preisvergleichsportals Idealo wertet Tine Klimach aus.
3: Auf neue Klamotten oder Accessoires wird am meisten verzichtet, genauso wie auf Elektronik. Und nach wie vor wird auch bei Lebensmitteln gespart. Das haben über 30% der Befragten angegeben. Es werden dazu Preise verschiedener Anbieter verglichen, Sonderangebote gekauft und dazu Rabattcodes benutzt. Mehr als die Hälfte der Befragten geht weniger essen, aber auch auf Kinobesuche und Konzerte wird verzichtet.
2: Sozialverbände fordern angesichts der Hitzewelle mehr Schutz für obdachlose Menschen. Das Deutsche Rote Kreuz und der Verband VDK rufen Städte und Kommunen dazu auf, mehr kühle Orte zu schaffen und öffentliche Trinkbrunnen zu installieren. Am heißesten ist es heute in der Westhälfte Deutschlands, also in NRW, Hessen und Baden-Württemberg. Da haben wir Spitzenwerte von 38 Grad. Bayern bekommt heute hohen Besuch aus Brüssel. Die Präsidentin des Europaparlaments, Metsola, ist zu Gast in München und trifft sich mit Landtagspräsidentin Aigner und Ministerpräsident Söder. Thema dürften auch die neu verabschiedeten Abschieberegeln des EU-Parlaments sein. Demnach soll es bald Abschiebezentren in Nicht-EU-Ländern geben, nämlich für Menschen ohne Aufenthaltsrecht. Wer heute einen Abstecher zum Möbelriesen IKEA machen will, könnte vor verschlossenen Türen stehen. Die Gewerkschaft Verdi hat in den laufenden Tarifverhandlungen im Handel wieder zu Warnstreiks aufgerufen und in mehr als der Hälfte der deutschen IKEA-Filialen werden die Beschäftigten ihre Arbeit niederlegen. Verdi fordert für die Beschäftigten unter anderem 7% mehr Lohn. Bei der Fußball-WM steht der erste der drei Gastgeber bereits in der K.O.-Runde. Im zweiten Spiel hat Mexiko mit 1:0 gegen Südkorea gewonnen und ist sogar schon sicher Gruppensieger. Mit Gastgeber Kanada fuhr einen hohen Sieg ein, 6:0 gegen Katar. Die Schweiz gewann mit 4:1 gegen Bosnien-Herzegowina und Tschechien kam gegen Südafrika nur zu einem 1:1.
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4: Mit Diana Weber. Ein Reisebus mit 52 Schülern aus Polen ist in der vergangenen Nacht auf der A9 bei Markt Czorgast liegen geblieben. Wegen eines technischen Defekts verlor das Fahrzeug Diesel und zog eine rund 2 Kilometer lange Spur auf dem Standstreifen. Feuerwehren aus der Region sicherten die Unfallstelle und brachten die Jugendlichen samt Lehrkräfte zum nahegelegenen Autohof. Dort warteten sie auf die Reparatur des Busses. Die Zeit vertrieben sich die Schüler unter anderem mit einer Partie Volleyball. Für die Reinigungsarbeiten mussten der Standstreifen und die rechte Fahrspur zeitweise gesperrt werden. Mehr Nachrichten aus der Region gibt's wieder um 10:30.
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5: Ein schönes Sommerwetter erwartet uns heute. Viel Sonne überall, blauer Himmel, heiße Temperaturen bis 36 Grad. Am Nachmittag vereinzelt witzige Gewitter möglich. In der Nacht ebenfalls einzelne Gewitter, Tiefstwerte um 15 Grad. Und die Radio Bamberg Aussichten für Bamberg, Forchheim und die Region. Morgen haben wir auch einen richtig schönen sonnigen Tag. Bestes Wetter für die Fanmeile am Maxplatz am Abend. Ein laues Sommernächtchen erwartet uns da. Und am Sonntag, da wird es auch warm, aber mit vielen Hitzegewittern am Start.
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6: A73 Bamberg Richtung Suhl. Ausfahrt Ebensfeld. Defekter LKW. Der Standstreifen ist blockiert. Bitte fahrt hier vorsichtig. Es wird geblitzt in Langensendelbach Richtung Beiersdorf. Dann Bamberg in der Holzgartenstraße. Und Geisfeld Bamberg bei der Regnitztaler Arm. Alm. Also zwischendrin quasi. Irgendwo.
5: Ja.
6: Ja, jetzt weiß ich es. Habt ihr noch mehr gesehen? Die Studio- und WhatsApp-Hotline 0951 98 29 029.
5: Gute Fahrt.
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6: Herzlich willkommen zu unserer alltäglichen Sendung. Das volle Programm. Schön, dass ihr mit dabei seid.
5: Also irgendwie die Hitze schön. Vernebelt es ja. Einem schon so ein bisschen.
6: Das kann
5: ganz
6: sein.
5: Kleines bisschen.
6: Es ist viel los. Schönes Wetter am Wochenende. Es wird zum Beispiel gefeiert in Hattlanden, Gemeinde Stickaurach. Ab morgen heißt es Zakalva bis zum Montag.
5: Auch Kerwa ist in Rattelsdorf und in Moggers bei Ebermannstadt. Und natürlich finden viele Johannifeuer, Midsommerfeste und so weiter statt. Aber wo

0: Genau, und vielleicht gibt es noch viele andere coole Veranstaltungen. Und das wüssten wir eben gerne für euch, eure Geheimtipps für dieses Wochenende.
1: Wir geben es gerne durch in unseren Freizeittipps in dieser Stunde noch bei Radio Bamberg. Also schickt uns gerne eine WhatsApp-Nachricht.
0: 0951 98 29 029.

0: Radio Bamberg hier am sonnigen Freitag und wir gehen rein in ein heißes Wochenende. Das heißt, Badewetter ist angesagt.
1: Absolut, am Samstag 36 Grad, also auch ideales Wetter für unsere Fanmeile am Maxplatz. Da haben wir eine laue Sommernacht und das Gewitterrisiko ist auch gering am Samstag. Erst am Sonntag könnte es dann ordentlich krachen.
0: Darüber wollen wir jetzt gar nicht sprechen. Es ist schön, nicht nur in der Forchheimer Innenstadt,

0: sondern auch in der Bamberger Innenstadt. Und da ist jetzt Miriam Hofmann. Miriam, hi.
1: Der Geruch von Currywurst mit Pommes und Sonnencreme liegt in der Luft. Unter mir rauscht die Regnitz. Frauen tragen bunte Kleider, Kinder essen Eis und überall merkt man, die Menschen genießen die Sonne.
2: Das ist einfach Erholung pur und man genießt hier die Altstadt, das Bamberg, super.
1: Was gefällt dir am besten in Bamberg?
2: Es ist einfach die Kultur, die Menschen, die Stadt, ist einfach gemütlich. Ja.
1: Wie sieht es bei dir aus? Wie gut tut es dir, dass jetzt endlich mal die 30 Grad erreicht sind?
3: Ich finde es total cool. Es ist fast ein bisschen zu heiß, aber man darf ja nicht jammern. Nee, ich finde es total schön.
1: Wie und wo kühlst du dich am liebsten ab?
3: Wie und wo? Im Wasser.
1: Vielleicht mit einem Eis?
3: Erstmal Mittagessen jetzt dann schon langsam und dann später mit dem Eis.
4: Wir laufen am Wasser entlang und genießen die schöne Atmosphäre.
5: Wir sind das erste Mal heute in Bamberg. Lass uns einfach mal treiben und gucken, aber es sieht sehr schön aus.
1: Worauf freust du dich jetzt noch?
5: Auf ein Eis.
1: Und bei dir, was machst du am liebsten, wenn es so schön ist?
6: Ja, draußen durch die Stadt, die Sonne genießen, bisschen Sommerfeeling aufkommen lassen.
1: Was macht Bamberg besonders?
6: Also so der erste Eindruck ist sehr schön, viele Altstadt. Von daher ist, glaube ich, ein sehr sehenswertes Örtchen.
1: Schön, dann noch viel Spaß.
0: Wir leben halt einfach in der schönsten Region der Welt.
7: Und dazu passend noch, wie nennt man einen Keks, der unter einem Baum liegt?
0: Krümel?
7: Nein, ein schattiges Plätzchen. Das suchen wir uns am Wochenende.
0: Schönes Wochenende auf jeden Fall mit viel, viel Sonnenschein.
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1: Um 10:30 im Studio Diana Weber. Ein Fahrschüler ist gestern Abend auf der B505 bei Hirscheid im Kreis Bamberg verunglückt. Der 23-Jährige war mit einer Yamaha in Richtung Höchstadt unterwegs, begleitet von einem Fahrlehrer im Auto. Beim Abbiegen auf die Startstraße verlor er beim Anfahren die Kontrolle, prallte gegen eine Schutzplanke und stürzte. Rettungsdienst und Rettungshubschrauber waren im Einsatz. Der Mann kam ins Krankenhaus, blieb nach ersten Erkenntnissen aber nur leicht verletzt. Die Startstraße und die Abfahrten der B505 waren zeitweise voll gesperrt. Am Motorrad entstand vermutlich Totalschaden in Höhe von ca. 4.000 Euro. Bei den Bamberg Baskets sorgt die Trainerfrage weiter für Schlagzeilen. Nach den öffentlichen Vorwürfen von Ex-Gesellschafter Michael Stoschek gegen Anton Gavell meldet sich nun auch Geschäftsführer Philipp Höhne zu Wort. Zwar bestätigt der Club Gespräche über die Zukunft des Trainers, gleichzeitig ruft Baskets-Geschäftsführer Philipp Höhne die Fans zur Gelassenheit auf.
2: Deswegen ist jetzt auch mein Appell, hey, hört auf, euch über diese Thematik aufzuregen, hört auf, euch damit zu sehr zu beschäftigen, sondern stattdessen denkt an diese geile Saison zurück und freut euch auf die neue Saison.
1: Gavell steht noch bis Sommer 2027 unter Vertrag. Unabhängig von der Trainerfrage laufen die Planungen für die kommende Saison bei den Bamberg Baskets bereits auf Hochtouren. Der Landkreis Bamberg will auch in diesem Jahr wieder ehrenamtliches Engagement auszeichnen. Geehrt werden sollen Personen, die sich seit 10 oder 20 Jahren in den Bereichen Kultur, Sport, Sozialem oder Gesellschaftspolitik für das Gemeinwohl einsetzen. Außerdem wird ein Sonderpreis für Vereine mit besonders guter Jugendarbeit vergeben. Vorschläge können ab sofort beim Landratsamt Bamberg eingereicht werden. Vorschlagsberechtigt sind unter anderem Bürgermeister, Landrat, Mitglieder des Kreistags sowie verschiedene Sport- und Fachverbände. Einsendeschluss ist der 1. Juli. Mehr Infos gibt's unter radio-bamberg.de.
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1: Deutsche Verbraucher halten ihr Geld zusammen und das spürt der Einzelhandel deutlich. Laut einer Umfrage des Portals Idealo vergleichen über 60% der Menschen verstärkt Preise, mehr als 50% achten mehr auf Sonderangebote. Zwei Drittel sorgen sich, mit ihrem Geld nicht mehr auszukommen. Besonders gespart wird bei Kleidung, Gastronomie und Freizeitangeboten. Einen Monat nach dem Start der neuen E-Auto-Förderung hat Umweltminister Schneider eine positive Bilanz gezogen. Dem Redaktionsnetzwerk Deutschland sagte er, man habe mehr als 55.000 Anträge erhalten. Die beantragte Fördersumme rund 240 Millionen Euro. Die meisten Antragsteller wollten vollelektrische Autos fahren. 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
3: Ein heißer Start ins Wochenende heute mit 36 Grad, viel Sonne, blauem Himmel. Am Nachmittag sind einzelne Gewitterzellen überall unterwegs, also vielleicht könnte da was runterkommen. Ansonsten wird es eine laue Sommernacht, die Tiefstwerte 15 Grad und die Radio Bamberg Aussichten für Bamberg, Forchheim und die Region. Morgen wird es nach einzelnen Schauern und Gewittern wieder sonnig. Ein richtig schöner Tag. Am Sonntag brodeln nach sonnigem Start eher am Nachmittag teils heftige Gewitter.
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4: Um kurz nach 10:30 euch einen schönen Vormittag. Vorsichtig bitte auf der A73 Bamberg Richtung Suhl. Bei der Ausfahrt Ebensfeld, da steht ein defekter LKW. Geblitzt wird in Langensendelbach Richtung Beiersdorf, Bamberg in der Holzgartenstraße und geblitzt wird auch noch zwischen Geisfeld und Bamberg. Habt ihr auch noch was gesehen? Die Studio- und WhatsApp-Hotline 0951 98 29 029. Dankeschön.
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0: tolle neue Musik hier bei Radio Bamberg. Alex Warren und Forever Dream.
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2: Und der Sommer gibt Vollgas, genauso wie der Landkreis Forchheim und Bamberg. Es ist so wahnsinnig viel los. Ihr habt ideales Feierwetter, zum Beispiel für die Kirchweih in Attendorf, für die Kirchweih in Moggast und heute Abend für viele Johannifeuer.
0: Ja, unter anderem Poppendorf gibt es ein großes Johannisfeuer. 17:30 ist hier Bieranstich, 21 Uhr, dann gibt es Kinder- und Jugendchor und um 21.30 Uhr wird das Feuer entzündet. Johannisfeuer ist zum Beispiel auch heute Abend, das Ganze ab 18 Uhr, Gemeinschaftshaus der Alten Schule in Frankendorf.
2: Genau, Johannisfeuer haben wir auch in Strullendorf, in Medensdorf, in Altendorf und außerdem haben wir noch Sportplatz-Cover mit Krähenfleisch essen und Unterhaltungsmusik, finde ich auch sehr cool. Am Sportgelände Neuhaus Aufsess ab 18 Uhr heute.
0: Dann gibt es nochmal in Frankendorf was Cooles, übermorgen nämlich ein Patronatsfest. Um 9 Uhr ist da Gottesdienst und da ist einiges geboten. Und wir haben zum Beispiel auch 150 Jahre in Walsdorf. Das wird ab heute gefeiert bis zum 21. Juni. Da ist etliches geboten. Gute Musik, unser DJ J-Light ist mit dabei. Wir haben Frühschoppen. Es gibt was für alle Fußballfans und natürlich vieles mehr.
2: Super, ein Riesenprogramm. Schaut doch da mal vorbei. Und falls ihr auch noch eine Veranstaltung habt, wo ihr gerne Bescheid sagen würdet, dann sagt es uns per WhatsApp 0951 98 29 029.
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1: Ich bin Justin Hamm. Beim Online-Shopping gibt es seit heute eine wichtige Neuerung, nämlich den Widerrufsbutton. Mit einem Klick muss ein Kauf nun rückgängig gemacht werden können. Das besagt ein neues Gesetz, das nun in Kraft getreten ist. Die neue Regelung betrifft fast den gesamten Online-Handel, vom großen Versandriesen bis hin zu kleinen Shops, Streaming-Anbietern und auch Online-Kursplattformen. Ausnahmen gibt es für personalisierte Produkte und frische Lebensmittel. Die Haushaltskrise der deutschen Kommunen hat sich weiter verschärft. Laut den neuen Zahlen der Bertelsmann Stiftung haben Städte, Landkreise und Gemeinden im vergangenen Jahr ein Rekorddefizit von fast 32 Milliarden Euro angehäuft. Hauptursachen sind steigende Sozial- und Personalausgaben sowie die schwache Wirtschaft. Die Linke beginnt heute in Potsdam einen dreitägigen Bundesparteitag, bei dem auch eine neue Führung gewählt werden soll. Zum Auftakt geht es in einer Generaldebatte zunächst um Protest gegen geplante Sozialreformen. Die Linke wendet sich gegen geplante Einschnitte bei Sozialleistungen. Sie will eine stärkere finanzielle Belastung von Menschen mit hohen Einkommen und Vermögen. Europas Rüstungsbranche setzt verstärkt auf Militärfahrzeuge, die keinen Fahrer an Bord haben. Mit KI-Funktionen ausgestattet, kurven die Panzer und Multifunktionsfahrzeuge selbstständig durch das Gelände, um Minen zu räumen, Verwundete zu bergen oder Nachschub zu liefern. Bewaffnet sind manche dieser Fahrzeuge auch. Aber Rheinmetall-Chef Pappberger fordert, dass KI niemals über eine Schussabgabe entscheiden dürfe. Matchball für die Basketballer des FC Bayern. Noch ein Sieg trennt die Münchner von der Titelverteidigung der deutschen Meisterschaft. Gelingen soll dieser Sieg ab 20.30 Uhr gegen Berlin. Pia Wagner berichtet.
2: Mit einem 91-83 Sieg hat sich der amtierende Meister im dritten Finalspiel die Führung in der Best-of-Five-Serie zurückgeholt. Es gilt nämlich, wer in 5 Partien zuerst 3 Siege einfahren kann, der sichert sich den BBL-Meistertitel. Und 2 von diesen 3 Siegen haben die Münchner bereits sicher. In Berlin wollen sie jetzt die 3. Meisterschaft in Folge eintüten. Das ist den Bayern in ihrer Vereinsgeschichte bisher noch nie gelungen.
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3: Mit Diana Weber. In der Pflege ist Personal immer gesucht. Die Hochschule Hof und die Bezirkskliniken Mittelfranken wollen die Pflegeausbildung in der Region stärken. Dazu haben beide einen Kooperationsvertrag unterzeichnet. Der sieht vor, Wissenschaft, Lehre und Pflegepraxis enger zu verbinden und so die Versorgung langfristig zu verbessern. Ein Schwerpunkt liegt dabei auf der Qualifizierung von Pflegefachpersonen im Bereich der psychiatrischen Versorgung. Mehr Nachrichten aus der Region gibt's wieder um 11:30.
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4: Das Wetter fühlt sich definitiv nach Urlaub an in der schönsten Region der Welt. Viel, viel Sonne bis 36 Grad. Puh. Durchhalten irgendwie im Büro und dann nachmittags schön irgendwo im Biergarten oder an Badesee, wenn möglich. Auch der Abend, der bleibt mild, auch wenn örtlich Hitzegewitter unterwegs sein können. Die Radio Bamberg Aussichten für Bamberg, Forchheim und die Region. Morgen wieder sonniges Wetter, ideales Wetter für die WM-Fanmeile am Maxplatz. Da haben wir eine milde Nacht vor uns. Tiefstwerte kaum unter 20 Grad. Am Sonntag, da starten wir dann mit ein paar teils kräftigen Gewittern und weiterhin heißen Temperaturen.
5: Ja, und bei diesen heißen Temperaturen wichtig, auch immer mal ab und zu mal duschen, weil sonst...
6: Hier müffelt's wie beim Waschbären um Eier.
5: Ne? Also ist ganz
4: wollen
5: wichtig.
4: Wollen wir nicht, nein,
5: ganz
4: wollen
5: wichtig,
4: wir gar nicht.
5: Ne?
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5: Vorsichtig bitte auf der A73 Bamberg Richtung Suhl. Ausfahrt Ebensfeld. Defekter LKW. Der Standstreifen ist weiterhin blockiert. Es wird geblitzt. Momentan zwischen Geisfeld und Bamberg. Habt ihr auch noch was gesehen? Die Studio- und WhatsApp-Hotline 0951 98 29 029.
4: Gute Fahrt.
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0: Ich würde sie mir im Vorverkauf jetzt schon bestellen, weil es wird morgen einiges los sein auf dem Maxplatz in Bamberg.
1: Wir machen aber zwei zusätzliche Kassen auf, also es wird irgendwie gehen. Wir kriegen das gut hin und wir freuen uns auf einen grandiosen Fußballabend mit
0: das
1: euch.
0: Was tippst du? Ich glaube, es wird sogar wieder ein 5-1.
1: Ja, es wird ein Torfeuerwerk und wir werden tanzen und ich tippe ja auch ja, 4-1, sage ich.
0: 4-1, okay. Wir sprechen dann nächste Woche drüber. Gleich bei uns heißt es in dieser halben Stunde Marleen lernt Fränkisch bei Radio Bamberg.

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1: Heute mit einer neuen Ausgabe und ich freue mich jeden Freitag, wenn du was lernen kannst.
2: Ja, ich freue mich erst recht. Ja, ich habe ja immer gesagt, ich wohne hier seit über 10 Jahren im schönen Oberfranken. Aber was kann ich nicht? Fränkisch, ja. Das ist ein großes Problem für mich natürlich und deswegen möchte ich gerne Fränkisch lernen und das mit Hilfe von unseren Hörern.
1: Nadine aus Mistendorf. Hallo, du bist echte Fränkin?
3: Ja.
1: Welches Wort hast du denn für sie?
3: Gaggerla.
2: Gaggerla.
3: Ja.
2: Gaggerla. Gaggerla, Gaggerla. Ich weiß ja, die Oberfranken, die kürzen immer oder die verniedlichen immer mit La am Ende, ne?
1: Ja, es hat auch nichts mit den Schlümpfen zu tun, ne?
2: Auch nichts mit Gaggermehlen,
1: auch nichts. Nee, nee.
2: Gaga.
1: Nadine, sprich sie bitte nochmal vor.
3: Gaggerla.
2: Gaggerla.
1: Sie spricht schon mal gut aus.
2: Ja, danke schön dafür. Ich würde tippen, irgendjemand, der vielleicht irgendwie, wenn Gaga ist.
1: Bescheuert.
2: Aber in einer lieblichen und süßen Art und Weise. Ein Gaggerla.
1: Wollen wir ihr einen Tipp geben, Nadine?
3: Ja, also es hat nichts mit einem Menschen zu tun.
2: Es hat nichts mit einem Menschen zu tun. Dann vielleicht mit einem Tier?
3: Ja.
2: Ah, Gaga.
1: Nadine, löse es doch bitte mal auf.
2: Keine Ahnung, ey.
1: Löse es bitte mal auf. Was sind Gaggerla? Gaggerlas wäre die Mehrzahl.
3: Genau, ein Gaggerla ist ein Ei.
2: Ein Ei ist ein Gaggerla?
1: Ja, und Gaggerlas?
2: Das habe ich da nie gehört. Heißt, wenn ich jetzt einkaufen gehe und dann sage, ich hätte gern ein paar Gaggerlas, dann kriege ich Eier?
3: Ja.
2: 10 Gaggerlas, bitte.
1: Also, der echte Franke weiß, was Gaggerlas sind.
2: Echt? Ja, ich will ja auch echter Franke werden. Deswegen, Gaggerla wird jetzt in mein Vokabular mit aufgenommen und dann werde ich das nächste Mal tatsächlich so bestellen. 10 ja. Gaggerla.
1: Nadine, lass mal so gelten. Marleen, dankeschön für das Wort.
2: Gaggerla.
1: Und dir noch einen schönen Tag. Schöne Grüße nach Mistendorf, Nadine.
3: Jawohl, vielen Dank.
2: Mach's gut.
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15: Um 11:30 im Studio Diana Weber. In Obertrubach im Landkreis Forchheim sind Unbekannte gestern Vormittag

0: Nachmittag in ein Einfamilienhaus eingebrochen. Die Tat ereignete sich laut Polizei zwischen 7.10 Uhr und 12.30 Uhr im Ortsteil Geschwand. Die Täter schlugen ein Fenster ein und gelangten so ins Haus. Dort entwendeten sie Bargeld und Schmuck im Wert von mehreren hundert Euro. Der Sachschaden liegt bei rund 300 Euro. Die Kripo Bamberg ermittelt und bittet um Zeugenhinweise. Wer im Tatzeitraum verdächtige Personen oder Fahrzeuge in Geschwand gesehen hat, soll sich bitte bei der Polizei melden. Angesichts der aktuellen Hitzewelle warnen Mediziner vor den gesundheitlichen Folgen hoher Temperaturen. Besonders gefährdet sind ältere Menschen, Kinder und Personen mit Vorerkrankungen.
1: Nach Angaben des Universitätsklinikums Würzburg wird die Gefahr durch Hitze oft unterschätzt. Dabei kann sie zu Kreislaufproblemen, Hitzeschlägen und anderen gesundheitlichen Notfällen führen. Experten raten deshalb, ausreichend zu trinken, direkte Sonne möglichst zu meiden und körperliche Anstrengungen in die Morgen- oder Abendstunden zu verlegen. Kinder sollten bei hohen Temperaturen niemals unbeaufsichtigt im Auto zurückgelassen werden. Richard Pattberg, Radio Bamberg, Nachrichtenredaktion.
0: Auch Rettungsdienste rechnen bei anhaltender Hitze mit mehr Einsätzen. Mediziner empfehlen deshalb, besonders auf ältere Angehörige und Nachbarn zu achten. Morgen ist bundesweit Tag der Verkehrssicherheit. Mit zahlreichen Aktionen wollen Organisationen, Kommunen und die Polizei auch in der Region Bamberg-Forchheim auf die Bedeutung sicherer Mobilität aufmerksam machen. Hintergrund ist, dass jedes Jahr noch immer rund 3000 Menschen bei Verkehrsunfällen in Deutschland ums Leben kommen. Unter dem Motto zwei Räder, ein Ziel, null Unfälle steht in diesem Jahr vor allem die Sicherheit von Motorradfahrern im Mittelpunkt. Der Aktionstag wurde 2005 vom Deutschen Verkehrssicherheitsrat ins Leben gerufen und soll für mehr Rücksicht und Aufmerksamkeit im Straßenverkehr werben.
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0: Beim Online-Shopping gibt es seit heute eine wichtige Neuerung, nämlich den Widerrufsbutton. Mit einem Klick muss ein Kauf nun rückgängig gemacht werden können, das besagt ein neues Gesetz, das nun in Kraft getreten ist. Die neue Regelung betrifft fast den gesamten Online-Handel, vom großen Versandriesen bis hin zu kleinen Shops, Streaming-Anbietern oder Online-Kursplattformen. Ausnahmen gibt es für personalisierte Produkte und frische Lebensmittel. Die Haushaltskrise der deutschen Kommunen hat sich weiter verschärft. Laut den neuen Zahlen der Bertelsmann Stiftung haben Städte, Landkreise und Gemeinden im vergangenen Jahr ein Rekorddefizit von fast 32 Milliarden Euro angehäuft. Hauptursachen sind steigende Sozial- und Personalausgaben sowie die schwache Wirtschaft. Mehr Nachrichten gibt's bei uns im Internet unter radio-bamberg.de und in unserer kostenlosen App.
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3: Merkt ihr das auch bei euren Kollegen vielleicht im Büro, dass die Hitze dem einen oder anderen nicht ganz so gut tut?
4: Also, von wem sprichst du?
3: Ja, ich weiß nicht. Viele Kollegen sind hier nicht im Studio. Überleg mal.
4: Ja, okay.
3: Okay, 36 Grad heute und es wird noch heißer, sage ich nur. Viel Sonnenschein dabei und auch heute Nacht haben wir teils sehr milde Temperaturen, die Tropennächte, die sogenannten, wo es kaum noch unter 20 Grad geht. Aber vereinzelt können auch noch Hitzegewitter unterwegs sein. Und die Radio Bamberg Aussichten für Bamberg, Forchheim und die Region. Morgen haben wir einen wirklich heißen Tag auch vor uns. 36 Grad, viel Sonne, schwülwarme Nacht. Erst am Sonntag sind wieder teils kräftige Gewitter unterwegs. Aber das Thermometer bleibt weiterhin über der 30 Grad Marke.
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5: A9 Nürnberg Richtung Halle Leipzig zwischen Bindlacher Berg und Bad Berneck. Himmelkron, 1 Kilometer Stau. Da braucht ihr momentan 4 Minuten länger. Geblitzt wird zwischen Geisfeld und Bamberg. Und dann, wenn ihr Bamberg Richtung der Behindertenwerkstatt fahrt, Gehörlosenschule oben, auch da steht ab sofort ein Blitzer. Geblitzt wird wahrscheinlich in beiden Richtungen. Habt ihr auch noch was gesehen? Die Studio- und WhatsApp-Hotline 0951 98 29 029.
3: Gute Fahrt!
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0: Wir haben die beste Musik bei diesem tollen Wetter. Hier ist Radio Bamberg am Freitag. Schön, dass ihr mit dabei seid.
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2: Und eigentlich wird doch das ganze Wochenende ein Party- und Feierwochenende oder geselliges Beisammensein zumindest. Es ist so viel los. Heute starten wir schon mit vielen Johannisfeuern, aber morgen, da geht es auch nochmal richtig los. Zum Beispiel Johannisfeuer in Leimbach von der Freiwilligen Feuerwehr und Dorfgemeinschaft Leimbach. In Troisdorf ist auch eins ab 18 Uhr am Bolzplatz mit Live-Fußballübertragung selbstverständlich. Ja, Jörg, wo haben wir noch welche?
0: Keine Ahnung, du fragst mich jetzt. Ich hätte jetzt eher gesagt, es gibt da zum Beispiel 125 Jahre Fränkische Schweizverein an der Schüttersmühle in Pottenstein. Los geht das Ganze morgen Abend um 18 Uhr mit Musik und Co. Um 20 Uhr gibt es dann noch ein Theaterstück. Sehr schön.
2: Hört sich auch gut an. Es ist auch Kirchweih in Buckenreuth mit Baumaufstellen ab 16 Uhr morgen. Oder Schammelsdorfer Kerwar am Kirchplatz. Ja, Schammelsdorf bei Litzendorf.
0: Johannisfeuer in Schönbrunn gibt es um 19 Uhr. Die zeigen auch das Spiel morgen Abend hinter dem Kindergarten. Also es ist einiges los und unsere Veranstaltung müssen wir nochmal erwähnen. Morgen Abend die große Radio Bamberg Fanmeile auf dem Maxplatz in Bamberg.
2: Und ich habe noch was für alle Familien mit Kindern vielleicht. Es ist nämlich bundesweiter Schwimmabzeichentag am Sonntag im Königsbad in Forchheim, um möglichst vielen Menschen zum Schwimmen zu motivieren. Hier können alle Abzeichen gemacht werden. Königsbad Forchheim, 10 bis 16 Uhr am Sonntag.
0: Alle Veranstaltungshinweise findet ihr auch immer bei uns im Netz unter radio-bamberg.de. Und falls ihr noch was habt, dann her damit. Einfach schicken per WhatsApp.
2: 0951 98 29 0 29. Und wir haben jetzt für euch die passende Musik zu diesem herrlichen Sommerwetter. Das ist Casey and the Sunshine Band. Give it up.
0: Und der Michael, kommt gerade was rein. Johannisfeuer gibt es auch noch in Trunstadt, schreibt er. Beginn ist um 18.30 Uhr am Sportplatz. Er hat jetzt leider nicht geschrieben, wann. Also entweder heute oder morgen.

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17: Ich bin Justin Hamm. Rund 1 Million Wohnungen fehlen in Deutschland, vor allem in Großstädten. Bauministerin Huberts will da nun anpacken. Sie hat einen 13-Punkte-Plan vorgestellt, der die hohen Baukosten und den Wohnungsmangel bekämpfen soll. Einige der Punkte: digitale Bauanträge, gebündelte Förderprogramme und kürzere Planverfahren. Der Neubau in Deutschland stockt seit Jahren wegen gestiegener Baukosten und Kreditzinsen. In Bayern steigt die Waldbrandgefahr. Einen großen Brand in Mittelfranken haben hunderte Feuerwehrleute schon gelöscht. In Heideck im Landkreis Roth wurde eine Fläche von 34.000 Quadratmetern zerstört. Nach 3 Stunden Einsatz konnte das Feuer eingedämmt werden. Die Brandursache

0: Ursache ist noch unklar. Genau wegen solcher Gefahren hat die Regierung von Mittelfranken für das Wochenende Beobachtungsflüge angeordnet. Beim EU-Gipfel in Brüssel hat Bundeskanzler Merz deutlich gemacht, der Etat ab 2028 ist viel zu hoch angesetzt. Die Zahlen müssten runter, so Merz. Deutschland trägt den mit Abstand größten Teil des Haushalts der EU. Der Entwurf der EU-Kommission sieht ein Rekordvolumen von 2 Billionen Euro vor. Dabei wird bereits über Kürzungen gestritten, zum Beispiel bei Subventionen für die Landwirtschaft. Viele Menschen in Deutschland sparen und der Einzelhandel leidet darunter. Die Ergebnisse einer Umfrage des Preisvergleichsportals Idealo wertet Tine Klimach aus.
1: Auf neue Klamotten oder Accessoires wird am meisten verzichtet, genauso wie auf Elektronik. Und nach wie vor wird auch bei Lebensmitteln gespart. Das haben über 30% der Befragten angegeben. Es werden dazu Preise verschiedener Anbieter verglichen, Sonderangebote gekauft und dazu Rabattcodes benutzt. Mehr als die Hälfte der Befragten geht weniger essen, aber auch auf Kinobesuche und Konzerte wird verzichtet.
0: Wer schon immer einen Flugzeugsitz für das heimische Wohnzimmer haben wollte, hat nun die Gelegenheit dazu. Die Lufthansa versteigert mehrere Business-Class-Sitze aus dem Airbus A380. Die Aktion läuft auf der Plattform eBay. Der Erlös ist für soziale Zwecke bestimmt. Unter anderem sollen Bildungsprojekte für junge Menschen unterstützt werden.
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3: Mit Diana Weber. Nach der Absage eines geplanten Auftritts von Michel Friedmann bei den Bayreuther Festspielen gibt es scharfe Kritik. Charlotte Knobloch spricht laut evangelischem Pressedienst von einer Bankrotterklärung. Friedmann sollte zum Auftakt der 150. Festspiele über Antisemitismus, Richard Wagner und die NS-Vergangenheit sprechen. Die Festspielleitung hatte den Termin aus Sicherheitsbedenken abgesagt. Knobloch wertet das als faktische Ausladung und kritisiert das Vorgehen als unprofessionell und würdelos. Die Veranstaltung war zuvor nicht öffentlich angekündigt worden. Mehr Nachrichten aus der Region gibt's wieder um 12:30.
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4: Überall heute viel Sonne, am Nachmittag vereinzelt Hitzegewitter, wo es hinkommt, die Temperaturen schwül heiße 33 bis 36 Grad. Nachts ebenfalls einzelne Gewitter möglich, es geht runter auf 15 Grad und die Radio Bamberg Aussichten für Bamberg, Forchheim und die Region. Morgen erwartet uns ein Sommertag wie aus dem Bilderbuch mit einem heißen Tag, wieder 36 Grad und einer tropischen Nacht, wo es kaum unter 20 Grad runtergeht. Erst am Sonntag haben wir wieder örtlich Hitzegewitter, aber trotzdem auch viel Sonne und heiße Temperaturen.
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5: Gute Fahrt für euch an diesem Freitag. Es wird geblitzt, Bamberg, Oberer Stephansberg in beiden Richtungen. Habt ihr auch noch was gesehen? Die Studio- und WhatsApp-Hotline 0951 98 29 029.
4: Gute Fahrt.
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5: Freitag, 19. Juni und das sind unsere Themen in dieser Stunde.
4: A70 bei Bamberg gesperrt, Brückenabriss heute Abend.
5: Und Fußball-Weltmeisterschaft, morgen trifft Deutschland auf die Elfenbeinküste.
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1: Autofahrer, Buspendler und Radfahrer rund um Bamberg und Hallstatt müssen sich in den kommenden Monaten auf größere Einschränkungen einstellen. Grund

0: ist der Neubau der Autobahnbrücke bei Hallstatt.
1: Diese wichtige Verbindung ist dann ab sofort gesperrt. Diana Weber aus der Nachrichtenredaktion, was genau passiert dort und warum wird die Strecke komplett dicht gemacht?
2: Die bestehende Brücke zwischen Hallstatt und Bamberg wird abgerissen und durch einen Neubau ersetzt. Die Sperrung läuft bereits seit vergangenem Samstag. In der kommenden Nacht jetzt wird die alte Brücke abgerissen. Die Arbeiten sind Teil eines größeren Projekts der Autobahn GmbH. Zunächst stehen Abbrucharbeiten, Straßenbau und die Montage von Lärmschutzwänden auf dem Programm. Im September wird der neue Brückenüberbau eingesetzt. Wenn alles nach Plan läuft, sollen die Arbeiten Anfang November abgeschlossen sein.
0: Das betrifft natürlich viele Pendler. Welche Auswirkungen hat die Sperrung denn konkret auf den Verkehr?
2: Die Auswirkungen sind erheblich. Die Anschlussstelle Hallstatt Nord kann während der Bauzeit nicht genutzt werden. Der Verkehr wird unter anderem über die Anschlussstellen Bamberg und Bamberghafen umgeleitet. Innerstädtisch führt die wichtigste Umleitung über den Berliner Ring. Auch der öffentliche Nahverkehr muss angepasst werden. Die Buslinie 904 fährt einen geänderten Linienweg und wird teilweise über den Berliner Ring umgeleitet. Zusätzlich setzen die Stadtwerke weitere Busse und teilweise auch Anruflinien-Taxis ein, um vor allem das Gewerbegebiet im Hafen weiterhin gut erreichbar zu halten. Insgesamt legen die Busse während der Bauphase rund 30.000 Kilometer mehr zurück als im regulären Betrieb.
1: Dankeschön, Diana. Denk bitte heute Abend dran, A70 zwischen den Anschlussstellen Bamberghafen und Bamberg. Hier wird die Brücke komplett abgerissen und deswegen eine Vollsperrung bis morgen früh um 6 Uhr.
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20: Um 12:30 im Studio Diana Weber. Die Kripo Bamberg ermittelt nach einem Einbruch in ein Einfamilienhaus in Obertrubach im Landkreis Forchheim. Die Tat ereignete sich gestern Vormittag zwischen 7.10 Uhr und 12.30 Uhr im Ortsteil Geschwand. Unbekannte Täter schlugen ein Fenster ein und verschafften sich so Zugang zum Gebäude. Im Inneren entwendeten sie Bargeld und Schmuck im Wert von mehreren hundert Euro. Außerdem hinterließen sie einen Sachschaden von rund 300 Euro. Die Polizei bittet um Zeugenhinweise, wer im genannten Zeitraum verdächtige Personen oder Fahrzeuge in Geschwand beobachtet hat, soll sich bitte melden. 8 Kommunen im Landkreis Bamberg wollen künftig besser über die UV-Belastung informieren. Das teilt das Landratsamt Bamberg aktuell mit.

0: Gemeinsam mit dem Gesundheitsamt und der Gesundheitsregion Plus wurden sogenannte UV-Indextafeln an Oberheid, Pettstadt, Steckaurach, Bischberg, Lauter sowie Baunach, Heiligenstadt und Lisberg-Priesendorf übergeben.
1: Die UV-Indextafeln zeigen auf einer Farb- und Zahlenskala die aktuelle Stärke der UV-Strahlung an und sollen Bürger für einen besseren Sonnenschutz sensibilisieren. Sie werden an stark frequentierten Orten wie Badeseen, Radwegen oder zentralen Plätzen aufgestellt und bieten eine einfache Orientierung für geeignete Schutzmaßnahmen im Alltag. Hintergrund ist, dass heiße Tage und starke Sonneneinstrahlung in der Region in den vergangenen Jahren zugenommen haben. Miriam Hofmann, Radio Bamberg, Nachrichtenredaktion.
0: Die Tafeln sollen deshalb auch Teil der Hitzeschutzkampagne für Stadt und Landkreis Bamberg sein. Der Landkreis Bamberg will auch in diesem Jahr wieder ehrenamtliches Engagement auszeichnen. Geehrt werden sollen Personen, die sich seit 10 oder 20 Jahren in den Bereichen Kultur, Sport, Sozialem oder Gesellschaftspolitik für das Gemeinwohl einsetzen. Außerdem wird ein Sonderpreis für Vereine mit besonders guter Jugendarbeit vergeben. Vorschläge können ab sofort beim Landratsamt Bamberg eingereicht werden. Vorschlagsberechtigt sind unter anderem Bürgermeister, Landrat, Mitglieder des Kreistags sowie verschiedene Sport- und Fachverbände. Einsendeschluss ist der 1. Juli. Mehr Infos gibt's unter radio-bamberg.de. 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
3: Ein heißer Freitag und ein noch heißeres Wochenende steht uns bevor. Wir haben jetzt schon Temperaturen über 30 Grad, 36 Grad, das sind die Tageshöchstwerte. Am Nachmittag und am Abend können vereinzelt Wärmegewitter unterwegs sein und die Radio Bamberg Aussichten für Bamberg, Forchheim und die Region. Morgen, wie gesagt, sehr sonnig und heiß. Bestes Wetter für alle Kervas, Johannisfeuer und WM-Fällen mal natürlich auch unsere am Maxplatz. Am Sonntag sind dann einzelne Gewitter möglich, aber Temperaturen heiß über 30 Grad.
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4: Eine Information für heute Abend. Denkt da bitte dran. A70 zwischen den Anschlussstellen Bamberg-Hafen und Bamberg ist der Streckenabschnitt heute 19 Uhr bis morgen früh komplett gesperrt. Hier wird die Brücke an der Anschlussstelle Hallstatt komplett abgerissen. Der Verkehr wird über die ausgeschilderte Umleitungsstrecke geführt. Es wird geblitzt Bamberg, Oberer Stephansberg in beiden Richtungen und Strullendorf ganz aktuell in der Lindenallee. Dankeschön, Julian. Habt ihr auch noch was gesehen? Die Studio- und WhatsApp-Hotline 0951 98 29 029.
3: Gute Fahrt.
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1: Morgen geht es für die deutsche Fußballnationalmannschaft nach Toronto. Dort wartet nämlich im zweiten WM-Gruppenspiel die Elfenbeinküste.
2: Vor dem Abflug absolviert das Team noch das Abschlusstraining in seinem Quartier in Winston-Salem. Thomas Bremser ist unser Mann dort. Thomas, was gibt es denn Aktuelles aus dem deutschen Lager zu berichten, einen Tag vor dem Duell gegen die Elfenbeinküste?
3: Ja, das Wichtigste, alle sind weiterhin fit. Auch Manuel Neuers Wadeheld. Den habe ich gestern auf dem Weg zum Training gesehen. Da ist er mit dem Fahrrad durch den Park gefahren, hat Kopfhörer getragen und nett gegrüßt. Danach auf dem Weg zur Pressekonferenz hat er mit mehreren US-Amerikanern Selfies gemacht. Die waren total aus dem Häuschen. Und danach ist er direkt wieder aufs Rad gestiegen zum Hotel. Neuer ist wirklich froh über sein Comeback hier und glaubt an den Titel.
4: Ich traue es der Mannschaft auf jeden Fall zu, sonst wäre ich nicht hier.
3: Die WM soll dann aber auch sein letztes Turnier gewesen sein mit dem DFB, zumindest hört sich so an.
1: Wie ist denn der zweite Gegner der Deutschen einzuschätzen?
3: Ja, vor allem die deutsche Abwehr dürfte diesmal mehr Arbeit bekommen. Denn vor allem Jan Diomande ist schnell und brandgefährlich. Der 19-Jährige spielt bei RB Leipzig und gilt als neuer Hoffnungsträger. Manuel Neuer warnt schon.
4: Wir haben alle Speed, gerade in der Offensivreihe. Da geht es halt wirklich darum, auch nie abzuschalten, immer hellwach zu sein.
3: Also hochkonzentriert sein, da ist natürlich das ganze Team gefragt, aber vor allem natürlich die Abwehr.
2: Ein ganz besonderes Spiel wird es ja für Jonathan Tah. Der hat nämlich Wurzeln in der Elfenbeinküste. Was sagt er denn zu diesem besonderen Duell?
3: Genau, sein Vater kommt aus der Elfenbeinküste. Er selbst war letztes Jahr noch dort, um seine Oma zu besuchen.
5: Ich bin als Deutscher aufgewachsen in Deutschland, aber natürlich durch meinen Vater habe ich was von der Kultur mitbekommen. Fühle mich auch verbunden und deswegen wird es besonders.
3: Jonathan Tah wird wieder mit Nico Schlotterbeck die deutsche Abwehr dirigieren und diesmal sicher mehr zu tun bekommen als gegen Curaçao.
1: Dankeschön, Thomas aus der Radio Bamberg Sportredaktion. Also wir sind gespannt auf unser zweites WM-Spiel. Morgen Abend, 22 Uhr, gegen die Elfenbeinküste. 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
14: Ich bin Justin Hamm. Deutschland trägt als größte Volkswirtschaft auch den größten Teil zum EU-Haushalt bei. Beim EU-Gipfel in Brüssel wird heute über den Etat ab 2028 gesprochen. Und Kanzler Merz ruft zum Sparen auf. Geplant ist nämlich ein Rekordvolumen von 2 Billionen Euro in 6 Jahren.
15: Es muss ein neuer Vorschlag auf den Tisch. Und dann müssen wir uns über Einnahmen und Ausgabenstruktur unterhalten. Und das wird eine sehr spannende Diskussion.
14: So Kanzler Merz, diskutiert wird etwa über starke Kürzungen bei der Landwirtschaft. Sozialverbände fordern angesichts der Hitzewelle mehr Schutz für obdachlose Menschen. Das Deutsche Rote Kreuz und der Verband VDK rufen Städte und Kommunen dazu auf, mehr kühle Orte zu schaffen und öffentliche Trinkbrunnen zu installieren. Am heißesten ist es heute in der Westhälfte Deutschlands, also in NRW, Hessen und Baden-Württemberg. Da haben wir Spitzenwerte von 38 Grad. Im baden-württembergischen Renningen bei Stuttgart halten die Menschen die Luft an. Seit kurz vor Mitternacht wird ein 3 Monate altes Baby vermisst. Laut Polizei lag der Säugling unbeaufsichtigt in einem Kinderwagen und war dann plötzlich weg. Einen konkreten Verdacht oder Erkenntnisse über ein Verbrechen haben die Ermittler bislang nicht. Es läuft eine große Suchaktion. Bayerns Steuerbehörden haben Influencer im

0: Visier. Und das zahlt sich aus. Durch die Überprüfung von Social-Media-Akteuren sind dem Freistaat Steuernachzahlungen von 550.000 Euro zugute gekommen. Eine Spezialeinheit beim Bayerischen Landesamt für Steuern hat dafür rund 9.000 Datensätze ausgewertet, unterstützt von KI-gestützter Software. Bisher ist auch erst die Hälfte der Ergebnisse geprüft. Mexiko und Kanada haben ihr zweites Gruppenspiel bei der Fußball-WM gewonnen und nun will auch der dritte Gastgeber nachziehen. Die USA treffen heute Abend auf Australien. Nach dem 4:1-Sieg beim Auftakt gegen Paraguay können die US-Boys den Einzug in die K.O.-Runde schon klar machen. Anstoß in Seattle ist um 21 Uhr. Ab Mitternacht spielt dann Schottland gegen Marokko, danach noch Brasilien gegen Haiti und die Türkei gegen Paraguay.
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2: Mit Diana Weber. Bei Winterhausen im Landkreis Würzburg hat die Polizei 10 mutmaßliche Kupferdiebe festgenommen. 2 weitere Täter flüchteten. Die Gruppe soll zuvor in einen Solarpark in Ochsenfurt-Darstadt eingebrochen sein und Kupferkabel im 6-stelligen Wert gestohlen haben. Der Gesamtschaden liegt laut Ermittlern im unteren Millionenbereich. Gegen alle Festgenommenen wurden Haftbefehle erlassen. Die Polizei geht von einer Serie von Diebstählen auch in weiteren Regionen in Ober- und Unterfranken aus. Mehr Nachrichten aus der Region gibt's wieder um 2:30.
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3: Überall heute viel Sonne, am Nachmittag vereinzelt Hitzegewitter möglich, Temperaturen zwischen 33 und 36 Grad. Die Radio Bamberg Aussichten für Bamberg-Forchheim und die Region. Morgen haben wir wieder schönes sonniges Wetter, bestes Wetter auch am Abend für unsere Fanmeile am Maxplatz. Erst am Sonntag brodeln dann nach sonnigem Start wieder teils kräftige Gewitter, die Temperaturen aber deutlich über 30 Grad weiterhin.
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4: Gute Fahrt, wir haben derzeit keine Verkehrsstörungen, aber es wird geblitzt. Bamberg, Oberer Stephansberg und Strullendorf in der Lindenallee. Habt ihr auch noch was gesehen? Die Studio- und WhatsApp-Hotline 0951 98 29 029. Dankeschön.
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4: Schönen Freitag, wir haben eine Nachricht von Dagi bekommen.
3: Sie steht im Moment mit ihrem Wohnmobil am Bambados-Parkplatz in Bamberg und sie hat ein Problem, sie steckt fest.
5: Ich bin beim Wohnmobil den Bargo Brave in Bamberg, Parkplatz von Barbados, liegen geblieben. Der springt nicht mehr an, bekommt keinen Diesel in den Motor. Da mein Schätzchen ein Ami ist mit V8-Motor auf GMC-Basis und eine Übergröße von Höhe 3,30 hat, ist es schwierig, ihn hier wegzubekommen. Zumal leben meine zwei Hunde und ich in diesem Camper und ich bin gerade echt verzweifelt. Ich bin maximal verzweifelt. Vielleicht kennt jemand sich aus und kann mir helfen oder kennt jemanden, der es kann. Ich bin gerade für jegliche Unterstützung dankbar.
4: Und das bei dem Wetter. Da helfen wir gerne. Falls ihr da irgendeine Idee habt, dann fahrt doch gerne mal vorbei am Bambados in Bamberg.
3: Oder ihr meldet euch bei uns bei Radio Bamberg. Wir stellen den Kontakt gerne her. 0951 98 029.

0: Radio Bamberg am Freitag. Wir bekommen viele Nachrichten, zum Beispiel auch von der Marianne. Sie sagt, heute Abend vielleicht mal darauf hinweisen, Johannisfeuer, und zwar beim Sportclub Lichteneiche. Los geht's hier um 17 Uhr.
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2: Ich bin mir sicher, die Redewendung schon gehört zu haben. Ne? Das dürfte zu Zeiten von Opa und Oma gewesen sein. Will sagen, die Redewendung ist mir, wie so manchen von euch, bekannt. Aber wieso, weshalb, warum? Sie lautet, herein, wenn's kein Schneider ist. Das kann man nicht so einfach erklären wie, der Apfel fällt nicht weit vom Stamm. Das erschließt sich von alleine. Es gibt verschiedene Erklärungen, warum man den Schneider nicht ins Haus oder ins Zimmer lassen wollte. Früher gab es den Beruf des Schnitters. Das waren Arbeiter auf dem Feld, die das Getreide schnitten. Und zwar mit einer Sense. Und wen nennt man auch den Sensenmann? Genau, den Tod. Und den möchte eigentlich keiner gerne im Haus haben. Es sei denn, er trinkt einen Tee und geht dann wieder. Früher sagte man also herein, wenn's kein Schnitter ist. Und daraus wurde dann herein, wenn's kein Schneider ist. Andere Erklärung. Früher gingen unter anderem Schneider zu ihren Kunden nach Hause, um Rechnungen einzufordern. Also klopf, klopf, ne? Hallo, ich hätte gern noch 2 Goldstücke für das Hochzeitskleid, ne? Das ist eine Menge Geld. Da kann man beim Klopfgeräusch schon mal sagen, herein, wenn's kein Schneider ist. Apropos Schneider, mein Hosenknopf ist schon wieder ab, kein Witz, vorhin abgerissen, krieg ich aber selber hin, ne? Kreuzstich, bin ja nicht doof.
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13: Um 13:30 im Studio Diana Weber. Die Ehrung des Bamberger Buchhändlers und AfD-Politikers Michael Genniges durch den Bezirk Oberfranken sorgt weiter für Kritik. Bezirkstagspräsident Henry Schramm hat bereits angekündigt, die Entscheidung aufzuarbeiten und das Thema im Juli erneut im Bezirkstag zu behandeln. Nach der Ehrungssatzung könnte die Auszeichnung grundsätzlich auch wieder aberkannt werden. In der Debatte werden inzwischen auch Rücktrittsforderungen gegen Schramm laut. Die Allianz gegen Rechtsextremismus in der Metropolregion Nürnberg fordert die Rücknahme der Auszeichnung und kritisiert die Signalwirkung der Ehrung. Auch überregionale Medien haben den Fall aufgegriffen. Schramm hatte Genniges zuvor für dessen kulturelles Engagement und seinen Einsatz für den gesellschaftlichen Dialog gelobt. Kritiker verweisen dagegen auf frühere und aktuelle Äußerungen des Geehrten. Die für kommenden Sonntag geplante Radtour Tiefensammler Bamberg Ost erleben fällt aus. Grund sind die angekündigten hohen Temperaturen und mögliche Hitzegewitter am Nachmittag. Wie die Stadt Bamberg mitteilt, wird die rund dreistündige Tour aus Sicherheitsgründen verschoben. Neuer Termin ist am 19. Juli. Treffpunkt ist dann um 14 Uhr am Parkplatz

0: bei der Feuerwehr am Margaretendamm. 3 Abende voller Musik und Comedy bei einer atemberaubenden Kulisse. Am 1. Juli-Wochenende findet wieder das beliebte Kulturwochenende Lieder auf Band statt. Auf der Klosterwiese bei Bad Staffelstein gibt's auch in diesem Jahr ein starkes Programm. Wolfgang Heider vom Veranstaltungsservice Bamberg.
1: Ludwig Hirsch mit seinen ehemaligen Musikern, auch darauf freuen wir uns sehr. Sarah Lesch als ehemalige Preisträgerin, Gregor Meile und Franz Benten. Also wirklich ein sehr positives Programm.
0: Außerdem sind Künstler wie Heißmann und Rassau, Mirja Regensburg und Otti Schmelzer bei Lachen auf Banz auf der Bühne. Wie schon in den letzten Jahren bringt auch dieses Mal ein Shuttlebus die Gäste zur Klosterwiese. Sozialverbände fordern angesichts der Hitzewelle mehr Schutz für obdachlose Menschen. Das Deutsche Rote Kreuz und der Verband VDK rufen Städte und Kommunen dazu auf, mehr kühle Orte zu schaffen und öffentliche Trinkbrunnen zu installieren. Am heißesten ist es heute in der Westhälfte, also in NRW, Hessen und Baden-Württemberg, mit Spitzenwerten von 38 Grad. Bayerns Steuerbehörden haben Influencer im Visier und das zahlt sich aus. Durch die Überprüfung von Social-Media-Akteuren sind dem Freistaat Steuernachzahlungen von 550.000 Euro zugute gekommen. Eine Spezialeinheit beim Bayerischen Landesamt für Steuern hat dafür rund 9.000 Datensätze ausgewertet, unterstützt von KI-gestützter Software. Bisher ist erst die Hälfte der Ergebnisse geprüft. 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
3: Ein Sommertag, wie er im Bilderbuch steht, mit viel blauem Himmel, viel Sonnenschein und viel Grad auf dem Thermometer. Bis zu 36 Grad haben wir heute. Nachts können einzelne Gewitter unterwegs sein. Die Tiefstwerte, die sinken dann auf 15 Grad. Und die Radio Bamberg Aussichten für Bamberg-Forchheim und die Region. Morgen wieder viel Sonne. Am Sonntag einzelne Wärmegewitter, teilweise ziemlich kräftig am Start. Die Temperaturen aber weiterhin über 30 Grad.
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4: Denkt bitte dran, heute Abend A70 zwischen den Anschlussstellen Bamberghafen und Bamberg ist der Streckenabschnitt. Ab 19 Uhr bis morgen früh 6 Uhr komplett gesperrt. Da wird die Brücke abgerissen. A73 Suhl Richtung Bamberg zwischen Lichtenfels und Bad Staffelstein. 1 Kilometer Stau, da braucht er ein bisschen länger. Ebenfalls etwas länger dauert es auf der A3 Würzburg Richtung Nürnberg zwischen Nürnberg Nord und Beringersdorf. Es wird geblitzt. Bamberg am Stephansberg, oberer Stephansberg in beiden Richtungen. Dankeschön an den Markus, hat ihn eben nochmal bestätigt. Und Strullendorf in der Lindenallee steht auch noch einer. Habt ihr noch was gesehen? Die Studio- und WhatsApp-Hotline 0951 98 29 029. Dankeschön.
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0: Die Talking Heads hier bei Radio Bamberg. Wir spielen Sie die Musik eures Lebens an diesem Freitag.
1: 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Der folgende Beitrag wird präsentiert von der Kirchenredaktion.
2: Auf dem Kreuzberg bei Hallendorf im Kreis Forchheim ist nicht nur auf den Kellern viel los, nein, auch kirchlicherseits.
0: Am vergangenen Wochenende zog zum Beispiel die große DJK-Sportlerwallfahrt den Berg hoch. Jetzt, an diesem Sonntag, wird dort zu einem CO2-freien Gottesdienst eingeladen.
2: Was dahinter steckt, dazu Kollege Michi Eichler.
3: Diesen Gottesdienst gibt es schon seit etwa 5 Jahren. Entstanden ist er daraus, dass sich vor über 15 Jahren eine Radwallfahrt zum Kreuzberg etabliert hat, erklärt Pfarrer Matthias Steffel.
4: Die kommen jährlich und wir haben einfach diese Radwallfahrt als Aufhänger genommen, um auf den Zug aufzuspringen, den CO2-Abdruck etwas zu minimieren und die Menschen der Umgebung aufzufordern, mit dabei zu sein, mit Rädern, E-Bike, zu Fuß oder wie auch immer sie gerne den Gottesdienst besuchen wollen, teilzunehmen.
3: Aber im Optimalfall natürlich nicht motorisiert. Und nach dem Gottesdienst, da folgen dann traditionell noch 2 weitere Programmpunkte.
4: Der eine ist, die Räder segnen zu lassen und natürlich auch alle Teilnehmer, die Fahrradfahrer oder die, die sich auf den Weg zum Kreuzberg machen. Und für jeden Radler gibt es natürlich auch am Kreuzberg das passende Getränk. Wir haben die 3 Keller dort im Umkreis. Man kann sich nach dem Gottesdienst und nach der Fahrradsegnung auch stärken mit Radler oder auch anderen Getränken.
3: Und das in einem herrlichen Ambiente, das auch Pfarrer Matthias Steffel sehr zu schätzen weiß.
4: Die Kreuzbergkirche besteht seit 1463 und logischerweise haben sich die findigen Brauereibesitzer und Wirte einfach dann ihre Keller dort angesiedelt. Denn dort, wo Wallfahrer sind, da wird getrunken und gegessen. Und es ist eine Symbiose, die sich über die vielen Jahrhunderte ausgeweitet hat. Man kann Leib und Seele bestens am Kreuzberg stärken.
3: Am besten aber überzeugt ihr euch selbst davon beim CO2-freien Gottesdienst in der Wallfahrtskirche am Kreuzberg bei Hallendorf.
0: Das Ganze an diesem Sonntag ab 10:30 Uhr und wir wünschen euch eine schöne Feier.

0: Schönen Freitag, gut zuhören, denn wir haben einen Gruß.
1: Liebes Tannchen, lieber Ongele, wir wünschen euch von ganzem Herzen alles Gute zu eurer goldenen Hochzeit. Wir wünschen euch weiterhin ganz viel Gesundheit und alle Wünsche sollen weiterhin in Erfüllung gehen und dass ihr noch ganz lang bei uns seid. Die lieben Grüße von Lichtchen, Stefan und Danja aus Oberheid.
0: Schön, da schließen wir uns gerne an. Liebe Grüße vom ganzen Radio Bamberg Team.
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16: Ich bin Helen Martin. Rund 1 Million Wohnungen fehlen in Deutschland, vor allem in Großstädten. Bauministerin Huberts will da nun anpacken. Sie hat einen 13-Punkte-Plan vorgestellt, der die hohen Baukosten und den Wohnungsmangel bekämpfen soll. Einige der Punkte: digitale Bauanträge, gebündelte Förderprogramme und kürzere Planverfahren. Der Neubau in Deutschland stockt seit Jahren wegen gestiegener Baukosten und Kreditzinsen. Rund 350 Feuerwehrleute haben gestern stundenlang gegen einen Waldbrand in Mittelfranken gekämpft und sie waren erfolgreich. Nach 3 Stunden konnte das Feuer bei Heideck im Landkreis Roth gelöscht werden. Eine Waldfläche von mehr als 34.000 Quadratmetern wurde zerstört. Insgesamt waren Einsatzkräfte von 26 Feuerwehren im Einsatz. Wo soll in der EU gespart werden? Bei der Landwirtschaft, beim Umwelt- und Klimaschutz oder bei Sozialfonds? Genau darüber wird beim EU-Gipfel in Brüssel jetzt diskutiert. Und Kanzler Merz fordert, die Ausgaben müssen runter. Claudia Wächter berichtet.
17: Wir können nur so viel Geld ausgeben, wie wir auch haben, sagt Merz. Er gab aber auch zu, die Mehrheit der EU-Länder sei da anderer Meinung. Dennoch hofft der Kanzler, dass man bis Jahresende zu einer Entscheidung kommt. Hintergrund: und auch deshalb ist es so schwierig, auf einen Nenner zu kommen. Deutschland zahlt mehr in den EU-Haushalt ein, als es herausbekommt. Bei vielen anderen Ländern ist es genau umgekehrt.
16: Das Bundesamt für Sicherheit in der Informationstechnik warnt vor Cyberkriminalität beim Thema Urlaub. Kriminelle nutzen die Ferienzeit gezielt, um über gefälschte Buchungsseiten oder unsichere WLAN-Netzwerke Daten zu stehlen. Das BSI rät, Geräte vor der Reise absichern, öffentliche WLAN-Hotspots meiden und Buchungen nur über bekannte, vertrauenswürdige Portale abwickeln. Nochmal zum Thema Bau. Ungefähr 16.000 Brücken in Deutschland sind baufällig und das zeigt sich nun wieder in NRW. Dort war die vielbefahrene Bonner Nordbrücke auf der A565 gesperrt worden und nun ist klar, sie wird nicht wieder geöffnet. Für rund 100.000 Autos und Lkw täglich bedeutet das große Umwege. Verkehrsminister Schnieder sagte, die Brücke werde neu gebaut. Fertig ist der Neubau aber frühestens 2020.

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2: Mit Diana Weber. Beim Heiztechnikhersteller Senatec in Schweinfurt stehen die Zeichen endgültig auf Werksschließung. Der niederländische Mutterkonzern hat laut IG Metall ein Zukunftskonzept der Belegschaft zur Rettung des Standorts abgelehnt. Die Beschäftigten wollten das Werk in der Karl-Zeiss-Straße mit neuen Ideen im Bereich Wärmetechnik und Energielösungen erhalten. Nun bleibt es offenbar beim Aus. Die Produktion soll bereits zum 31. Juli enden, das Werk selbst im Dezember geschlossen werden. Nur ein kleiner Teil der Belegschaft soll bleiben. Mehr Nachrichten aus der Region gibt's wieder um 2:30.
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3: Die Sonne gibt heute alles, keine Wolken am Himmel, blauer Himmel, bis 36 Grad, das sind die Tageshöchstwerte. Gegen Nachmittag und Abend sind vereinzelte Gewitterzellen unterwegs, da kann es teilweise auch mal krachen. Die Tageshöchstwerte eben wie gesagt schon weit über 30 Grad, aber nachts, da geht es dann runter auf 15 Grad. Und die Radi Bamberg Aussichten für Bamberg, Forchheim und die Region. Morgen wieder ein heißer, sonniger Tag und am Sonntag ebenfalls, aber da sind teilweise wieder kräftige Gewitter unterwegs.
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4: A73 Suhl Richtung Bamberg zwischen Lichtenfels Nord und Bad Staffelstein Kurzentrum. 3 Kilometer Stau, da braucht ihr momentan 7 Minuten länger. Geblitzt wird in Bamberg, Oberer Stephansberg in beiden Richtungen. Habt ihr auch noch was gesehen? Die Studio- und WhatsApp-Hotline 0951 98 29 029. Dankeschön.
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3: Und bei der Fußball-WM gibt's heute Abend auch ein tolles Spiel. 21 Uhr tritt Gastgeberland USA gegen Australien an in Seattle. Also wer sich schon mal einstimmen will, der kann heute Abend dieses tolle Spiel anschauen.
4: Chips besorgen, Hamburgers, Wings, also alles mit dabei und dann genießen wir dieses Spiel.
3: Und diesen herrlichen, lauen Sommerabend.
4: Denkt dran, morgen dann Deutschland und dann sehen wir uns auf der Fanmeile am Maxplatz in Bamberg.
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0: schönen Freitag. Rein geht's ins Wochenende mit der Musik eures Lebens.
1: Einen Tag lang ganz entspannt und ohne den Druck, alles sehen zu müssen, durch den Erlebnispark Schloss Thurn schlendern. Das geht perfekt an den sogenannten Kennenlernwochen. Geschäftsführer Benedikt Graf von Benzel.
2: Bei den Kennenlernwochen ist es so, dass wir einen sehr vergünstigten Eintrittspreis haben. Es finden keine Shows statt. Und es ist wechselnder Fahrbetrieb, also so, dass eben verschiedene Fahrgeschäfte immer zu gewissen Zeiten geöffnet haben, aber nicht alle Fahrgeschäfte gleichzeitig. Und da kann man sozusagen Schloss Thurn mal kennenlernen zum günstigen Eintrittspreis, natürlich klettern, Ruderboot fahren.
0: Also ganz viel Entertainment, aber eben viel entspannter. Und das geht gleich an mehreren Tagen, noch heute und dann nochmal am 22. bis zum 26. Juni das Ganze im Erlebnispark Schloss Thurn in Heroldsbach.
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4: 19. Juni 2002. Sascha ist mit This Is My Time neu in den Charts. Anfang der Nullerjahre läuft es bei Sascha richtig rund. Die ersten drei Alben sind nicht nur in Deutschland super erfolgreich. Gold- und Platin-Auszeichnungen gehören förmlich dazu, wenn Sascha was veröffentlicht. National und international räumt Sascha die Musikpreise ab und sogar der Papst lädt ihn ein, im Vatikan zu spielen. Ganz anders läuft's bei der deutschen Fußballnationalmannschaft. Nach einer desaströsen EM 2000 hofft man für die WM 2002 auf ein besseres Turnier. Vielleicht lässt sich Nationaltrainer Rudi Völler ja bei Sascha inspirieren, denn er stellt eine junge, hungrige Mannschaft zusammen, die sich beweisen will. Oli Kahn im Tor, der durch seine fantastische Leistung sogar Spieler des Turniers wird. Michael Ballack, der Mittelfeldmotor, und Miro Klose im Sturm sorgen dafür, dass das Fußballfieber wieder wächst. Und Sascha liefert mit This Is My Time den passenden Soundtrack. Darin singt er: Genau dann, wenn du das Gefühl hast, dass du am Boden bist, denk dran, jetzt kommt deine Zeit. Mit dieser Botschaft im Rücken schafft es das DFB-Team fulminant bis ins Finale der WM 2002.

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9: Um 14:30 im Studio Diana Weber. In Obertrubach im Landkreis Forchheim sind Unbekannte gestern Vormittag in ein Einfamilienhaus eingebrochen. Die Tat ereignete sich laut Polizei zwischen 7.10 Uhr und 12.30 Uhr im Ortsteil Geschwand. Die Täter schlugen ein Fenster ein und gelangten so ins Haus. Dort entwendeten sie Bargeld und Schmuck im Wert von mehreren hundert Euro. Außerdem richteten sie einen Sachschaden von rund 300 Euro an. Die Kripo Bamberg ermittelt und bittet um Zeugenhinweise, wer im Zeitraum verdächtige Personen oder Fahrzeuge in Geschwand gesehen hat, solle sich bitte melden. Ein Wochenende voller Musik und Comedy erwartet die Gäste von Lieder auf Banz und Lachen auf Banz am 1. Juli-Wochenende auf der Klosterwiese in Bad Staffelstein. Bei Lieder auf Banz sind unter anderem Hannes Ringelstetter, Bodo Wartke und Sarah Lesch dabei. Wolfgang Haider vom Veranstaltungsservice Bamberg.
10: Bei dem Lachen auf Banz haben wir uns ein bisschen angelehnt an die Idee, Lieder auf Banz, also auch einen Gastgeber zu haben. Das macht ja Michel Müller. Keiner ist da mehr prädestiniert, denke ich, für dieses Thema. Und der Michel Müller hat auch sicherlich einen großen Einfluss auf die Auswahl der Gäste, die dann kommen. Wir haben Mirja Regensburg, Sandra Brandhuber. Wir freuen uns auf Olli Schmelzer. Wir freuen uns natürlich auf Eismann und Rassau.
9: Und noch einige mehr. Insgesamt werden rund 10.000 Besucher für die beiden Veranstaltungen erwartet. Wegen des Babenberger Volkslaufs kommt es am kommenden Sonntag in Bamberg zu Verkehrsbehinderungen. Von 15.30 Uhr bis voraussichtlich 17.30 Uhr werden sämtliche Seitenstraßen des Babenberger Rings sowie die alte Würzburger Straße komplett gesperrt. Verkehrsteilnehmer werden gebeten, den Bereich großräumig zu umfahren. Die Sperrungen seien notwendig, um die Sicherheit der Läufer sowie aller Beteiligten zu gewährleisten.
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1: Rund 1 Million Wohnungen fehlen in Deutschland, vor allem in Großstädten. Bauministerin Huberts will da nun anpacken. Sie hat einen 13-Punkte-Plan vorgestellt, der die hohen Baukosten und den Wohnungsmangel bekämpfen soll. Einige der Punkte: digitale Bauanträge, gebündelte Förderprogramme und kürzere Planverfahren. Der Neubau in Deutschland stockt seit Jahren wegen gestiegener Baukosten und Kreditzinsen. Rund 350 Feuerwehrleute haben gestern stundenlang gegen einen Waldbrand in Mittelfranken gekämpft und sie waren erfolgreich. Nach 3 Stunden konnte das Feuer bei Heideck im Landkreis Roth gelöscht werden. Eine Waldfläche von mehr als 34.000 Quadratmetern wurde zerstört. Insgesamt waren Einsatzkräfte von 26 Feuerwehren im Einsatz. 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
2: Überall ganz, ganz viel Sonne, bis 36 Grad. Puh, ein schattiges Plätzchen ist auf jeden Fall angesagt. Am Nachmittag und am Abend können einzelne Gewitter unterwegs sein und die Tiefstwerte in der Nacht, die gehen dann runter auf 15 Grad. Die Radio Bamberg Aussichten für Bamberg, Forchheim und die Region. Morgen ein ganz schöner, sonniger und heißer Tag wieder, 33 bis 36 Grad. Auch nachts super Wetter zum WM-Gucken, zum Beispiel in der Bamberger Innenstadt am Maxplatz, Fanmeilenwetter. Am Sonntag, da sind dann einzelne Gewitter unterwegs, aber es bleibt trotzdem weiterhin sehr heiß und sommerlich.
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3: Gute Fahrt, wenn ihr unterwegs seid. A73 Suhl Richtung Bamberg zwischen Lichtenfels und Bad Staffelstein. 1 Kilometer Stau, da braucht ihr 2 Minuten länger. Und 2 Minuten plus heißt es auch auf der A3. Würzburg Richtung Nürnberg zwischen Erlangen-Tennenlohe und Nürnberg-Beringersdorf. Geblitzt wird bei diesen heißen Temperaturen in Bamberg am oberen Stephansberg in beiden Richtungen. Habt ihr auch noch was gesehen? Die Studio- und WhatsApp-Hotline 0951 98 29 029. Dankeschön.
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3: Und gleich heißt bei uns: Marleen lernt Fränkisch.

0: Marleen lernt Fränkisch.
1: Heute mit einer neuen Ausgabe und ich freue mich jeden Freitag, wenn du was lernen kannst.
2: Ja, ich freue mich erst recht. Ja, ich habe immer gesagt, ich wohne hier seit über 10 Jahren im schönen Oberfranken.

0: Aber was kann ich nicht? Fränkisch, ja? Das ist ein großes Problem für mich natürlich und deswegen möchte ich gerne Fränkisch lernen und das mit Hilfe von unseren Hörern.
1: Nadine aus Mistendorf. Hallo, du bist echte Fränkin?
2: Ja.
1: Welches Wort hast du denn für sie?
2: Gagala.
0: Gagala.
2: Ja.
0: Gagala. Gagala, Gagala. Ich weiß ja, die Oberfranken, die kürzen immer oder die verniedlichen immer mit La am Ende. Ne?
1: Ja, es hat auch nichts mit den Schlümpfen zu tun. Ne?
0: Auch nichts
1: mit Gagamehl, auch nichts. Nee, nee.
0: Gaga.
1: Nadine, sprich sie bitte nochmal vor.
2: Gagala.
0: Gagala.
1: Sie spricht schon mal gut aus.
0: Ja, danke schön dafür. Ich würde tippen, irgendjemand, der vielleicht irgendwie, wenn Gaga ist.
1: Bescheuert.
0: Aber in einer lieblichen und süßen Art und Weise. Ein Gagala.
1: Wollen wir ihr einen Tipp geben, Nadine?
2: Ja, also es hat nichts mit einem Menschen zu tun.
0: Es hat nichts mit einem Menschen zu tun. Dann vielleicht mit einem Tier?
2: Ja.
0: Ah, Gaga.
1: Nadine, löse es doch bitte mal auf.
0: Keine Ahnung, ey.
1: Löse es bitte mal auf. Was sind Gagala? Gagalas wäre die Mehrzahl.
2: Genau, ein Gagala ist ein Ei.
0: Ein Ei ist ein Gagala?
1: Ja, und Gagalas?
0: Das habe ich da nie gehört. Heißt, wenn ich jetzt einkaufen gehe und dann sage, ich hätte gern ein paar Gagalas, dann kriege ich Eier?
2: Ja.
0: 10 Gagalas bitte.
1: Also der echte Franke weiß, was Gagalas sind.
0: Echt?
1: Natürlich.
0: Ja, ich will ja auch echter Franke werden, deswegen Gagala wird jetzt in mein Vokabular mit aufgenommen und dann werde ich das nächste Mal tatsächlich so bestellen. 10 ja. Gagala.
1: Nadine, lass mal so gelten. Marleen, dankeschön für das Wort.
0: Gagala.
1: Und dir noch einen schönen Tag. Schöne Grüße nach Mistendorf, Nadine.
2: Jawohl, vielen Dank.
0: Mach's gut.
3: 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Marleen lernt Fränkisch.

0: Hier ist Radio Bamberg am Freitag, es ist Nachmittag. Wir starten rein ins Wochenende. Was kann es Schöneres geben?
1: Fußball. Morgen Abend Deutschland gegen die Elfenbeinküste. Anstoß 22 Uhr. Mein Herz schlägt jetzt schon höher.
0: Das wird eine mega Fußballnacht auf dem Maxplatz. Ich freue mich auch drauf und ich freue mich jetzt gleich ab 15 Uhr auf die Michi Eichler Show.
2: Schönes Wochenende!
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10: Ich bin Helen Martin. Letztes Jahr mussten deutlich mehr Menschen wegen Naturkatastrophen und Extremwetter ihre Heimat verlassen. Laut einer Greenpeace-Studie waren 13,6 Millionen Menschen betroffen, fast 4 Millionen mehr als noch 2024. Als Beispiel nennen die Studienmacher Afghanistan und die Auswirkungen von abschmelzenden Gletschern. Greenpeace kritisiert, dass wohlhabende Nationen die Hilfsgelder für den globalen Süden kürzen. Spionage, Drohnen, Cyberangriffe. Auf all das wollen die Innenminister von Bund und Ländern mit mehr Schutzmaßnahmen reagieren, bis spätestens 2029. Darauf haben sie sich auf ihrer Konferenz in Hamburg geeinigt. Besonders die Bedrohung durch Russland haben die Innenminister dabei im Blick. Geplant sind zum Beispiel mehr Sicherheit bei der IT-Kommunikation, Zivilschutzkurse oder auch ein Schutzraumkonzept. Mit einem Defizit von fast 32 Milliarden Euro hat sich die Haushaltskrise der Kommunen in Deutschland letztes Jahr weiter verschärft. Laut der Bertelsmann Stiftung ist das trauriger Rekord. Dirk Zeitler berichtet.
11: Die Hauptursache für das Rekorddefizit sehen die Autoren der Studie bei den steigenden Sozial- und Personalausgaben. Hinzu komme die schwache wirtschaftliche Entwicklung, die sich auf die kommunalen Einnahmen auswirke. Die Kommunen reagieren bereits. Eingespart wird etwa bei Investitionen und freiwilligen Leistungen wie Schwimmbädern.
10: Jetzt zu diesem super Sommerwochenende zieht's viele an die Badeseen. Weil es aber so heiß ist, gibt's in den bayerischen Seen immer mehr Probleme mit Blaualgen. Betroffen sind unter anderem der Altmühlsee bei Gunzenhausen, der Ebertshausener See in Odelshausen oder auch der Kinderbadebereich des Ebenhausener Weihers in Bar Ebenhausen. Blaualgen können Übelkeit und Hautausschläge auslösen. Wer nach Venedig will, muss aktuell 5 bis 10 Euro Eintritt zahlen. Zu wenig, findet der neue Bürgermeister von Venedig, Simone Venturini. Der will, dass Besucher an bestimmten Tagen bis zu 50 Euro zahlen. Kritiker finden ohnehin, dass die aktuellen Eintrittspreise nicht gegen die Massen an Touristen helfen.
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12: Mit Diana Weber. Das Würzburger Käppele ist nicht nur ein Würzburger Wahrzeichen, sondern auch eine beliebte Hochzeitslocation. Ab September ist es vorerst aber vorbei mit der Romantik. Es bleibt für rund 2,5 Jahre geschlossen. Grund ist eine umfangreiche Sanierung des Innenraums. Ziel der Arbeiten ist es, das ursprünglich helle und freundliche Erscheinungsbild aus dem 18. Jahrhundert wiederherzustellen. Bei der letzten Sanierung 1975 war das Innere durch eine künstliche Patina bewusst gealtert worden. Das entspreche jedoch nicht der ursprünglichen künstlerischen Idee. Die Kosten für die Sanierung liegen bei knapp 6 Millionen Euro. Mehr Nachrichten aus der Region gibt's wieder um 3:30.

0: Und damit zum Wetter mit Christian König. Christian, am Sonntag ist kalendarischer Sommeranfang. Wer hätte es gedacht?
1: Ja, diesmal hätten wir es auch wirklich im kühlsten Eck gemerkt. Und es wird auch übers Wochenende denkwürdig heiß bleiben. Bei Sonne ist es schwül obendrein mit 5, 36 Grad. Ansonsten haben wir morgen Vormittag hier und da noch Schauer oder auch Gewitter. Dann setzt sich die Sonne wieder entsprechend durch. Am Sonntag läuft es umgekehrt. Und es wird sehr schwül und nachmittags müssen wir uns dann auf lokale Gewitter einstellen und ähnlich läuft es auch Montag, Dienstag.
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0: Heute Nachmittag Klimagelbäse auf Maximalstufe, gleich ganz genau 4:58. Hallo liebe Autofahrer am Freitagnachmittag. A3 Nürnberg Richtung Würzburg zwischen Erlangen-Tennenlohe und Frauenaurach. 3 Kilometer Stau, 10 Minuten braucht ihr länger. In der Gegenrichtung Würzburg-Nürnberg zwischen Erlangen-Tennenlohe und dem Kreuz Nürnberg. 5 Kilometer zähfließend, hier sind es plus 5 Minuten. Die A70 Bamberg Richtung Bayreuth zwischen Kulmbach-Neu-Drossenfeld und dem Dreieck Bayreuth-Kulmbach, 2 Kilometer Stau. Da müsst ihr 10 Minuten obendrauf packen. Und A73 Bamberg Richtung Suhl zwischen Ebensfeld und Bad Staffelstein, 1 Kilometer Stau, 5 Minuten der Zeitverlust. Ein Blitzer steht Bamberg am oberen Stephansberg. Habt ihr auch was gesehen? Die Studio- und WhatsApp-Hotline 0951 98 29 029. Dankeschön und gute Fahrt.
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0: Ja, Brutzeln ist angesagt. Wenn ihr könnt, dann ab ins Freibad oder an den See. Genießt den Freitagnachmittag und nehmt uns gerne mit, egal wohin, auch mit der kostenlosen Radio Bamberg App. Es könnte sich lohnen, denn gleich habe ich eine Überraschung für euch nach Murray Head und das hier ist Mr.

0: Mein Zuhause, meine Hits, schönen Start ins Wochenende mit Radio Bamberg. Der Hook Coburg Open Air Sommer 2026, er ist angelaufen mit den ersten Konzerten in der Kulturfabrik Kortendorf. Am Mittwoch zum Beispiel war dort Mark Forster zu Gast, gestern Alvaro Soler. Und morgen Abend, da geben sich The Boss Hoss die Ehre. Seit 20 Jahren geht die Gruppe um Alec Völkel und Sascha Vollmer jetzt schon auf Tour. Und Alec Völkel freut sich schon ganz besonders auf den ersten Auftritt in Kortendorf.
1: Logischerweise haben wir das neue Album dabei, also es ist eigentlich die Sommertour zum neuen Album, Back to the Boots. Album kam im Oktober raus, ging auf die 2 in den Charts. Wir sind super happy mit dem Ding, hatten eine Clubtour, eine ausverkaufte im Oktober und haben jetzt den Sommer sozusagen als große Open-Air-Album-Tour geplant.
0: Ja, und da gibt es dann sozusagen ein

0: ist Off von The Boss Hoss zu hören?
1: Weil es logischerweise nach 10 Alben und 20 Jahren irgendwie immer Best-of ist. Ne? Wir haben natürlich Fokus auf ein paar neuen Songs, aber haben die ganzen alten Bomben auch im Gepäck und machen, wie ich finde, eine sehr, sehr gute Show mit viel Pyro, mit Konfetti, mit Feuer und wir sind heiß, wir haben Bock. Das ist die größte Sommertour, die wir spielen seit unserer Geschichte, seit unseren Anfängen.
0: Also eine großartige Show mit The Boss Hoss morgen Abend in der Kulturfabrik Kortendorf. Los geht's um 19.30 Uhr und wir laden euch jetzt ein. Schnell anrufen bei mir im Radio Bamberg Studio 0951 98 29 029 und dann gibt's mit ein bisschen Glück 2 Freikarten für euch. Und jetzt, wenn wir schon über sie gesprochen haben, hören wir sie auch in voller Länge bei Radio Bamberg. Hier sind The Bossos und Hey Ya! Yeah.

mit Alanis Morissette in den Feierabend und in Richtung Wochenende. Das ist Radio Bamberg am Freitag und morgen Abend wird es wieder spannend. 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Und dann morgen Daumen drücken für unsere Jungs.

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12: Um 3:30 im Studio Diana Weber. Sommerliche Temperaturen und dichter Urlaubsverkehr, das wird auf den Autobahnen oft unangenehm. Der ADAC Nordbayern weist deshalb auf die Regeln im Stau hin.
13: Aussteigen ist grundsätzlich nur erlaubt, wenn eine Unfallstelle gesichert werden muss. Die Rettungsgasse muss schon bei stockendem Verkehr gebildet werden. Wer das nicht macht, riskiert hohe Bußgelder. Wenn sich Motorradfahrer zwischen den wartenden Autos durchschlängeln, gilt das auch als unerlaubtes Rechtsüberholen. Und am Ende einer Spur gilt das Reißverschlussverfahren. Tabu bleiben Wenden, Rückwärtsfahren und die Nutzung des Standstreifens. Richard Pattberg, Radio Bamberg, Nachrichtenredaktion.
12: Die Kriminalpolizei Bamberg ermittelt nach einem Einbruch in ein Einfamilienhaus in Obertrubach im Landkreis Forchheim. Die Tat ereignete sich gestern Vormittag zwischen 7.10 Uhr und 12.30 Uhr im Ortsteil Geschwand. Unbekannte Täter schlugen ein Fenster ein und verschafften sich so Zugang zum Gebäude. Im Inneren entwendeten sie Bargeld und Schmuck im Wert von mehreren hundert Euro. Der Sachschaden beträgt rund 300 Euro. Die Polizei bittet um Zeugenhinweise. Wer im genannten Zeitraum verdächtige Personen oder Fahrzeuge in Geschwand beobachtet hat, soll sich bitte melden. Der Bamberger Stadtrat geht auf Torejagd. Heute Abend bestreitet die neu gegründete Stadtratself ihr erstes Fußballspiel. Gegner sind die Wacker Allstars. Anlass ist die Eröffnung des neuen Kunstrasenplatzes beim FC Wacker Bamberg. Nach Angaben der Organisatoren hat sich die Mannschaft in den vergangenen Wochen auf ihren Premierenauftritt vorbereitet. Teamkapitän Christian Harder zeigt sich vor dem Spiel optimistisch. Auch Trainer Heinz Kundke hofft auf einen erfolgreichen Auftritt seiner Mannschaft. Anpfiff ist heute Abend um 19 Uhr, der Eintritt ist frei. 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
14: Dankeschön, Diana, und damit zum Wetter mit Christian König. Christian, zieht sich die denkwürdige Hitzewelle auch in die neue Woche rein?
4: Auf jeden Fall, mindestens wohl bis Donnerstag werden wir immer wieder die 30 Grad Marke knacken. Allerdings lässt dann das Gewitterrisiko deutlich nach. In der zweiten Wochenhälfte kommt etwas trockenere und nicht mehr ganz so heiße Luft zu uns rein. Heißt, es bleibt überwiegend sonnig und es ist nicht mehr so schwül.
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2: Um 3:30, hallo liebe Autofahrer am Freitagnachmittag mit dem Blick auf die A3 Nürnberg-Würzburg zwischen Erlangen-Tennenlohe und Frauenaurach. Hier 3 Kilometer Stau, 10 Minuten braucht ihr länger. In der Gegenrichtung Würzburg-Nürnberg zwischen Nürnberg-Nord und dem Kreuz Nürnberg 6 Kilometer zähfließend plus 5 Minuten. Dann die A70 Bamberg Richtung Bayreuth zwischen Kulmbach-Neudrossenfeld und dem Dreieck Bayreuth-Kulmbach 2 Kilometer Stau, kostet euch eine Viertelstunde. Und A73 Bamberg Richtung Suhl zwischen Ebensfeld und Bad Staffelstein 1 Kilometer Stau plus 5 Minuten. Blitzer stehen am Ortsausgang Tütschengreut Richtung Troisdorf, den hat der Jörg eben gemeldet, ganz neu, und Bamberg am oberen Stephansberg. Habt ihr auch was gesehen? Die Studio- und WhatsApp-Hotline 0951 98 29 029. Dankeschön und gute Fahrt.
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2: Mit der Musik eures Lebens. Ab geht's ins Wochenende gleich mit Leonie, By Your Side. Und das hier ist David Bowie.

0: Das ist Radio Bamberg am Freitagnachmittag. Rein geht's ins Wochenende. Und was wird das für ein Wochenende? Heieiei, weit über 30 Grad, viel Sonne. Also dran denken, viel trinken und am besten irgendwo ein schattiges Plätzchen aufsuchen. Ja, Vereine sind für jeden Ort enorm wichtig. Sie stiften sozialen Zusammenhalt, sie fördern die Demokratie und sie bieten einen Raum für Integration und Ehrenamt. Und damit ein Verein auch am Leben bleibt, ist wiederum der Nachwuchs wichtig. Deshalb gibt es zum Beispiel in Baunach am Sonntagnachmittag einen Tag der Jugend,
1: bei dem sich alle Vereine, die irgendwie in der Jugendarbeit tätig sind, mal vorstellen können und bei dem einfach Kinder und Jugendliche vorbeikommen können, kennenlernen, was es in Baunach so alles an Freizeitmöglichkeiten gibt, sich vielleicht ein neues Hobby suchen.
0: So Antonia Schröter, Jam-Jugendpflegerin in Baunach. Insgesamt sind dann 12 Vereine vor Ort, zum Teil mit mehreren Abteilungen und alle bieten irgendeine Art von Mitmachaktionen an.
1: Die Wasserwacht bringt zum Beispiel ihr Einsatzauto mit Boot mit, die Feuerwehr bringt das Feuerwehrauto, es gibt Wasserspiele. Bei den Anglern kann man mal Angeln und Casting ausprobieren. Es gibt ganz viele sportliche Stationen wie Fahrradlimbo, einen Geschicklichkeitsparcours, die Möglichkeit Tennis auszuprobieren, ganz, ganz viele andere Ballsportarten auszuprobieren. Es gibt kreative Stationen, bei denen Instrumente gebastelt werden können oder bei einem Greenscreen Bilder gemacht werden, wo man sich in einen anderen Hintergrund reinversetzen kann.
0: Also einfach ganz viele Möglichkeiten, mal was auszuprobieren und etwas Neues kennenzulernen. Umrahmt wird der Nachmittag übrigens von verschiedenen Auftritten. Also

Da ist ordentlich was los. Der Tag der Jugend in Baunach am Sonntag von 13 bis 17 Uhr an der Sportanlage und an der Fischtreppe.

Emerald, A Night Like This. Das ist Radio Bamberg am Freitagnachmittag. Am Sonntag ist Sommer, Sonnenwende und jetzt schon Sommer vom Feinsten. Weit über 30 Grad, viel Sonne. Genießt es, egal ob am See oder im Freibad. 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Jetzt passend am Freitag, The Weeknd.

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6: Ich bin Helen Martin. Die Zahlen müssen runter, sagt Bundeskanzler Merz und meint damit den billionenschweren EU-Haushalt. Da hat Merz beim EU-Gipfel in Brüssel einen deutlich geringeren Umfang vorgeschlagen. Konkret geht's um den Haushalt ab 2028, der dann für 7 Jahre gilt. Das Ganze ist ein sensibles Thema. Als größte Volkswirtschaft der EU trägt Deutschland mit Abstand den größten Teil bei. Digitale Bauanträge, gebündelte Förderprogramme, schnellere Verfahren, mehr serielles Bauen. Bauministerin Huberts will mit einem 13-Punkte-Plan die hohen Baukosten dämpfen und den Wohnungsmangel in Deutschland bekämpfen. Mehr dazu von Dirk Zeitler.
7: In Deutschland wird zu wenig gebaut. Hohe Kosten sind dafür einer der Hauptgründe, heißt es in dem Aktionsplan. In dem Aktionsplan kündigte Huberts an, dass Bauanträge ab 2028 nur noch digital möglich sein sollen. Planungsprozesse sollen beschleunigt werden. Außerdem soll serielles und modulares Bauen die Kosten drücken.
6: Es geht um den Anfangsverdacht der Volksverhetzung. Ein CDU-Politiker aus Krefeld in NRW hat sich in einem Video menschenfeindlich geäußert. Konkret hat er unter anderem wörtlich gesagt, jetzt vergaßen wir die Muslime. Jetzt prüfen die Staatsanwaltschaft und der Staatsschutz den Fall. Die CDU ist entsetzt. Die Partei hat angekündigt, dass es ein Parteiausschlussverfahren gegen den 23-jährigen Politiker geben soll. Bayern hat durch Steuerprüfungen von Influencern 550.000 Euro Nachzahlungen eingetrieben. Eine Spezialeinheit des Bayerischen Landesamts für Steuern hat dafür tausende Datensätze ausgewertet, auch mit KI-gestützter Software. Finanzminister Füracker betont, wer unternehmerisch tätig sei, müsse dafür auch Steuern zahlen. Laut einer Studie des Instituts der Deutschen Wirtschaft verdienen immer mehr Frührentner sozialversicherungspflichtig hinzu. Seit 2023 ist das unbegrenzt erlaubt, vorher lag die Grenze bei 6.300 Euro im Jahr. Gleichzeitig gehen mehr Menschen vorzeitig in Rente. Das IW kritisiert, die Reform widerspreche dem Ziel, den Renteneintritt nach hinten zu verschieben.
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8: Mit Diana Weber. Bei einem Unfall in Kronach ist gestern ein 26-jähriger Leichtkraftradfahrer verletzt worden. Eine Autofahrerin hatte beim Linksabbiegen die Vorfahrt missachtet. Der Fahrer stürzte und erlitt unter anderem einen Armbruch und einen Nasenbeinbruch. Er kam in die Frankenwaldklinik. Die Autofahrerin stand unter Schock. Der Sachschaden liegt laut Polizei bei rund 8.000 Euro. Während der Unfallaufnahme kam es zu Verkehrsbehinderungen. Mehr Nachrichten aus der Region gibt's wieder um 16:30.
9: Und damit zum Wetter mit Christian König. Christian, kaum zu glauben, aber am Sonntag ist kalendarischer Sommeranfang.
10: Tja, diesmal hätten wir es auch wirklich im kühlsten Eck gemerkt und es wird auch übers Wochenende denkwürdig heiß bleiben. Bei Sonne ist es schwül obendrein mit 5, 36 Grad. Ansonsten haben wir morgen Vormittag hier und da noch Schauer oder auch Gewitter, dann setzt sich die Sonne wieder entsprechend durch. Am Sonntag läuft es umgekehrt und es wird sehr schwül und nachmittags müssen wir uns dann auf lokale Gewitter einstellen und ähnlich läuft es auch Montag, Dienstag.
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1: 4:04 haben wir es gleich am Freitagnachmittag. Hallo liebe Autofahrer, A3 Nürnberg Richtung Würzburg zwischen Erlangen-Tennenlohe und Frauenaurach. 3 Kilometer Stau, da braucht ihr 10 Minuten länger. In der Gegenrichtung Würzburg-Nürnberg zwischen Schlüsselfeld und Höchstadt Nord nimmt die Polizei einen Unfall auf der Standspur auf. Hier bitte besondere Vorsicht. Dann die A70 Bamberg Richtung Bayreuth zwischen Kulmbach-Neudrossenfeld und dem Dreieck Bayreuth-Kulmbach. 1 Kilometer Stau, da braucht ihr eine Viertelstunde länger. 5 Minuten sind es auf der A73 Bamberg Richtung Suhl zwischen Ebensfeld und Bad Staffelstein Kurzentrum. 1 Kilometer Stau auch hier. Und eine Meldung aus dem Kreis Bamberg betrifft Baunach, die Bahnhofstraße Richtung Bahnhof. Da hat ein Traktor nach einem Reifenplatzer seine Ladung verloren. Hier kommt es zu Behinderungen. Und ein Blitzer steht am Ortsausgang Tütschenkreuth Richtung Troisdorf. Habt ihr auch was gesehen? Die Studio- und WhatsApp-Hotline 0951 98 29 029. Allen unterwegs eine gute Fahrt.
0: 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Und hier ist Michi Eichner.
1: Schön, dass ihr mit dabei seid. Am Freitagnachmittag, wir starten ins Wochenende und da stehen wieder ganz viele Veranstaltungen an. Zum Beispiel morgen Brass meets Pop ab 16 Uhr auf dem Dillerkeller Dörfleins im Kreis Bamberg. Präsentiert vom Musikverein Hallstatt. Da sind 5 Jugendkapellen, die gegeneinander antreten. Eine Jury bewertet das Ganze. Also da habt ihr auf jeden Fall tolle Stimmung. Foodtrucks, Getränke vor Ort. Anschließend gibt es noch eine Party mit Soul Jam und pünktlich zum Spiel Deutschland gegen die Elfenbeinküste ist die Veranstaltung beendet. Dann könnt ihr also alle noch auf die Radio Bamberg Fanmeile am Bamberger Maxplatz kommen. Brass meets Pop morgen Nachmittag ab 16 Uhr auf dem Dillerkeller in Dörfleins.

0: Das ist Radio Bamberg am Freitagnachmittag. Schönen Start in den Feierabend.
1: Michis Freizeittipp fürs Wochenende.
0: Ganz viele Feuerwehren in der Region sind schon oder werden in diesem Jahr 150 Jahre alt. Zum Beispiel auch die Freiwillige Feuerwehr Walsdorf. Und das muss natürlich gefeiert werden mit einem großen Jubiläumswochenende bis Sonntag. Heute zum Beispiel heizt Adrian von Rhön Harmonika zum Start ein. Danach gibt es eine große Party mit unserem Radio Bamberg DJ J-Light. Ein weiteres Highlight ist dann am Sonntag der Festumzug ab 13.30 Uhr mit anschließendem Fahneneinzug im Festzelt. Da habe ich die große Ehre und darf das moderieren, freue mich schon sehr drauf. Aber auch morgen steht eine absolute Besonderheit auf dem Programm, nämlich der Leistungsmarsch mit ganz vielen anderen Feuerwehren. Das Ganze von circa 8 bis 15 Uhr, so Felix Böttcher von der Walsdorfer Feuerwehr.
2: Da treten insgesamt 85 Teilnehmergruppen gegeneinander an. Eine Gruppe bilden insgesamt 4 Teilnehmer aus Gesamtoberfranken, also reisen alle am Samstag nach Walsdorf zum Marsch und zeigen ihr Geschick im Feuerwehrdienst.
0: Und dann gibt es ja auch noch was Tolles zu geben.

0: gewinnen.
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0: Also dann feiert gerne mit. 150 Jahre Freiwillige Feuerwehr Walsdorf. Heute Abend um 18 Uhr geht's los. Und das Festwochenende geht dann noch bis Sonntagabend. Hier ist Phil Collins.

0: Lenny Kravitz in den Feierabend am Freitag. Stillness of Heart bei Radio Bamberg. 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
5: Um 16:30 im Studio Diana Weber. Wegen der anhaltenden Trockenheit und der fehlenden Niederschläge steigt in Oberfranken die Waldbrandgefahr. Die Regierung von Oberfranken hat deshalb für das kommende Wochenende Beobachtungsflüge angeordnet.
6: Morgen und am Sonntag sind Luftbeobachter jeweils zwischen 13 und 17 Uhr über den Wäldern unterwegs. Dann ist das Risiko nämlich besonders hoch, da die Temperaturen steigen und sich viele Menschen in der Natur aufhalten. Die Regierung appelliert außerdem an Waldbesucher, äußerst vorsichtig zu sein. Offenes Feuer und Rauchen im Wald sind streng verboten. Bereits ein Funke oder eine achtlos weggeworfene Zigarette können trockenes Gras und Laub entzünden. Auch Fahrzeuge sollten nicht auf trockenem Untergrund abgestellt werden, da heiße Fahrzeugteile Brände auslösen können. Jutta Schindler, Radio Bamberg Nachrichtenredaktion.
5: Wer Rauch oder einen Waldbrand bemerkt, sollte umgehend die Feuerwehr über den Notruf 112 alarmieren. Wie viel wiegt mein Wohnmobil und wie viel Gepäck kann ich noch mitnehmen? Die Polizei bietet allen Campern eine kostenlose Wiegeaktion für Wohnmobile und Wohnanhänger an. Die findet morgen in Bamberg statt. Christian Reitl vom Polizeipräsidium Oberfranken.
7: Sollten die Kollegen an diesem Tag feststellen, dass der Anhänger oder das Mobil zu schwer ist, wird nur freundlich darauf hingewiesen. Es wird nichts geahndet. Außerdem geben die Kollegen Tipps, wie man besser belädt und was man für die Verkehrssicherheit tun kann.
5: Die Wiegeaktion startet morgen um 9 Uhr auf dem Gelände der Firma Baywa Agrar in der Lagerhausstraße 15 und dauert bis 14 Uhr. Nach Bamberg heißt es ab Sonntag auch in der Region Forchheim wieder rauf aufs Rad und Kilometer sammeln. Bis zum 11. Juli können wieder die Alltagswege mit dem Fahrrad zurückgelegt und so ein Zeichen für mehr Radverkehr, Klimaschutz und Gesundheit gesetzt werden. Eröffnet wird die diesjährige Aktion am Sonntag um 10 Uhr im Wiesentgarten in Ebermannstadt von Landrat Hans-Görg Zimmermann. Danach gibt's einen Fahrradgottesdienst mit parallelem Kinderprogramm und einem Infostand zum Thema UV-Schutz. Die erfolgreichsten Teams und Kommunen werden dann am 16. August im Rahmen des Ebermannstadter Altstadtfestes geehrt. Alle Infos zur Anmeldung gibt's unter radio-bamberg.de. 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
8: Dankeschön, Diana. Und damit zum Wetter mit Christian König. Christian, begleitet uns diese Hitzewelle auch rein in die neue Woche?
9: Auf jeden Fall, mindestens wohl bis Donnerstag werden wir immer wieder die 30-Grad-Marke knacken. Allerdings lässt dann das Gewitterrisiko deutlich nach. In der zweiten Wochenhälfte kommt etwas trockenere und nicht mehr ganz so heiße Luft zu uns rein. Heißt, es bleibt überwiegend sonnig und es ist nicht mehr so schwül.
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8: 4:35 am Freitagnachmittag. Hallo, liebe Autofahrer. Wir schauen auf die A3 Nürnberg Richtung Würzburg zwischen Erlangen-Tennenlohe und Frauenau.

0: Aurach 2 Kilometer Stau plus 5 Minuten. In der Gegenrichtung Würzburg-Nürnberg zwischen Schlüsselfeld und Höchstadt-Nord nimmt die Polizei einen Unfall auf der Standspur auf. Hier bitte erhöhte Vorsicht. Dann die A70 Bamberg Richtung Bayreuth zwischen Kulmbach-Neudrossenfeld und dem Dreieck Bayreuth-Kulmbach 1 Kilometer Stau. Da müsst ihr 10 Minuten mehr Zeit einplanen. Und in der Gegenrichtung Bayreuth-Bamberg zwischen Schirradorf und Stadelhofen ein liegengebliebenes Auto auf der Standspur Obacht geben. Ein Blitzer steht am Ortsausgang Tütschenkreuth Richtung Troisdorf. Habt ihr auch was gesehen? Die Studio- und WhatsApp-Hotline 0951 98 29 029. Egal, wo ihr unterwegs seid, ich wünsche eine gute Fahrt.
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0: Schönen Freitagnachmittag.

0: Flash and the Pan bei Radio Bamberg. Ab geht's ins Wochenende. Redewendungen kennen wir ja viele. Reinen Wein einschenken zum Beispiel oder Geld auf den Kopf hauen. Und er hat heute auch wieder eine dabei.
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2: Ich bin mir sicher, die Redewendung schon gehört zu haben. Ne? Das dürfte zu Zeiten von Opa und Oma gewesen sein. Will sagen, die Redewendung ist mir, wie so manchen von euch, bekannt. Aber wieso, weshalb, warum? Sie lautet, herein, wenn's kein Schneider ist. Das kann man nicht so einfach erklären wie, der Apfel fällt nicht weit vom Stamm. Das erschließt sich von alleine. Es gibt verschiedene Erklärungen, warum man den Schneider nicht ins Haus oder ins Zimmer lassen wollte. Früher gab es den Beruf des Schnitters. Das waren Arbeiter auf dem Feld, die das Getreide schnitten. Und zwar mit einer Sense. Und wen nennt man auch den Sensenmann? Genau, den Tod. Und den möchte eigentlich keiner gerne im Haus haben. Es sei denn, er trinkt einen Tee und geht dann wieder. Früher sagte man also herein, wenn's kein Schnitter ist. Und daraus wurde dann herein, wenn's kein Schneider ist. Andere Erklärung. Früher gingen unter anderem Schneider zu ihren Kunden nach Hause, um Rechnungen einzufordern. Also klopf, klopf, ne? Hallo, ich hätte gern noch 2 Goldstücke für das Hochzeitskleid, ne? Das ist eine Menge Geld. Da kann man beim Klopfgeräusch schon mal sagen, herein, wenn's kein Schneider ist. Apropos Schneider, mein Hosenknopf ist schon wieder ab, kein Witz, vorhin abgerissen, krieg ich aber selber hin, ne? Kreuzstich, bin ja nicht doof.

0: Shakira, Hips Don't Lie bei Radio Bamberg. Rein geht's ins Wochenende. 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Da sind auch tolle Bands mit dabei und es gibt alles, was es zu einer zünftigen Kawa braucht. 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
4: Ich bin Helen Martin. Die Zivilbevölkerung soll besser vor Bedrohungen von außen geschützt werden. Darauf haben sich die Innenminister von Bund und Ländern auf ihrer Konferenz in Hamburg geeinigt. Sie reagieren damit auf die Bedrohung durch Russland. Bundesinnenminister Dobrindt.
5: Wir vernehmen zunehmende Cyberangriffe wahr. Die Sachverhalte, die mit Ausspähungen in Zusammenhang stehen, sie steigen. Die Vorbereitungen für Sabotagehandlungen sind anwachsend.
4: Bis 2029 sollen die geplanten Maßnahmen greifen, zum Beispiel mehr Sicherheit bei der IT-Kommunikation, Zivilschutzkurse oder auch ein Schutzraumkonzept. Um den Wohnungsbau anzukurbeln, verlängern der Bund und die Förderbank KfW die Neubauförderung für energieeffiziente Häuser bis Ende des Jahres. Das Programm für sogenannte Effizienzhäuser war bisher bis Ende Juni befristet. Gefördert werden Neubauten mit einem Kredit zu 1% Zinsen, aber nur, wenn die Wärme komplett aus erneuerbaren Energien kommt. Israel und die libanesische Hisbollah-Miliz haben sich laut einem US-Regierungsvertreter auf eine neue Waffenruhe geeinigt. Zuvor hatten gegenseitige Angriffe eine geplante Gesprächsrunde zwischen dem Iran und den USA in der Schweiz platzen lassen. Die Gespräche sollten das Rahmenabkommen zwischen beiden Ländern ausgestalten. Zum zweiten Mal in 2 Tagen ist ein Münchner Wiesenwirt vor Gericht gescheitert. Er wollte sich gegen die Ablehnung seiner Bewerbung für das Volkssängerzelt auf der Eudenwiesen wehren. Das Verwaltungsgericht München hat den Eilantrag zurückgewiesen. Gestern war der Wirt mit einem weiteren Eilantrag gescheitert. Er wollte verhindern, dass das Schottenhammel und das Paulanerfestzelt aufgebaut werden. Der Wirt will, dass die Zelte EU-weit ausgeschrieben werden. Mexiko und Kanada haben ihr 2. Gruppenspiel bei der Fußball-WM gewonnen und nun will auch der 3. Gastgeber nachziehen. Die USA treffen heute Abend auf Australien. Anstoß ist um 21 Uhr. Ab Mitternacht spielt Schottland gegen Marokko, danach noch Brasilien gegen Haiti und die Türkei gegen Paraguay.
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6: Mit Diana Weber. Ein 17-Jähriger ohne Führerschein hat sich heute Morgen in Neustadt bei Coburg eine Verfolgungsfahrt mit der Polizei geliefert. Er fuhr zunächst deutlich zu schnell an einer Polizeistreife vorbei. Als die Beamten das Auto wenig später stoppen wollten, flüchtete der Fahrer. Dort verursachte er dann einen Unfall, setzte zurück, rammte den eingetroffenen Streifenwagen, dann fuhr er eine Laterne um und flüchtete weiter. Kurz darauf kam der schwarze Audi von der Fahrbahn ab und überschlug sich. Der 17-Jährige blieb offenbar unverletzt. Die Polizei stellte bei ihm drogentypische Auffälligkeiten fest. Außerdem hatte er keinen Führerschein. Der Schaden liegt bei rund 45.000 Euro. Mehr Nachrichten aus der Region gibt es wieder um 5:30.
7: Und damit zum Wetter mit Christian König. Christian, am Sonntag ist kalendarischer Sommeranfang. Wer hätte es gedacht?
8: Ja, diesmal hätten wir es auch wirklich im kühlsten Eck gemerkt und es wird auch übers Wochenende denkwürdig heiß bleiben. Bei Sonne ist es schwül obendrein mit 5, 36 Grad. Ansonsten haben wir morgen Vormittag hier und da noch Schauer oder auch Gewitter, dann setzt sich die Sonne wieder entsprechend durch. Am Sonntag läuft es umgekehrt und es wird sehr schwül und nachmittags müssen wir uns dann auf lokale Gewitter einstellen und ähnlich läuft es auch Montag, Dienstag.
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7: 4:04 haben wir es ganz genau. Hallo liebe Autofahrer am Freitagnachmittag mit der A3 Nürnberg-Würzburg. Zwischen Erlangen-Tennenlohe und Frauenaurach 2 Kilometer Stau. Da braucht ihr 5 Minuten länger. In der Gegenrichtung Würzburg-Nürnberg zwischen Schlüsselfeld und Höchst

0: Stadt Nord nimmt die Polizei immer noch einen Unfall auf der Standspur auf. Hier bitte erhöhte Vorsicht. Und Obacht geben auch auf der A70 Bayreuth Richtung Bamberg zwischen Schirradorf und Stadelhofen ein liegengebliebenes Auto auf der Standspur. Ein Blitzer steht am Ortsausgang Tütschenkreuth Richtung Troisdorf. Habt ihr auch was gesehen? Die Studio- und WhatsApp-Hotline 0951 98 29 029. Egal, wo ihr unterwegs seid, ich wünsche eine gute Fahrt.
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0: Hallo zusammen an diesem 19. Juni. Wir starten ins Wochenende und sprechen gleich über die Verbindung von Hallstatt nach Bamberg und umgekehrt, denn da ist aktuell kein Durchkommen. Die Brücke ist schuld. Mehr dazu gleich nach Christopher Cross. All right. Und rein geht's in den Freitagfeierabend mit Katy Perry.

0: Christopher Cross, All Right, Radio Bamberg am Freitagnachmittag. Schönen Start ins Wochenende. Ja, wer mit dem Auto, dem Bus oder Fahrrad zwischen Bamberg und Hallstatt unterwegs ist, der weiß, da geht seit letztem Samstag nichts mehr. Grund ist der Neubau der Autobahnbrücke über die A70 bei Hallstatt. Die wichtige Verbindung ist gesperrt. Diana Weber aus unserer Nachrichtenredaktion, was steht denn da jetzt alles an?
1: Die bestehende Brücke zwischen Hallstatt und Bamberg wird abgerissen und durch einen Neubau ersetzt. Die Sperrung läuft bereits seit vergangenem Samstag. In der kommenden Nacht jetzt wird die alte Brücke abgerissen. Die Arbeiten sind Teil eines größeren Projekts der Autobahn GmbH. Zunächst stehen Abbrucharbeiten, Straßenbau und die Montage von Lärmschutzwänden auf dem Programm. Im September wird der neue Brückenüberbau eingesetzt. Wenn alles nach Plan läuft, sollen die Arbeiten Anfang November abgeschlossen sein.
0: Jetzt betrifft das Ganze natürlich viele Pendler. Welche Auswirkungen hat denn die Sperrung auf den Verkehr?
1: Die Auswirkungen sind erheblich. Die Anschlussstelle Hallstatt Nord kann während der Bauzeit nicht genutzt werden. Der Verkehr wird unter anderem über die Anschlussstellen Bamberg und Bamberg Hafen umgeleitet. Innerstädtisch führt die wichtigste Umleitung

0: Leitung über den Berliner Ring. Auch der öffentliche Nahverkehr muss angepasst werden. Die Buslinie 904 fährt einen geänderten Linienweg und wird teilweise über den Berliner Ring umgeleitet. Zusätzlich setzen die Stadtwerke weitere Busse und teilweise auch Anruflinientaxis ein, um vor allem das Gewerbegebiet im Hafen weiterhin gut erreichbar zu halten. Insgesamt legen die Busse während der Bauphase rund 30.000 Kilometer mehr zurück als im regulären Betrieb.
1: Also, wenn ihr sonst regelmäßig in diesem Bereich unterwegs seid, dann plant in den kommenden Monaten am besten immer ein bisschen mehr Zeit ein und informiert euch vor Fahrtantritt nochmal über die aktuellen Verkehrsführungen. Danke dir, Diana.

Black Eyed Peas, Where is the Love bei Radio Bamberg. Euer Freitagnachmittag. 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
4: Um 17:30 im Studio Diana Weber. Sommerliche Temperaturen und dichter Urlaubsverkehr, das wird auf den Autobahnen oft unangenehm. Der ADAC Nordbayern weist deshalb auf die Regeln im Stau hin.
5: Aussteigen ist grundsätzlich nur erlaubt, wenn eine Unfallstelle gesichert werden muss. Die Rettungsgasse muss schon bei stockendem Verkehr gebildet werden. Wer das nicht macht, riskiert hohe Bußgelder. Wenn sich Motorradfahrer zwischen den wartenden Autos durchschlängeln, gilt das auch als unerlaubtes Rechtsüberholen. Und am Ende einer Spur gilt das Reißverschlussverfahren. Tabu bleiben Wenden, Rückwärtsfahren und die Nutzung des Standstreifens. Richard Pattberg, Radio Bamberg, Nachrichtenredaktion.
4: Musik unter freiem Himmel und Verkehrseinschränkungen in der Bamberger Innenstadt. Am kommenden Sonntag wird in Bamberg zum 15. Mal die Fête de la Musique gefeiert. Das Open-Air-Festival im Sandgebiet startet um 16 Uhr und bietet Live-Musik verschiedener Stilrichtungen. Der Eintritt ist frei, die Musiker treten ohne Gage auf. Organisiert wird die Veranstaltung von der IG Interessant und dem Verein Bamberger Festivals. Wegen der Veranstaltung wird die Obere Sandstraße am Sonntag von 15 bis 22 Uhr für den Verkehr gesperrt. Betroffen ist der Bereich ab der Elisabethenstraße. Die Umleitung führt über Elisabethenstraße, Domplatz, Karolinenstraße und Dominikanerstraße. Der Bamberger Stadtrat geht auf Torejagd. Heute Abend bestreitet die neu gegründete Stadtratself ihr erstes Fußballspiel. Gegner sind die Wacker Allstars. Anlass ist die Eröffnung des neuen Kunstrasenplatzes beim FC Wacker Bamberg. Nach Angaben der Organisatoren hat sich die Mannschaft in den vergangenen Wochen auf ihren Premierenauftritt vorbereitet. Teamkapitän Christian Harder zeigt sich vor dem Spiel optimistisch. Auch Trainer Heinz Kuhntke hofft auf einen erfolgreichen Auftritt seiner Mannschaft. Anpfiff ist heute Abend um 19 Uhr, der Eintritt ist frei. 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
6: Dankeschön, Diana. Und damit zum Wetter mit Christian König. Christian, zieht sich die denkwürdige Hitzewelle auch in die neue Woche rein?
7: Auf jeden Fall, mindestens wohl bis Donnerstag werden wir immer wieder die 30-Grad-Marke knacken. Allerdings lässt dann das Gewitterrisiko deutlich nach. In der zweiten Wochenhälfte kommt etwas trockenere und nicht mehr ganz so heiße Luft zu uns rein. Heißt, es bleibt überwiegend sonnig und es ist nicht mehr so schwül.
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6: 17:35, hallo liebe Autofahrer am Freitagnachmittag mit der A3 Nürnberg-Würzburg. Zwischen dem Kreuzfurt Erlangen und Erlangen-Frauenaurach 1 Kilometer zähfließend. In der Gegenrichtung Würzburg-Nürnberg zwischen Schlüsselfeld und Höchstadt Nord nimmt die Polizei nach wie vor einen Unfall auf der Standspur. Hier bitte erhöhte Vorsicht. Und Obacht geben auch auf der A70 Bayreuth Richtung Bamberg zwischen Schirrerdorf und Stadelhofen ein liegengebliebenes Auto auf der Standspur. Ein Blitzer steht, den hat die Kerstin auch nochmal bestätigt, am Ortsausgang Tütschenkreuth Richtung Troisdorf. Habt ihr auch was gesehen? Die Studio- und WhatsApp-Hotline 0951 98 29 029. Allen unterwegs eine gute Fahrt.
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6: Ich habe wieder die Musik eures Lebens. Am Freitagnachmittag Rosalind gleich mit Snap. Und das hier ist der Boss, Bruce Springsteen.

0: Get Snap.
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1: Klassische Gottesdienste oder zumindest Wortgottesdienste, die gibt's ja in den meisten Pfarreien der Region noch regelmäßig. In der Wallfahrtskirche am Kreuzberg bei Hallandorf im Kreis Forchheim. Da steht aber am kommenden Sonntag eine ganz besondere Messfeier auf dem Programm, nämlich ein CO2-freier Gottesdienst. Entstanden ist er vor etwa 5 Jahren, weil sich vor über 15 Jahren eine Radwallfahrt zum Kreuzberg etabliert hat. Das erklärt Pfarrer Matthias Steffel.
3: Die kommen jährlich und wir haben einfach diese Radwallfahrt als Aufhänger genommen, um auf den Zug aufzuspringen, den CO2-Abdruck etwas zu minimieren und die Menschen der Umgebung aufzufordern, mit dabei zu sein, mit Rädern, E-Bike, zu Fuß oder wie auch immer sie gerne den Gottesdienst besuchen wollen, teilzunehmen.
1: Aber im Optimalfall natürlich nicht motorisiert. Im Anschluss an den Gottesdienst gibt es dann übrigens noch eine Segnung der Fahrräder, E-Bikes und natürlich auch der Besucher. Und danach besteht selbstverständlich noch die Möglichkeit, auf einem der Keller was zu essen und zu trinken. Beginn für den CO2-freien Gottesdienst am Sonntag in der Wallfahrtskirche am Kreuzberg bei Hallandorf ist um 10:30 Uhr.

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1: Ich bin Helen Martin. Beim Gipfel der EU-Staats- und Regierungschefs ging es heute zum Beispiel um den EU-Haushalt. Es geht um Billionensummen und Deutschland trägt den mit Abstand größten Teil bei. Bundeskanzler Merz will den Umfang des Haushalts möglichst gering halten. Dieter Ebeling mit den Einzelheiten.
2: Bei diesem EU-Gipfel wurde sehr viel Uneinigkeit deutlich. In der Frage, ob die EU Fühler nach Moskau ausstrecken soll oder darf beispielsweise. Und natürlich auch beim EU-Budget für die Jahre 2028 bis 2035. Auf dem Tisch liegt ein Vorschlag von knapp 2 Billionen Euro für 7 Jahre. Deutschland und andere Nettozahler wollen sehr viel geringere Ausgaben.
1: Die Verbraucherschutzminister der Länder wollen härter gegen Fake-Shops im Internet vorgehen. Sie fordern, dass der Bund einen nationalen Aktionsplan entwickelt, um betrügerische Webseiten schneller vom Netz zu nehmen. Laut Verbraucherzentrale werden jeden Monat rund 1.800 neue Fake-Shops entdeckt. Außerdem fordern die Minister transparentere Preise an E-Ladesäulen und ein rasches Verbot von Einweg-E-Zigaretten. Das Landgericht Regensburg hat die Schmerzensgeldklage eines früheren Mitglieds der Domspatzen abgewiesen, wegen Verjährung. Der Mann hatte das Bistum auf 400.000 Euro verklagt. Er soll Anfang der 90er in einer Vorschule des Knabenchors misshandelt und sexuell missbraucht worden sein. Die AfD nähert sich in Umfragen der 30%-Marke. Im ZDF-Politbarometer liegt sie jetzt bei 28%, 4% vor der Union. Die SPD liegt bei 13%, die Grünen bei 12 und die Linke bei 11. Auch andere Umfragen sehen die AfD als stärkste Kraft gerade. Bei INSA und YouGov kommt sie auf 29%. Hier kann man auf jeden Fall von einem Sensationsfund sprechen. Die französische Nationalbibliothek in Paris hat ein unbekanntes Manuskript von Mozart gefunden. Das Musikheft aus dem 18. Jahrhundert enthält Kompositionsübungen und 7 Stücke für Flöte und Harfe. Sie sollen aus Mozarts letztem Paris-Aufenthalt stammen.
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3: Mit Diana Wieber. Bei Winterhausen im Landkreis Würzburg hat die Polizei 10 mutmaßliche Kupferdiebe festgenommen. 2 weitere Täter flüchteten. Die Gruppe soll zuvor in einen Solarpark in Ochsenfurt-Dahlstadt eingebrochen sein und Kupferkabel im 6-stelligen Wert gestohlen haben. Der Gesamtschaden liegt laut Ermittlern im unteren Millionenbereich. Gegen alle Festgenommenen wurden Haftbefehle erlassen. Die Polizei geht von einer Serie von Diebstählen auch in weiteren Regionen in Ober- und Unterfranken aus. Mehr Nachrichten aus der Region gibt's wieder um 6:30.
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4: Ein heißer Freitagabend ist das, aber immerhin das Gewitterrisiko bleibt noch gering. In der kommenden Nacht meist nur locker bewölkt, es kühlt auf 19 bis 16 ab, bevor es morgen wieder auf 32 bis 35 Grad raufgeht. Viel Sonne nur am Vormittag, da ziehen einzelne Schauer und Gewitter durch. Die Radio Bamberg Aussichten für Bamberg, Forchheim und die Region. Von Sonntag bis rein in die neue Woche am Dienstag bleibt es meist sonnig. An den Nachmittagen jeweils, da können einzelne Gewitter entstehen und es bleibt weiter heiß bis 35 Grad.
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4: Schönen Freitagabend, liebe Autofahrer. Ich habe nur eine Radarkontrolle. Die steht am Ortsausgang Tütschenkreuz Richtung Troisdorf. Allen unterwegs wünsche ich eine gute Fahrt.
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4: Es sind schon lange Pausen zwischen den Spielen, aber morgen Abend ist es soweit. Da das zweite Gruppenspiel für die deutsche Fußballnationalmannschaft bei der WM 2026. Es geht gegen die Elfenbeinküste. Anstoß 22, Einlass auf unsere Fanmeile am Bamberger Maxplatz. Circa 2 Stunden vorher, also so um 20 Uhr in etwa. Und dann ja, lassen wir die Spiele beginnen auf ein neues und hoffen natürlich auf den nächsten Sieg unserer Jungs. Wenn ihr dabei sein wollt, dann sichert euch am besten Tickets noch im Vorverkauf, zum Beispiel bei der Hauptkasse von Galeria in Bamberg in der Innenstadt. Da gibt es sogar noch einen Einkaufsgutschein obendrauf. Oder bei BVD Ticket, Lange Straße in Bamberg oder auch online. Und wer Ticket hat, kommt schon mal sicher rein. Die Plätze sind begrenzt. Ansonsten versucht es auch gerne an der Abendkasse, dann 1 Euro mehr. Und ja, wir hoffen eben auf einen schönen Fußballabend morgen und einen weiteren Sieg unserer Jungs. Deutschland gegen die

Tolle Nummer von Tina Turner und Rod Stewart bei Radio Bamberg. It Takes Two. Meteorologisch läuft er ja schon, der Sommer 2026, aber kalendarisch geht er erst am 21. Juni los mit der Sommersonnenwende, also am Sonntag. Und das ist

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3: Um 6:30 im Studio Diana Weber. Nach Bamberg heißt es ab Sonntag auch in der Region Forchheim wieder rauf aufs Rad und Kilometer sammeln. Bis zum 11. Juli können wieder die Alltagswege mit dem Fahrrad zurückgelegt und so ein Zeichen für mehr Radverkehr, Klimaschutz und Gesundheit gesetzt werden. Eröffnet wird die diesjährige Aktion am Sonntag im Wiesentgarten in Ebermannstadt von Landrat Hans-Görg Zimmermann. Danach gibt's einen Fahrradgottesdienst mit parallelem Kinderprogramm und einem Infostand zum Thema UV-Schutz. Die erfolgreichsten Teams und Kommunen werden dann am 16. August im Rahmen des Ebermannstadter Altstadtfestes geehrt. Alle Infos zur Anmeldung gibt's unter radio-bamberg.de. Wie viel wiegt mein Wohnmobil und wie viel Gepäck kann ich noch mitnehmen? Die Polizei bietet allen Campern eine kostenlose Wiegeaktion für Wohnmobile und Wohnanhänger an. Die findet morgen in Bamberg statt. Christian Reitel vom Polizeipräsidium Oberfranken.
4: Sollten die Kollegen an diesem Tag feststellen, dass der Anhänger oder das Mobil zu schwer ist, wird nur freundlich darauf hingewiesen. Es wird nichts geahndet. Außerdem geben die Kollegen Tipps, wie man besser belädt und was man für die Verkehrssicherheit tun kann.
3: Die Wiegeaktion startet morgen um 9 Uhr auf dem Gelände der Firma Baywa Agrar in der Lagerhausstraße 15 und dauert bis 14 Uhr. Die Bamberg Baskets sind raus im Rennen um die deutsche Meisterschaft, aber heute Abend könnte der neue deutsche Basketballmeister feststehen. Der FC Bayern München Basketball führt in der Playoff-Final-Serie gegen Alba Berlin mit 2:1. Mit einem Sieg in Spiel 4 könnten die Münchner den Titel perfekt machen. Alba Berlin braucht dagegen einen Heimsieg, um die Serie auszugleichen. Jump ist um 20.30 Uhr in der Max-Schmeling-Halle in Berlin. 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
5: Immer noch ist es heiß im Radio Bambergland, über 30 Grad. Die Sonne scheint, das Gewitterrisiko bleibt gering. In der kommenden Nacht, da ist es dann meist nur locker bewölkt. Es kühlt auf 19 bis 16 Grad ab. Da können wir dann mal durchlüften, bevor es morgen wieder heiß wird. 32 bis 35 Grad. Morgen Vormittag, da können einzelne Schauer und Gewitter durchziehen. Ansonsten gibt es wieder viel Sonne. Und die Radio Bamberg Aussichten für Bamberg, Forchheim und die Region. Von Sonntag bis Dienstag bleibt es meist sonnig. Jeweils an den Nachmittagen brodeln einzelne Gewitter. Und die Hitzewelle hält weiter an. Die Temperaturen bleiben bei den maximal 35 Grad.
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5: Schönes Wochenende.

0: Rose Seal bei Radio Bamberg zum Start ins Wochenende. Ja, bis zu 36 Grad und viel Sonne heute und auch die nächsten Tage bleibt's bei dieser Hitzewelle. Und wenn wir mal zurückdenken, noch vor ein paar Tagen hatten wir einen kühlen Regenmix in der Region. Christian König aus unserer Wetterredaktion, wie ist denn dieser Umschwung so schnell möglich?
1: Ja, es ist alles eine Frage, woher der Wind weht. Vorher kam er vom Atlantik oder von der Nordsee mit einem Tief und feuchter Luft. Die Meere um uns herum sind immer noch deutlich kühler als der Kontinent, der sich jetzt an den langen Tagen mit Sonnenschein schnell erhitzt. Und der Sommer stand ja schon in den Startlöchern, schon längst über dem Mittelmeerraum, in Spanien, in Frankreich. Und wenn der Wind auf Süd dreht und ein Hoch bei uns landet, dann ist die Kombination hergestellt, dass schlagartig die Temperaturen um 10 bis 15 Grad nach oben katapultiert werden. Und dann sind wir bei 30 Grad plus X, wie jetzt geschehen.
0: Ja, verkraftet die Natur so eine schlagartige und länger anhaltende Hitzewelle noch im Juni?
1: Tja, bei Menschen würde man sagen, man tut sein Bestes. Im Grunde genommen macht es die Natur nicht anders. Die kann ja schlecht ausbüchsen. Also Wiesen, Wald und Felder, die sind, wo sie sind. Und die müssen mit diesem Umschwung zurechtkommen. Das Wichtigste ist die Nahrung und das Wasser. Die Hitze packen sie dann schon. Das kann sich regeln über die sogenannten Spaltöffnungen. Das sind wie feine Poren in den Blättern oder auch Nadeln. Und das wird dann quasi reguliert, um die Verdunstung zu reduzieren. Und dann kommt die Natur, was die Pflanzen anbelangt, schon gut durch. Bei den Tieren ist es ganz unterschiedlich. Die suchen vor allem Schatten, aber die Insekten, die mögen es ja teilweise heiß. Vor allem für die Bienen ist das im Moment hervorragend, denn jetzt wird der Sommerhonig produziert mit den vielen Blüten, die es derzeit gibt. Land auf, Land ab. Die Imker wird es freuen, denn Kühl und Regen, das ist gerade für die Imkerei eher Gift.
0: Also da müssen wir jetzt einfach alle durch diese Hitzewelle. Am besten viel trinken, nicht zu üppig essen und kühle, schattige Plätzchen suchen.

dann wird das schon. Danke dir, Christian.

James Blunt, You're Beautiful hier bei Radio Bamberg. Ich bin Michi Eichler und einen habe ich noch, und zwar eine Geschichte aus England, genauer gesagt aus der Gemeinde Bulford. Dort haben Archäologen einen rund 5000 Jahre alten Prototyp für Stonehenge entdeckt. Wie es heißt, befand sich die Konstruktion, die etwa 500 Jahre vor der Ausrichtung der berühmten Steine entstand, nur 5 Kilometer entfernt, und zwar auf einem Hügel mit Blick auf den heutigen Ort Bulford. Die Anlage bestand aus zwei 120 Meter voneinander entfernten Holzpfählen. Aha, also kein Stonehenge, sondern eher ein Woodhenge. Wie auch immer, euch jetzt ein erholsames Wochenende, eine gute Zeit, kommt gut durch die Hitzewelle, denn wir hören uns erst am 6. Juli wieder. Bis dahin, ciao, servus.

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23: Ich bin Helen Martin. Ein 13-Punkte-Plan soll's richten. Damit will Bundesbauministerin Huberts den Wohnungsmangel bekämpfen und die hohen Baukosten dämpfen. Geplant ist zum Beispiel, dass Bauanträge ab 2028 nur noch digital möglich sind. Außerdem sollen die verschiedenen Fördermöglichkeiten für Bauherren gebündelt werden. Und die staatliche Förderung von klimafreundlichen Neubauten wird verlängert. Israel und die libanesische Hisbollah-Miliz haben sich laut einem US-Regierungsvertreter auf eine neue Waffenruhe geeinigt. Sie soll

0: jetzt in Kraft getreten sein. Tina Eck berichtet aus Washington.
1: Die Trump-Regierung macht Druck auf Israel, denn von Ruhe im Konflikt mit der Hisbollah-Miliz im Libanon hängt der ganze Iran-Deal ab. Weitere Verhandlungen mit dem Iran liegen so lange auf Eis. Teheran sitzt da eindeutig am längeren Hebel und droht mit erneuter Schließung der Straße von Hormuz, wenn die USA sich nicht an die Bedingungen des Rahmenabkommens halten. Und dazu gehört ein Ende der israelischen Angriffe im Libanon.
0: Ein Video eines jungen CDU-Politikers aus Krefeld in NRW beschäftigt Polizei und Staatsanwaltschaft. Der 23-Jährige soll sich in einem Video menschenfeindlich geäußert haben. Unter anderem soll er wörtlich gesagt haben, jetzt vergasen wir die Muslime. Die Staatsanwaltschaft und der Staatsschutz prüfen jetzt den Anfangsverdacht der Volksverhetzung. Die CDU will den Politiker jetzt aus der Partei ausschließen. Bei der Hitze draußen denkt wahrscheinlich gerade niemand an Weihnachten, aber es gibt Neuigkeiten von den bayerischen Christbaumanbauern. Die sagen nämlich, dass Christbäume dieses Jahr wahrscheinlich teurer werden. Das liegt zum Beispiel daran, dass durch den Iran-Krieg die Spritpreise und damit auch die Transportkosten gestiegen sind. Mexiko und Kanada haben ihr zweites Gruppenspiel bei der Fußball-WM gewonnen und nun will auch der dritte Gastgeber nachziehen. Die USA treffen heute Abend auf Australien. Anstoß ist um 21 Uhr. Ab Mitternacht spielt Schottland gegen Marokko, danach noch Brasilien gegen Haiti und die Türkei gegen Paraguay.
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1: 19. Juni 2002. Sascha ist mit This Is My Time neu in den Charts.
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1: Anfang der Nullerjahre läuft es bei Sascha richtig rund. Die ersten drei Alben sind nicht nur in Deutschland super erfolgreich. Gold- und Platin-Auszeichnungen gehören förmlich dazu, wenn Sascha was veröffentlicht. National und international räumt Sascha die Musikpreise ab und sogar der Papst lädt ihn ein, im Vatikan zu spielen. Ganz anders läuft's bei der deutschen Fußballnationalmannschaft. Nach einer desaströsen EM 2000 hofft man für die WM 2002 auf ein besseres Turnier. Vielleicht lässt sich Nationaltrainer Rudi Völler ja bei Sascha inspirieren, denn er stellt eine junge, hungrige Mannschaft zusammen, die sich beweisen will. Oli Kahn im Tor, der durch seine fantastische Leistung sogar Spieler des Turniers wird. Michael Ballack, der Mittelfeldmotor, und Miro Klose im Sturm sorgen dafür, dass das Fußballfieber wieder wächst. Und Sascha liefert mit This Is My Time den passenden Soundtrack. Darin singt er: Genau dann, wenn du das Gefühl hast, dass du am Boden bist, denk dran, jetzt kommt deine Zeit. Mit dieser Botschaft im Rücken schafft es das DFB-Team fulminant bis ins Finale der WM 2002.

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13: Ich bin Helen Martin. Ein 13-Punkte-Plan soll's richten. Damit will Bundesbauministerin Huberts den Wohnungsmangel bekämpfen und die hohen Baukosten dämpfen. Geplant ist zum Beispiel, dass Bauanträge ab 2028 nur noch digital möglich sind. Außerdem sollen die verschiedenen Fördermöglichkeiten für Bauherren gebündelt werden. Und die staatliche Förderung von klimafreundlichen Neubauten wird verlängert. Bei der Hitze draußen denkt wahrscheinlich gerade niemand an Weihnachten, aber es gibt Neuigkeiten von den bayerischen Christbaumanbauern. Die sagen,

0: Nämlich, dass Christbäume dieses Jahr wahrscheinlich teurer werden. Das liegt zum Beispiel daran, dass durch den Iran-Krieg die Spritpreise und damit auch die Transportkosten gestiegen sind.
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13: Ich bin Helen Martin. Wer Wohngeld bezieht, muss wegen der Sparpläne der Bundesregierung künftig mit Einbußen rechnen. In der Rheinischen Post hat Bundesbauministerin Huberts angekündigt, dass ein Drittel der bisherigen Wohngeldhaushalte ganz rausfallen wird. Ein Teil davon seien Menschen, die aufgrund ihres Einkommens bislang gerade so noch antragsberechtigt sind. Wohngeld können Menschen beantragen, deren Einkommen nicht ausreicht, um angemessenen Wohnraum zu bezahlen. In Brüssel ist der Gipfel der EU-Staats- und Regierungschefs zu Ende gegangen. Heute wurde zum Beispiel über den Haushalt ab dem Jahr 2028 beraten. Dabei geht es um Billionensummen. Bundeskanzler Merz, ist der Finanzrahmen, den die EU-Kommission vorschlägt, aber deutlich zu hoch?
14: Der Vorschlag, den wir zurzeit haben, ist aus deutscher Sicht unbezahlbar und auch unausgewogen. Der nächste Vorschlag, den wir dann in der nächsten Präsidentschaft erwarten, muss deutlich unter dem gegenwärtigen Vorschlag liegen.
13: Deutschland steuert als größte Volkswirtschaft der EU den mit Abstand größten Teil zum Haushalt bei. Deutschland soll deutlich besser und schneller auf

0: äußere Bedrohungen, Krisen und Katastrophen reagieren können. Das sind sich die Innenminister von Bund und Ländern einig. Sie haben auf ihrer Konferenz in Hamburg dazu eine Reihe von Maßnahmen vereinbart. Zum Beispiel soll der Bevölkerungsschutz durch Kurse und Schulunterricht verbessert werden. Und die Innenminister wollen geflüchtete Straftäter schneller abschieben und konsequenter gegen bandenmäßigen Sozialbetrug vorgehen. Trainieren für den Ernstfall. Das steht nächste Woche für mehr als 100 Einsatzkräfte der Bayerischen Bereitschaftspolizei in Karlsfeld im Landkreis Dachau an. Für Anwohnerinnen und Anwohner kann das Einschränkungen bedeuten, zum Beispiel durch Lärm- und Verkehrsbeeinträchtigungen. Die Polizisten üben vor allem Einsätze bei Demonstrationen und Fußballspielen. Nach 2 Jahren Pause hat in Island offenbar wieder die umstrittene Jagd auf Finnwale begonnen. Laut verschiedener Tierschutzorganisationen haben 2 Walfangschiffe ihren Hafen in der Hauptstadt Reykjavik verlassen. Island ist eines der wenigen Länder auf der Welt, in denen Wale noch gejagt werden dürfen.
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4: Ich bin Helen Martin. Zigaretten sollen Schritt für Schritt deutlich teurer werden. Das Finanzministerium plant, dass der Preis für eine 20er-Packung von 8,80 Euro im Jahr 2027 auf 11,40 Euro im Jahr 2030 steigen soll. Uli Reitinger berichtet aus Berlin.
5: Für die Regierung lohnt sich der Plan doppelt. Zum einen will sie so die Raucherquote von Jugendlichen und Erwachsenen senken. Außerdem steigen die Steuereinnahmen. Durch die schrittweise Anhebung der Tabaksteuer rechnet das Finanzministerium schon im kommenden Jahr mit Mehreinnahmen in Höhe von 756 Millionen Euro. 2030 sollen es satte 3,6 Milliarden Euro sein.
4: Die EU will bei möglichen Ukraine-Russland-Verhandlungen keine Vermittlerrolle übernehmen. Das hat EU-Ratspräsident Costa nach dem EU-Gipfel in Brüssel klargestellt. Nur der ukrainische Präsident Zelensky habe die Legitimität, für die Ukraine zu verhandeln. Bundeskanzler Merz hat betont, die EU sei keine neutrale Partei, sondern stehe auf der Seite der Ukraine. In Potsdam hat heute der dreitägige Bundesparteitag der Linken angefangen. Parteichefin Schwertner hat zum Auftakt dazu aufgerufen, mit aller Kraft gegen einen Rechtsruck im Land zu kämpfen. Man werde alles tun, um die AfD von den Schalthebeln der Macht fernzuhalten, sagte sie. Als Protest gegen die geplanten Kürzungen im Sozialbereich hat Schwertner einen Klassenkampf von unten angekündigt. Bayern hat durch Steuerprüfungen von Influencern 550.000 Euro Nachzahlungen eingetrieben. Eine Spezialeinheit des Bayerischen Landesamts für Steuern hat dafür tausende Datensätze ausgewertet, auch mit KI-gestützter Software. Finanzminister Füracker betont, wer unternehmerisch tätig sei, müsse dafür auch Steuern zahlen. Wegen eines Unwetters ist das South

0: Freizeitfestival im baden-württembergischen Neuhausen ob Eck unterbrochen worden. Die Veranstalter haben die Besucherinnen und Besucher dazu aufgerufen, sich in ihre Autos zu begeben. Das sei es am sichersten. Das Southside-Festival ist eines der größten Open-Air-Festivals in Deutschland.
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3: Ich bin Florian Klaus. Die Sparpläne der Bundesregierung treffen die Empfänger von Wohngeld besonders hart. Viele müssen mit Einbußen rechnen, einige könnten sogar leer ausgehen. Das hat Bauministerin Huberts in der Rheinischen Post angekündigt. Mehr dazu von Babette Büchner.
4: In bestehende Bescheide soll nicht eingegriffen werden, aber Wohngeld wird in der Regel für 12 Monate bewilligt. Danach muss es neu beantragt werden. Ein Drittel der Empfänger werde dann nach den Worten von Huberts sogar komplett rausfallen. Bund und Länder müssten beim Wohngeld jeweils 1 Milliarde Euro einsparen. Die meisten Wohngeldbezieher sind Rentner und Familien.
3: Deutschland soll deutlich besser und schneller auf äußere Bedrohungen, Krisen und Katastrophen reagieren können. Da sind sich die Innenminister von Bund und Ländern einig. Sie haben auf ihrer Konferenz in Hamburg dazu eine Reihe von Maßnahmen vereinbart. Zum Beispiel soll der Bevölkerungsschutz durch Kurse und Schulunterricht verbessert werden. Und die Innenminister wollen geflüchtete Straftäter schneller abschieben und konsequenter gegen bandenmäßigen Sozialbetrug vorgehen. Das Landgericht Regensburg hat die Schmerzensgeldklage eines früheren Mitglieds der Domspatzen abgewiesen, wegen Verjährung. Der Mann hatte das Bistum auf 400.000 Euro verklagt. Er soll Anfang der 90er in einer Vorschule des Knabenchors misshandelt und sexuell missbraucht worden sein. Wer wird die Nachfolgerin oder der Nachfolger von Bundespräsident Steinmeier? Das wissen wir nächstes Jahr im Januar, wenn die Bundesversammlung ein neues Staatsoberhaupt wählt. Wenn es nach Steinmeier selbst ginge, würde der sich jemanden mit politischem Background als Nachfolger wünschen. In der ARD hat er das damit begründet, dass er befürchtet, die Regierungsbildungen könnten künftig schwierig werden. Er hat dabei auch an 2017 erinnert, als die Regierungsbildung schon mal kompliziert war. Bei der Fußball-WM in Nordamerika ist gerade einer der Gastgeber dran. Die USA spielen gegen Australien. Und nach der ersten Halbzeit sieht es gut aus für die Amerikaner. Sie führen mit 2:0. Sonst spielen bis zum Vormittag noch Schottland gegen Marokko, Brasilien gegen Haiti und die Türkei gegen Paraguay.
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1: Ich bin Florian Klaus. Sexshops sollen schneller aus dem Internet verschwinden. Die Verbraucherschutzminister der Länder fordern dafür vom Bund einen nationalen Aktionsplan, um die Betrugsmasche besser bekämpfen zu können. Dirk Zeitler erklärt, worum es geht.
2: Sie sehen aus wie echte Online-Shops, sind aber Fallen. Denn sie verkaufen Online-Waren, die sie nie verschicken, ob Handys, Sneaker oder Fahrräder. Angesichts der Fußball-WM warnen Verbraucherschützer auch vor betrügerischen Angeboten von Fanartikeln und Tickets.
1: Viele Krisen und kaum Wirtschaftswachstum. So begründet Bundesbauministerin Huberts, dass die Bundesregierung sparen muss. Und das wird sie wohl konkret auch beim Wohngeld. Geplante Kürzungen würden alle bisherigen Empfänger betreffen, hat Huberts in der Rheinischen Post angekündigt. Ein Drittel der Haushalte, die es bisher bekommen, werden demnach ganz rausfallen. Ein Teil davon sollen Menschen sein, die bisher wegen ihres Einkommens nur knapp für das Wohngeld berechtigt sind. In Potsdam hat heute der dreitägige Bundesparteitag der Linken angefangen. Parteichefin Schwertner hat zum Auftakt dazu aufgerufen, mit aller Kraft gegen einen Rechtsruck im Land zu kämpfen. Man werde alles tun, um die AfD von den Schalthebeln der Macht fernzuhalten. Als Protest gegen die geplanten Kürzungen im Sozialbereich hat Schwertner einen Klassenkampf von unten angekündigt. Der Sozialverband VdK hat in Bayern 850.000 Mitglieder, in der Führung rumort es aber seit Monaten. Die Vorsitzende Bentele hört wegen der Meinungsverschiedenheiten über die Struktur des Verbands als Landeschefin im Freistaat auf. Als bundesweite Präsidentin will sie aber im Amt bleiben, hat ein Sprecher mitgeteilt. Der VdK sieht sich als Lobby für sozial Benachteiligte. Das Southside, eines der größten Rockfestivals Deutschlands, ist wegen eines Unwetters unterbrochen worden. Die Besucherinnen und Besucher, von denen an diesem Wochenende im baden-württembergischen Neuhausen ob Eck rund 59.000 erwartet werden, sollten Schutz in ihren Autos suchen. Nach einer Weile konnten die Bands zwar wieder anfangen, mehrere Konzerte sind aber ohne Nachholtermin ins Wasser gefallen.
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1: Ich bin Florian Klaus. Rund 1 Million Wohnungen fehlen in Deutschland. Vor allem in Städten sind bezahlbare Wohnungen rar. Bundesbauministerin Huberts will mit einem 13-Punkte-Plan dagegen vorgehen. Ziele sind mehr Digitalisierung und schnellere Prozesse. Und noch ein Thema beschäftigt die Ministerin aktuell. Die Bundesregierung will beim Wohngeld sparen. In der Rheinischen Post hat Huberts gesagt, dass die geplanten Kürzungen wohl alle Empfänger treffen werden. Letztes Jahr mussten deutlich mehr Menschen wegen Naturkatastrophen und Extremwetter ihre Heimat verlassen. Laut einer Greenpeace-Studie waren 13,6 Millionen Menschen betroffen, fast 4 Millionen mehr als noch 2024. Als Beispiel nennen die Studienmacher Afghanistan und die Auswirkungen von abschmelzenden Gletschern. Greenpeace kritisiert, dass wohlhabende Nationen die Hilfsgelder für den globalen Süden kürzen. Tausende Beschäftigte im Handel haben wieder gestreikt. Diesmal stand die Möbelhauskette IKEA im Mittelpunkt. Dazu aufgerufen hatte Verdi. Das bisherige Angebot der Arbeitgeber im Tarifstreit hatte die Gewerkschaft als zu niedrig abgelehnt. Uli Reitinger berichtet.
2: Wie stark die Kunden vom Streik betroffen waren, darüber sind sich Arbeitgeber und Gewerkschaft nicht einig. Alle 54 Filialen konnten öffnen, die Geschäfte liefen wie gewohnt weiter, heißt es vom Handelsverband. Verdi sagt hingegen, dass mehr als 8000 Menschen gestreikt haben, mit spürbaren Einschränkungen bei den Betriebsabläufen, unter anderem im Kassenbereich und im Küchenstudio.
1: Alte Chemikalien in einer Apotheke haben in Memmingen dazu geführt, dass die Polizei einen Bereich der Innenstadt vorsichtshalber abgesperrt hat. Es war nämlich nicht klar, was für Chemikalien da genau gefunden worden sind. Darum wurden dann auch Spezialkräfte des Landeskriminalamts dazu gerufen. Am Nachmittag sind die Absperrungen aber wieder abgebaut worden. Die Behälter seien vernichtet worden, hieß es. Was drin war, hat die Polizei nicht gesagt. Die Fußball-WM hat für Gastgeber USA gut angefangen. Nach 2 Spielen stehen 2 Siege auf dem Konto. Die Amerikaner haben nach Paraguay nämlich auch Australien geschlagen. 2:0 stand es am Ende. Paraguay ist später auch noch dran, es geht dann gegen die Türkei. Erstmal spielt aber noch Schottland gegen Marokko und dann Brasilien gegen Haiti.
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1: Ich bin Florian Klaus. Rund 1 Million Wohnungen fehlen in Deutschland. Vor allem in Städten sind bezahlbare Wohnungen rar. Bundesbauministerin Huberts will mit einem 13-Punkte-Plan dagegen vorgehen. Ziele sind mehr Digitalisierung und schnellere Prozesse. Und noch ein Thema beschäftigt die Ministerin aktuell. Die Bundesregierung will beim Wohngeld sparen. In der Rheinischen Post hat Huberts gesagt, dass die geplanten Kürzungen wohl alle Empfänger treffen werden. Alte Chemikalien in einer Apotheke haben in Memmingen dazu geführt, dass die Polizei einen Bereich der Innenstadt vorsichtshalber abgesperrt hat. Es war nämlich nicht klar, was für Chemikalien da genau gefunden worden sind. Darum wurden dann auch Spezialkräfte des Landeskriminalamts dazu gerufen. Am Nachmittag sind die Absperrungen aber wieder abgebaut worden. Die Behälter seien vernichtet worden, hieß es. Was drin war, hat die Polizei nicht gesagt.
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0: Es ist 1 Uhr. 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
1: Ich bin Florian Klaus. Zigaretten sollen Schritt für Schritt deutlich teurer werden. Das Finanzministerium plant, dass der Preis für eine 20er-Packung von 8,80 Euro im Jahr 2027 auf 11,40 Euro im Jahr 2030 steigen soll. Uli Reitinger berichtet aus Berlin.
2: Für die Regierung lohnt sich der Plan doppelt. Zum einen will sie so die Raucherquote von Jugendlichen und Erwachsenen senken. Außerdem steigen die Steuereinnahmen. Durch die schrittweise Anhebung der Tabaksteuer rechnet das Finanzministerium schon im kommenden Jahr mit Mehreinnahmen in Höhe von 756 Millionen Euro. 2030 sollen es satte 3,6 Milliarden Euro sein.
1: Nicht nur Deutschland, auch die EU soll deutlich sparen, zumindest wenn es nach Bundeskanzler Merz geht. Der bisherige Vorschlag für den nächsten EU-Haushalt ab 2028 ist aus seiner Sicht unbezahlbar. Mindestens 15 Milliarden Euro mehr im Jahr würden dadurch laut Merz aus Deutschland in den EU-Haushalt fließen. Die EU-Kommission hatte vorgeschlagen, das Gemeinschaftsbudget deutlich aufzustocken. In diesem Jahr stehen in Ostdeutschland noch mehrere Landtagswahlen an und Linken-Chefin Schwertner hat vorher harte Auseinandersetzungen mit der AfD angekündigt. Wir werden den Osten nicht den Nazis überlassen, sagte sie beim Bundesparteitag in Potsdam wörtlich. Außerdem hat sie die Politik der Bundesregierung angegriffen. Die gehe mit der Kettensäge an Rente, Gesundheit, Arbeitszeit und Bildung. Bei der Hitze draußen denkt wahrscheinlich gerade niemand an Weihnachten, aber es gibt Neuigkeiten von den bayerischen Christbaumanbauern. Die sagen nämlich, dass Christbäume dieses Jahr wahrscheinlich teurer werden. Das liegt zum Beispiel daran, dass durch den Iran-Krieg die Spritpreise und damit auch die Transportkosten gestiegen sind. Für die USA läuft es bei der Fußball-WM im eigenen Land bisher gut. Nach dem Auftaktsieg gegen Paraguay haben die Amerikaner auch Australien geschlagen. 2:0 war der Endstand. Damit sind die USA in ihrer Gruppe Tabellenführer. Gerade läuft noch das Spiel Schottland-Marokko, zur Halbzeit führt Marokko 1:0. Danach trifft Brasilien auf den klaren Außenseiter Haiti und die Türkei spielt gegen Paraguay.
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1: Ich bin Florian Klaus. Zigaretten sollen Schritt für Schritt deutlich teurer werden. Das Finanzministerium plant, dass der Preis für eine 20er-Packung von 8,80 Euro im Jahr 2027 auf 11,40 Euro im Jahr 2030 steigen soll. Uli Reitinger berichtet aus Berlin.
2: Für die Regierung lohnt sich der Plan doppelt. Zum einen will sie so die Raucherquote von Jugendlichen und Erwachsenen senken. Außerdem steigen die Steuereinnahmen. Durch die schrittweise Anhebung der Tabaksteuer rechnet das Finanzministerium schon im kommenden Jahr mit Mehreinnahmen in Höhe von 756 Millionen Euro. 2030 sollen es satte 3,6 Milliarden Euro sein.
1: Bei der Hitze draußen denkt wahrscheinlich gerade niemand an Weihnachten, aber es gibt Neuigkeiten von den bayerischen Christbaumanbauern. Die sagen nämlich, dass Christbäume dieses Jahr wahrscheinlich teurer werden. Das liegt zum Beispiel daran, dass durch den Iran-Krieg die Spritpreise und damit auch die Transportkosten gestiegen sind.
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